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1: Nach der Mure in Meran erhalten die Betroffenen finanzielle Hilfe vom Land. Israel hat ein iranisches Mordkomplott gegen US-Präsident Trump aufgedeckt. Das Wetter sonnig und heiß bei 26 bis 34 Grad. Nach dem Erdrutsch in Meran wird den Betroffenen Hilfe vom Land zugesichert. Aus dem Notstandsfonds für die Opfer von Naturkatastrophen könnten sowohl der Wiederaufbau von Häusern als auch der Ankauf von Einrichtungen finanziert werden, sagte Wohnbau-Landesrätin Uli Meier. Die Mure hatte Ende Juni in Obermais mehrere Häuser verlegt. Mit den im Juni vereinbarten Gehaltserhöhungen für Südtirols Lehrpersonal wird die Lohnlücke zwischen staatlichen und Landeslehrern zum Großteil überwunden. Das sagte der Schulgewerkschaftler im SGB Chiesl Hubert Kainz. Die Gehälter von Südtirols Lehrerinnen und Lehrer steigen im Schnitt um monatlich rund 400 Euro brutto. Die Gehaltsanpassung gilt rückwirkend. Die aktiven Eltern von Menschen mit Behinderung beklagen den Mangel an Fachpersonal für Integration an Südtirols Schulen. Es fehle sowohl an Integrationslehrkräften als auch an Mitarbeitern für Integration. Bernadette Ramoser vom Verein AEB sagte zu Reis Südtirol, das für das kommende Schuljahr bereitgestellte Stundenkontingent entspreche nicht dem tatsächlichen Bedarf. Israel hat die US-Regierung vor iranischen Plänen zur Ermordung von Präsident Donald Trump gewarnt. Die Führung in Teheran habe den Plan erst kürzlich ausgearbeitet, berichteten der Sender CNN und die Zeitung Wall Street Journal. In der Warnung aus Israel sei ein konkreter Anschlagsplan genannt worden. In Deutschland hat der Aufsichtsrat von Volkswagen über einen strengen Sparkurs beraten. Medienberichten zufolge könnten bis zu 100.000 Arbeitsplätze weltweit wegfallen. Die Entscheidung ist noch nicht gefallen. Frankreich steht im Halbfinale der Fußball-Weltmeisterschaft. Der zweimalige Weltmeister besiegte Marokko 2:0. Der Halbfinalgegner der Franzosen wird heute Abend im Spiel Spanien gegen Belgien ermittelt. Das Wetter. Am Vormittag ist es sehr sonnig. Am Nachmittag oder Abend können sich besonders im Süden örtliche Gewitter bilden. Es bleibt heiß bei Höchstwerten von 26 bis 34 Grad. Am morgigen Samstag scheint vormittags verbreitet die Sonne. Am Nachmittag steigt die Gewitterneigung wieder etwas an. Der Sonntag bringt sonniges und stabiles Wetter. 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Redaktion Katja De Gennaro.
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2: Ich wünsche Ihnen einen angenehmen Freitagmorgen und hoffe, Sie starten einigermaßen ausgeschlafen in diesen Tag. Ich weiß, für viele Fußballfans haben wieder kürzere Nächte begonnen. Gestern Abend ist die K.O.-Phase der Fußball-WM in die heiße Phase gestartet. Mit dem ersten Viertelfinalspiel zwischen Frankreich und Marokko. Und Gertrud, wir haben es gerade bei dir in den Nachrichten gehört.
1: Ja, Frankreich hat gewonnen.
2: Frankreich hat gewonnen, genau. Ja, und wie war das Spiel?
3: C'était une performance incroyable et l'équipe tricolore gagnera la Coupe du Monde.
2: Unglaubliches Spiel und einige sehen Frankreich schon als Weltmeister. Naja, mal abwarten. Wir haben morgen erstmal den Welttag der Bevölkerung. Er erinnert daran, dass eine Gesellschaft vor allem von den Menschen lebt, die sie gestalten. Ein Gedanke, der gut zu unserer heutigen Sendung passt. Denn gleich zu Beginn geht es um einen Ort, an dem genau dieses Miteinander gelebt werden soll.
4: Wir sehen, es entsteht ein kleines Dorf im Dorf und deshalb erwarten wir uns wirklich einen sehr positiven Aufschwung mit dieser neuen großen Einrichtung.
2: Wir sind zu Gast bei Roland Lazzeri, dem Bürgermeister von Salon. Dort wird derzeit das neue Kulturzentrum eingerichtet. Jetzt starten wir aber erst einmal musikalisch in diesen Freitag mit meinem Team. An der Sendetechnik begleitet uns Alex Holzknecht. Gertrud Brenn begrüßt Sie heute am Nachrichtenmikrofon.
1: Guten Morgen.
2: Und Katja De Gennaro und Siegfried Kollmann kümmern sich um die Nachrichtenredaktion. Schön, dass Sie mit uns in den Tag starten. Wir freuen uns, dass Sie Reise Südtirol hören.

Bryan Adams, Everything I do it for you. Der große Filmsong aus Robin Hood, König der Diebe hier auf Radio Südtirol. Um 5:11. Und wenn wir schon im Sherwood Forest unterwegs sind, der Wald dürfte heute wieder einer der angenehmsten Rückzugsorte sein. Unter den Bäumen lässt sich die Sommerhitze doch deutlich besser aushalten. Schauen wir auf das Wetter und zuerst auf einige aktuelle Messwerte. Sarntein und Derenden melden 14 Grad, Felders 8 Grad, Auer 21 Grad. Der Tag startet überall mit blauem Himmel und mit viel Sonnenschein und der bleibt uns auch den ganzen Vormittag erhalten. Am Nachmittag wachsen dann die Quellwolken in die Höhe, meist bleibt es trocken, aber ganz ausschließen lassen sich einzelne Regenschauer oder Wärmegewitter nicht. Am ehesten könnte es gegen Abend in der Mitte und im Süden des Landes einmal krachen, darauf deutet derzeit auch das Niederschlagsradar hin. Die Temperaturen klettern wieder ordentlich nach oben und erreichen heute 26 bis 34 Grad. Wer in die Berge unterwegs ist, in den Bergen, auf 2000 Metern hat es rund 16 Grad, auf 3000 Metern etwa 9 Grad. Der Hochsommer bleibt uns auch in den nächsten Tagen erhalten. Morgen wieder viel Sonne, am Nachmittag ein paar Quellwolken, aus denen sich Wärmegewitter bilden können. Der Sonntag präsentiert sich dann wieder stabiler, meist strahlender Sonnenschein und Temperaturen von bis zu 35 Grad. 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

0: 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Schönen guten Morgen um 18 nach 6. Wer durch die Gassen von Salurn spaziert, dem fällt unweigerlich ein beeindruckendes historisches Gebäude auf. Direkt gegenüber dem Noldin-Haus steht der Herrenhof mit seiner barocken Fassade, den hohen Fensterreihen und dem markanten Rundbogenportal. Jahrhundertelang war der denkmalgeschützte Ansitz Wohnsitz wohlhabender Familien. Später stand er längere Zeit leer. Jetzt beginnt für das Gebäude ein neues Kapitel. Der Herrenhof wird zu einem Kulturzentrum umgebaut. Judith Bertagnoli hat sich bei Bürgermeister Roland Lazzeri erkundigt, wie weit die Arbeiten inzwischen sind.
1: Der Lazzeri Bürgermeister in Salurn zu sein, ist eine Herausforderung. Sie investieren in ein neues Kulturzentrum. Was soll das leisten können?
2: Also Bürgermeister zu sein ist immer eine Herausforderung, unabhängig ob es jetzt in Salurn oder in der Gemeinde ist. Ja, das stimmt, wir bauen jetzt an einem neuen kulturellen Zentrum und das ist ein sehr, sehr tolles Projekt. Wir verbauen da über 20.000 Kubikmeter, also die Bauphase ist jetzt abgeschlossen und jetzt geht es in die Einrichtungsphase. Es entsteht, wie gesagt, ein nagelneues kulturelles Zentrum für Salurn. Da entsteht eine Alamagna, eine Bibliothek, es entsteht eine Musikschule, es entsteht ein touristischer Infopoint. Es entsteht auch ein Museum über die Geschichte von Salurn und über Salurn. Es entstehen Räumlichkeiten für die Grundschule. Also wir sehen, es entsteht ein kleines Dorf im Dorf und deshalb erwarten wir uns wirklich einen sehr positiven Aufschwung mit dieser neuen großen Einrichtung.
1: Das Noldin-Haus, das steht für Kultur in Salurn. Was passiert mit dem?
2: Das Nolinhaus, das ist der kleine Nachbar, könnte man jetzt sagen, der was natürlich immer eine Berechtigung hat und immer sehr aktiv auch arbeitet, eben im Bereich Kultur, vor allem auch der deutschen Kultur. Und zusammen ist das natürlich, nochmal größer und nochmal stärker und eben, und so kann man auch in Zukunft in Salurn auch wirklich kulturelle Akzente setzen und auch das Dorf auf Vordermann bringen.
1: Strukturen zu errichten ist relativ einfach, wenn man das nötige Geld dazu hat, sie dann auch mit Leben zu füllen und auch sinnhaft zu gestalten. Das Ganze, was dort abläuft, ist oft, das hat die Erfahrung gezeigt, wesentlich schwieriger. Was schwebt Ihnen da ganz konkret vor, dass das Ganze nicht nur eine leere Hülle bleibt, wo Kultur draufsteht?
2: Absolut, also wir arbeiten jetzt nicht nur an der Einrichtung, sondern wir arbeiten auch am Konzept, wie man das in Zukunft auch führen kann und sollte. Die genauen Spielregeln müssen wir noch definieren, aber wir arbeiten fest daran. Es bildet sich in Salurn auch eine Gruppe von Künstlern, die entsprechend dann auch einen Verein gründen werden und entsprechend eben auch da aktiv sein werden.
1: Salurn ist ein multikulturelles Dorf, das heißt, hier wird es auch mehrere Zugänge brauchen, um dem Dorfleben in seiner Vielfalt auch gerecht zu werden.
2: Auf jeden Fall, auch in diesem Bereich wird das Angebot eben auch vielfältig sein und entsprechend auch für jeden etwas bieten können.
0: Salurn bekommt also ein neues kulturelles Herz. Mit Unterstützung von Geldern aus dem italienischen Aufbau- und Resilienzplan wird der historische Herrenhof umfassend saniert und neu belebt. Insgesamt kostet das Projekt rund 27 Millionen Euro. Die Eröffnung ist für das Frühjahr kommenden Jahres geplant. Bis dahin soll auch ein Trägerverein gegründet werden, der das neue Kulturzentrum künftig mit Leben füllt und die organisatorischen Rahmenbedingungen festlegt, sagt Bürgermeister Roland Lazzeri.

0: Südtirol und die Welt. Was heute wichtig ist und was gerade bewegt, gleich in den Nachrichten um 6:30. Wenn das eigene Zuhause von einem Tag auf den anderen unbewohnbar wird, steht plötzlich die ganze Existenz auf dem Spiel. Nach dem Erdrutsch in Meran Ende Juni können die Betroffenen jetzt auf die Notstandshilfe des Landes hoffen. Wie diese Unterstützung ausschaut, hören wir gleich.
1: 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Das Südtiroler Jugendblasorchester bereitet sich zurzeit in seiner alljährlichen Schlanders stattfindenden Orchesterwoche nicht nur auf die Sommertournee vor, sondern auch auf die Teilnahme am World Music Contest im niederländischen Kerkrade, dem bedeutendsten internationalen Wettbewerb für Blasorchester.
2: Das ist so ein Treffpunkt der besten Orchester der Welt. Man muss dabei gewesen sein, um zu spüren, welche Qualität hier geboten wird.
1: Sagt der renommierte oberösterreichische Dirigent des Südtiroler Jugendblasorchesters, Karl Geroldinger. In unserer Blasmusiksendung werden wir auch über die Pater Haspinger Musikkapelle St. Martin Xiers sprechen, die heuer ihr 75. 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
1: Nach der Mura in Meran erhalten die Betroffenen finanzielle Hilfe vom Land. Israel hat ein iranisches Mordkomplott gegen US-Präsident Trump aufgedeckt. Das Wetter, sonnig und heiß bei 26 bis 34 Grad. Nach dem Erdrutsch in Meran wird den Betroffenen Hilfe vom Land zugesichert. Aus dem Notstandsfonds für die Opfer von Naturkatastrophen könnten sowohl der Wiederaufbau von Häusern als auch der Ankauf von Einrichtungen finanziert werden, sagte Wohnbaulandesrätin Uli Meyer. Die Mure hatte Ende Juni in Obermais mehrere Häuser verlegt. Mit den im Juni vereinbarten Gehaltserhöhungen für Südtirols Lehrpersonal wird die Lohnlücke zwischen staatlichen und Landeslehrern zum Großteil überwunden. Das sagte der Schulgewerkschaftler im SGB Gschiesl, Hubert Kainz. Die Gehälter von Südtirols Lehrerinnen und Lehrer steigen im Schnitt um monatlich rund 400 Euro brutto. Die Gehaltsanpassung gilt rückwirkend. Die aktiven Eltern von Menschen mit Behinderung beklagen den Mangel an Fachpersonal für Integration an Südtirols Schulen. Es fehle sowohl an Integrationslehrkräften als auch an Mitarbeitern für Integration. Bernadette Ramoser vom Verein AEB sagte zu Rai Südtirol, dass für das kommende Schuljahr bereitgestellte Stundenkontingent entspreche nicht dem tatsächlichen Bedarf. Israel hat die US-Regierung vor iranischen Plänen zur Ermordung von Präsident Donald Trump gewarnt. Die Führung in Teheran habe den Plan erst kürzlich ausgearbeitet, berichteten der Sender CNN und die Zeitung Wall Street Journal. In der Warnung aus Israel sei ein konkreter Anschlagsplan genannt worden. In Deutschland hat der Aufsichtsrat von Volkswagen über einen strengen Sparkurs beraten. Medienberichten zufolge könnten bis zu 100.000 Arbeitsplätze weltweit wegfallen. Entscheidung ist noch keine gefallen. Frankreich steht im Halbfinale der Fußball-Weltmeisterschaft. Der zweimalige Weltmeister besiegte Marokko 2:0. Der Halbfinalgegner der Franzosen wird heute Abend im Spiel Spanien gegen Belgien ermittelt. Das Wetter. Am Vormittag ist es heute sehr sonnig. Am Nachmittag oder Abend können sich besonders im Süden örtliche Gewitter bilden. Es bleibt heiß bei Höchstwerten von 26 bis 34 Grad. Am morgigen Samstag scheint vormittags verbreitet die Sonne. Am Nachmittag steigt die Gewitterneigung wieder etwas an. Der Sonntag bringt sonniges und stabiles Wetter. Gegen Samstag scheint vormittags verbreitet die Sonne, am Nachmittag steigt die Gewitterneigung wieder etwas an. Der Sonntag bringt sonniges und stabiles Wetter. 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

Im Juni ist die Landesstraße zwischen Neif und Hafling wieder für den Verkehr geöffnet. Der Verkehr wird einspurig per Ampel geregelt. Wegen Arbeiten gesperrt ist untertags weiterhin die Landesstraße zwischen Plumau und Welschnofen im Abschnitt Gummer-Welschnofen. Bitte weichen Sie über das Eggental aus. Etwas Geduld brauchen Sie bei mehreren Einbahnregelungen. Ab 7 wieder auf der Gardadaler Startstraße bei Zwischenwasser, außerdem auf der Mendelbachstraße bei der Eppener Fraktion Gant, auf der Jaufenpassstraße nördlich von Meran auf der Höhe der Tiroler Kreuzung sowie auf der Sterzinger Seite zwischen Kalch und Innerwalden. Und noch ein Blick auf das Reisewochenende. Der Urlauberverkehr dürfte weiter zunehmen. In den westlichen Bundesländern Österreichs beginnen die Sommerferien, ebenso in 4 deutschen Bundesländern. Ich wünsche Ihnen eine gute und sichere Fahrt.

0: Happy Together, gemeinsam aufstehen mit dem Frühstücksradio von Reis Südtirol, 6:55. Frankreich steht im Halbfinale der Fußball-Weltmeisterschaft. Die Equipe Tricolore hat sich in der Nacht mit 2:0 gegen Marokko durchgesetzt. Mann des Spiels war einmal mehr Kylian Mbappé, der eines der beiden Tore erzielt hat. Der 27-Jährige ist aber weit mehr als ein Ausnahmefußballer. Er interessiert sich für Politik, bezieht immer wieder klar Stellung gegen Rechtsextremismus und Rassismus und polarisiert damit auch. Zugleich wird Frankreichs Kapitän selbst immer wieder Ziel rassistischer Anfeindungen. Zuletzt nach dem Achtelfinale gegen Paraguay, als ihn sogar eine paraguayische Senatorin beleidigt hat. Burkhard Hupe von der ARD über einen Ausnahmespieler, der längst mehr ist als nur ein Fußballstar.
1: Vor kurzem wurde Kylian Mbappé gefragt, ob er sich vorstellen könne, eines Tages zum Präsidenten seines Landes gewählt zu werden. Mbappés Antwort kam ziemlich schnell und ließ tief blicken. Er sagte nur, nein, ich bin schon unbeliebt genug. Und nach gut einer halben Stunde Spielzeit im Viertelfinale gegen Marokko hätten diesen Satz sicherlich etliche Franzosen unterschrieben.
2: Jetzt ist der Ball freigegeben, 2 Schritte, 3 Schritte, Schuss, gehalten! Herrje Mbappé!
1: Doch Kylian Mbappé, aufgewachsen im ärmsten Departement von Paris, die Mutter aus Algerien, der Vater aus Kamerun, sorgte selbst dafür, dass die rassistische Häme in seiner Heimat erst einmal keine weitere Nahrung erhielt. Das Tor zum 1:0 gegen Marokko nach gut einer Stunde erzielte er mit einer solchen Leichtigkeit, Präzision, Wucht und Selbstverständlichkeit aus einiger Entfernung, dass man wieder einmal aus dem Staunen kaum herauskam. Mbappé trägt nach Toren wie diesem fast immer ein selbstgewisses Lächeln zur Schau, das ihm oft als Arroganz ausgelegt worden ist. Auch mit Nationaltrainer Didier Deschamps ist Superstar Mbappé nicht immer ein Herz und eine Seele. Vor 18 Monaten stand sogar mal der Rücktritt aus der Nationalmannschaft im Raum. Das Tischtuch zwischen Trainer und Kapitän schien zerschnitten, aber jetzt wirkt Deschamps fast ein bisschen altersmilde.
3: Es war kompliziert, der verschossene Elfmeter, aber das ist das Gute an Kylian, er zweifelt nie. Und jetzt sind wir da, wo wir hin wollten.
1: Das Spiel, der Erfolg, der Einzug ins WM-Halbfinale, das alles unterlag einer gewissen Selbstverständlichkeit, an der es kein Rütteln gab. Auch die rassistischen Beleidigungen und Entgleisungen einer Senatorin aus Paraguay haben daran nichts ändern können. Mbappé ist und bleibt der Fixstern im französischen Spiel.
3: Wir dürfen nicht nachlassen. Jetzt stehen wir im Halbfinale. Wir sind zufrieden, aber es liegt noch ein langer Weg vor uns. Und wir wissen, dass es ab jetzt nur noch schwieriger wird. Aber wir sind bereit für jeden Gegner.
1: Und wenn Mbappé seine Mannschaft in gut einer Woche tatsächlich zum dritten WM-Titel führt, dann sollte er sich die Sache mit dem Präsidentenjob vielleicht nochmal überlegen.
0: Kylian Mbappé, ein Ausnahmekönner auf dem Platz und eine Persönlichkeit, die auch abseits des Fußballs Haltung zeigt. Heute Abend wird der nächste Halbfinalist ermittelt. Spanien trifft auf Belgien. Anpfiff ist um 21 Uhr unserer Zeit in Los Angeles. Der Sieger trifft im Halbfinale auf Frankreich.

Deutschlandes startet jetzt um 12.07 Uhr bei 17 Grad in den Tag und schwitzt am Nachmittag bei bis zu 31 Grad. Etwas angenehmer haben Sie es im hinteren Arntal. Nicht nur im Kupferbergwerk von Bretau ist es angenehm kühl, sondern auch draußen. Doch dort geht es mit frischen 9 Grad los. Am Nachmittag werden es 25 Grad. Dazu gibt es viel Sonnenschein. Im Laufe des Nachmittags bilden sich Quellwolken und gegen Abend sind vor allem in der Mitte und Richtung Süden Südtirols Gewitter möglich.

0: Da kann man kaum stillsitzen. Could You Be Love von Bob Marley. Ein Song, der selbst am frühen Morgen schon ordentlich in die Hüften geht. Einen schönen guten Morgen um 7:08.
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0: Der römische Dichter Horaz hat einmal von der Nuda Veritas gesprochen, der nackten Wahrheit. Ein Gedanke, der mehr als 2000 Jahre später erstaunlich aktuell wirkt. Lukas Oberhofer und Laurenz Sabot vom Klassischen Lyzeum am Vinzentinum in Brixen greifen ihn auf und werfen einen nachdenklichen Blick auf unsere Zeit.
2: Das spricht der römische Dichter Horaz in einem Abschiedsbrief von der Nuda Veritas, der nackten Wahrheit, die unter anderem auch dabei helfen soll, den Tod zu akzeptieren. In der Antike wird die Allegorie der Wahrheit meist als Frau in weißer Kleidung dargestellt. Bei Gustav Klimt hingegen ist sie gänzlich nackt und unverhüllt und hält den Besuchern einen Spiegel entgegen, der immer schon ein Symbol für die Wahrheit war. Erkenne dich selbst, so in etwa ist Klimts Botschaft. Denn die Gesellschaft läuft Gefahr, sich blenden zu lassen und die Wirklichkeit nicht zu erkennen und zu akzeptieren. In einem Zeitalter, welches von sozialen Netzwerken und Medien geprägt ist, ist diese Botschaft bedeutender denn je. Propaganda und Vertuschung finden sich heute allerorten und mit der Wahrheit nimmt man es nicht so genau. Die Flut an Nachrichten führt mehr zur Verwirrung als zur Klarheit. Fake News zu erkennen wird immer schwieriger. Algorithmen zeigen dem Benutzer das, was er sehen will und nicht das, was er sehen sollte. Medienkonzerne und Akteure verzerren Fakten und fälschen unangenehme Wahrheiten. Dies ist die moderne Propaganda, raffiniert, emotional und manipulativ inszeniert. Die Nuda Veritas ist heutzutage mit schillernden Kleidern aus dicken Stoffen versehen, durch die man nicht hindurchblicken kann. Aber auch wenn die nackte Wahrheit einmal ans Licht gerät, stößt sie auf Ablehnung. Die Gesellschaft ist nicht bereit, sie zu akzeptieren, weil sie vor der Wirklichkeit Angst hat. Die Emotionen verdrängen somit die Vernunft. Dies hat zur Folge, dass der Mensch vor der unangenehmen Realität flieht und lieber bei der angenehmen Scheinwahrheit bleibt. Ja, sie ist oft unbequem, die Wahrheit. Aber nur wenn wir ihr ins Gesicht schauen, können wir Erkenntnisse gewinnen und daraus lernen.
0: Die Wahrheit ist oft unbequem, aber vielleicht ist genau das ihre größte Stärke. Sie fordert uns heraus, genauer hinzuschauen, Gewissheiten zu hinterfragen und dann auch hinzuhören, wenn es einfacher wäre, wegzuschauen. Soweit die heutigen Tagesgedanken von Laurenz Sabot und Lukas Oberhofer vom Klassischen Lyzeum am Vinzentinum in Brixen. Hier auf Rai Südtirol.

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1: Nach der Mure in Meran erhalten die Betroffenen finanzielle Hilfe vom Land. Israel hat ein iranisches Mordkomplott gegen US-Präsident Trump aufgedeckt. Das Wetter sonnig und heiß bei 26 bis 35 Grad. Nach dem Erdrutsch Ende Juni in Meran wird den Betroffenen Hilfe vom Land zugesichert. Die Familie Tomasi, deren Wohnhaus für längere Zeit unbewohnbar sein wird, und die anderen Geschädigten haben Anrecht auf Notstandshilfe. Dieter Seifert.
2: Weil der Weißplatterbach am 28. Juni über die Ufer getreten ist, wurden mehrere Häuser vermurt. 7 Personen können noch immer nicht in ihr Zuhause zurückkehren. Zur Behebung der großen Schäden nach dieser Naturkatastrophe gibt es Hilfe vom Land, versichert Landesrätin Uli Meier.
3: Im Bereich Wohnbau sprechen wir von Förderungen von 30-70% bei einem Wiederaufbau. Es sind aber auch Beiträge für einen notwendigen Grundtausch vorgesehen oder für Einrichtung und Möbel. Und es geht vor allem darum, dass wir im Ernstfall bestmöglich helfen können.
1: Die Notstandshilfe bei Naturkatastrophen wurde im Zuge der Wohnreform 2025 eingeführt. Seit gestern Nachmittag ist Hafling wieder von Meran aus erreichbar. Die Landesstraße Hafling kann an der Anbruchstelle des Hangrutsches vor dem Sulfner-Tunnel einspurig befahren werden. Bis die Straße nach Hafling vollständig wiederhergestellt ist, werden nach Auskunft des Landes noch 2 bis 3 Monate vergehen. Israel hat die US-Regierung vor iranischen Plänen zur Ermordung von Präsident Donald Trump gewarnt. Die Führung in Teheran habe den Plan erst kürzlich ausgearbeitet, berichteten der Sender CNN und die Zeitung Wall Street Journal. In der Warnung aus Israel sei ein konkreter Anschlagsplan genannt worden. Siegfried Kollmann.
4: Die beiden US-Medien berufen sich auf ungenannte Quellen und bringen keine Details eines Mordkomplotts. Tatsache ist aber, dass Donald Trump für seinen Rückflug vom NATO-Gipfel in Ankara das Flugzeug gewechselt hat. Überraschend. Außerdem hat Trump zuletzt selbst über das Thema gesprochen und gesagt: Ich bin die Nummer 1 auf der Todesliste des Irans. Bisher hatte ich Glück, aber vielleicht hält das nicht mehr lange an. Nicht auszuschließen ist aber auch eine bewusste Fehlinformation von israelischer Seite, um Einfluss auf Trumps Entscheidungen im Irankrieg zu nehmen. Israels Ministerpräsident Benjamin Netanyahu hatte zuletzt für einen deutlich härteren Kurs gegenüber Teheran plädiert und war darüber mit Trump aneinander geraten.
1: Eine 33-jährige Frau ist in der Provinz Ancona mutmaßlich von ihrem Ex-Partner erstochen worden. Zur Bluttat kam es in einer Wohnung in Loreto, offenbar nach einem Streit zwischen den beiden. Anwohner verständigten den Notruf, nachdem sie einen Mann auf der Straße bemerkt hatten, der taumelte und angab, seine frühere Lebensgefährtin getötet zu haben. Der 35-Jährige wurde festgenommen, die Ermittlungen zum genauen Tathergang laufen. Der Labour-Abgeordnete Andy Burnham ist auf dem besten Weg, Parteichef und damit britischer Premierminister zu werden. Im Laufe des ersten Tages der Nominierungsphase für den Parteivorsitz unterstützten 322 der 400 Labour-Abgeordneten die Kandidatur des ehemaligen Bürgermeisters von Manchester. Damit fehlt Burnham nur noch eine Stimme zu den 323 für eine sichere Nominierung. In Deutschland hat der Aufsichtsrat von Volkswagen über einen strengen Sparkurs beraten. Es könnten bis zu 100.000 Arbeitsplätze weltweit wegfallen. Angeblich gibt es auch einen Plan, 4 Werke in Deutschland zu schließen. Eine Entscheidung ist noch nicht gefallen. Volkswagen ist der größte Autobauer Europas und der zweitgrößte weltweit. In China und den USA verkauft der Konzern immer weniger Autos. Mit den im Juni vereinbarten Gehaltserhöhungen für Südtirols Lehrpersonal wird die Lohnlücke zwischen staatlichen und Landeslehrern zum Großteil überwunden. Das sagt der Schulgewerkschaftler im SGB Schiesl Hubert Kainz.
5: Es fehlt da wirklich nicht mehr sehr viel. Es gibt im Detail natürlich noch diesen Unterschied, dass ein kleiner Teil des Gehaltes der Lehrerinnen und Lehrer der Schulen staatlicher Art, was die Abfertigung betrifft, noch nicht berücksichtigt wird. Aber auch das haben wir schon in unseren Verhandlungen immer wieder gefordert, dass das dann so bald als möglich auch ausgeglichen wird durch den Landeshaushalt.
1: Die Gehälter von Südtirols Lehrerinnen und Lehrern steigen im Schnitt um monatlich rund 400 Euro brutto. Die Gehaltsanpassung gilt rückwirkend. Der Schulgewerkschaftler Kainz rechnet damit, dass die Auszahlung an Landesbedienstete im August oder September erfolgen wird, an Staatsbedienstete einen Monat später. Die aktiven Eltern von Menschen mit Behinderung beklagen den Mangel an Fachpersonal für Integration an Südtirols Schulen. Es fehle sowohl an Integrationslehrkräften als auch an Mitarbeitern für Integration. Bernadette Ramoser vom Verein AEB sagte zu Reis Südtirol, dass für das kommende Schuljahr bereitgestellte Stundenkontingent entspreche nicht dem tatsächlichen Bedarf.
6: Wenn wir uns die Stellenpläne für den Herbst anschauen, da sieht man wieder, dass ganz viele Zuweisungen 12, 14, 18 Stunden betragen. Und das ist einfach nicht bedarfsgerecht für Schüler mit Behinderung. Solche Angebote von so wenig Stundenzuweisungen sind nicht attraktiv. Zum Beispiel für Mitarbeiterinnen für Integration. Es wäre wichtig, dass die Stunden erhöht werden. Vor einigen Jahren gab es keine Zuweisungen von 12 Stunden Arbeitsaufträge. Es müssten mindestens 20, 25, 30 bis oben hin bis 38 Stunden Vollzeitaufträge angeboten werden.
1: Besonders groß ist nach Angaben des Vereins AEB der Bedarf an Inklusionsmaßnahmen in der Oberstufe, weil sich Schülerinnen und Schüler mit Behinderung dort auf den Eintritt in die Arbeitswelt vorbereiten. Im Herbst beginnt an der Universität Bozen ein Spezialisierungslehrgang für angehende Inklusionslehrkräfte. Der Lehrgang hat eine Dauer von 3 Semestern und bildet Inklusionslehrkräfte für alle Bildungsstufen vom Kindergarten bis zur Oberschule aus. Ab dem kommenden Freitag kann man sich um einen Studienplatz bewerben. Frankreich steht im Halbfinale der Fußball-Weltmeisterschaft. Der zweimalige Weltmeister besiegte Marokko 2:0. Die Mannschaft aus Nordafrika hatte bisher ein gutes Turnier gespielt, fand aber kein Mittel gegen Frankreich. Der Halbfinalgegner der Franzosen wird heute Abend im Spiel Spanien gegen Belgien ermittelt. Von Reis Südtirol hörten Sie Nachrichten, Redaktion Siegfried Kollmann und Katja De Gennaro.
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7: Einen schönen guten Morgen. Wir sind am Beginn der dritten Hitzewelle in diesem Jahr mit nun mehreren Tagen hintereinander bis knapp 35 Grad. Der Hitzeschwerpunkt trifft auch diesmal Westeuropa, Spanien und besonders Frankreich, schon wieder hier über 40 Grad. Bei uns zum Glück etwas gemäßigter das Ganze und vorerst zumindest auch nicht so schwül, nicht so unangenehm wie noch bei der letzten Hitzewelle. Heute gibt es jedenfalls wieder viel Sonne, aber am Nachmittag werden die Quellwolken größer und dann ist auch ein Gewitter nicht mehr ganz ausgeschlossen, am wahrscheinlichsten Richtung Süden. Morgen auch sonnig und am Nachmittag erhöhte Gewitterneigung wieder, nicht verbreitet, aber stellenweise kann es nass werden. Am Sonntag dann stabiler, sonniger und eben heiß mit bis zu 35 Grad und auch in der nächsten Woche ist keine wesentliche Änderung in Sicht. Zum Abschluss die Temperaturen von 7 Uhr in Bozen und Auer 20 Grad, in Meran und Schlanders 17, in Brixen 16, in Sterzing und am Brenner 12 Grad, in Bruneck und Doblach 10, auf der Blose in 2500 Metern 8 Grad und Nordwestwind mit 15 km/h. Innsbruck 16, Lienz 13 und Trient meldet uns 22 Grad. Das war das Wetter mit Dieter Peterlin.
8: Guten Morgen, wünscht Daniel Hofer auf der Landesverkehrsmeldezentrale. Auf der Finchgauer Staatsstraße zwischen Forst und Döll steht im Tunnel ein defekter LKW, rechnen Sie mit Verzögerungen. Einbahnregelungen wegen Arbeiten gibt es unter anderem auf der Mendelpassstraße unterhalb des Passes, auf der Brenner Staatsstraße nördlich von Weidbruck sowie nördlich von Farn, auf der Jaufenpassstraße unterhalb des Passes auf Sterzinger Seite, auf der Grüner Jochstraße oberhalb von Plan de Galba, Auf der Grüner Staatsstraße zwischen Waldburg und Pontives bei Brembach, auf der Landesstraße Kastelroth-St. Ulrich oberhalb von Runkalitsch und auf der Gardertaler Staatsstraße bei Zwischenwasser. Die Landesstraße Royental ist zwischen Gieren und Royen von 7 bis 12 und von 13 bis 17 Uhr wegen Fräs- und Asphaltierungsarbeiten gesperrt. Und auch die Landesstraße zwischen Gummer und Welschnofen ist von 8 bis 18 Uhr wegen Arbeiten gesperrt. Umleitung über die Eggenthaler Staatsstraße. Gute und sichere Fahrt.
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9: Und in dieser Stunde vertiefen wir einige Themen. Im Morgengespräch geht es gleich um Simon Messner. Er ist der einzige Sohn der Bergsteigerlegende Reinhold Messner und selbst ein Alpinist, der seinen ganz eigenen Weg geht. Statt 8000er sucht sich der 36-jährige Finschger unbestiegene Gipfel aus. Zuletzt den rund 6700 Meter hohen Chumik Kangri in Pakistan. Der Aufstieg ist in einem neuen Dokumentarfilm festgehalten, der vor wenigen Tagen beim Filmfest München Weltpremiere gefeiert hat. Gleich sprechen wir mit Simon Messner darüber, warum dieser Film weit mehr ist als die Geschichte einer Expedition. Bis dahin reisen wir musikalisch zurück in die 80er Jahre zu einem Duo, das mit seinem markanten Synthesizer-Sound und der unverwechselbaren Stimme von Annie Lennox Musikgeschichte geschrieben hat. Hier sind die Rhythmics auf Reiss Südtirol und damit einen schönen guten Morgen an diesem Freitag.

0: Dieser neue Tag beginnt sonnig. Guten Morgen, heute am 10. Juli. Schön, dass Sie jetzt um 6:45 mit uns in den Tag starten. 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Im Film Aus dem Schatten erzählt Simon Messner von seiner Erstbesteigung des rund 6.700 Meter hohen Chumik Kangri in Pakistan. Doch die Dokumentation ist weit mehr als ein klassischer Bergfilm. Sie nutzt die Expedition als Ausgangspunkt, um über Vaterrollen nachzudenken. Über jene seines Großvaters, seines Vaters Reinhold Messner und schließlich über seine eigene. Thomas Heinz hat den 36-jährigen Alpinisten auf Schloss Juval getroffen und mit ihm über die verschiedenen Ebenen des Films gesprochen.
1: Vielleicht ganz kurz, worum geht's?
2: Also ich habe ja mehrere Jahre selber Filme gemacht, immer Bergfilme, also Filme über etwas, über ein Thema, über eine Geschichte. Und das ist jetzt sozusagen das erste Mal, dass ich selber vor der Kamera stehe, und es war sehr schwierig, da sozusagen die Zügel aus der Hand zu geben, eine Geschichte über mich erzählen zu lassen. Eigentlich ist eine Momentaufnahme aus meinem Leben, und was daraus dabei herauskam, sozusagen, ist dieser Film geworden. Ich bin selber überrascht, sozusagen, was es wurde. Viel tiefgreifender, viel hintergründiger als gedacht. Und eben, es wurde kein klassischer Bergfilm, was vielleicht gar nicht so schlecht ist.
1: Klassische Bergfilme machen ist ja auch ein bisschen in der Krise. Der Extremalpinismus ist nicht mehr leicht vermittelbar. Ist denn das etwas, was vielleicht jetzt ein neuer Trend ist, sozusagen Filme zu machen, die mit dem Berg zu tun haben, aber auf diese Metaebene gehen?
2: Ja, das stimmt bestimmt, dass der klassische Bergsteigerfilm, also dieses heroische Erzählen von Männern, die am Berg irgendwas versuchen, das ist ein bisschen in der Krise, vielleicht auch, weil es generell das Bergsteigen in der Krise ist. Es wurde das meiste schon gemacht. Ich habe das Gefühl, es liegt so in der Luft, dass die Bergsteiger selber nicht wissen, wo sie hinwollen oder sollen. Und das merkt man vielleicht. Und es kann schon ein Trend sein, eben zu versuchen, in Filmen über diesen Tellerrand zu schauen, ja, wie dicken diese Leute eigentlich, die da in die Berge gehen.
1: Mhm. Nun ist es so, dass du natürlich in diesem Film die Hauptfigur bist. Das Interesse an dir, woher kommt das?
2: Ich führe sicher durch diesen Film als Hauptfigur, aber ich finde die Protagonisten, es kommen ja mehrere, auch Bergsteiger vor, aber natürlich auch Familienmitglieder von mir, ich finde die auch sehr, sehr wichtig, weil sie einen Zugang dazu mitbringen in diesen Film, der mir gar nicht bewusst war selber. Also auch Ängste und Sorgen, das ist sehr spannend, vor allem meine Mutter und meine Schwester, ich finde das sehr wichtig, dass sie auch im Film dabei sind.
1: Nun ist es ja auch Teil deiner eigenen Biografie. Dein Vater war Extrembergsteiger, wie wir alle wissen. Und da war diese Ebene der Familienangehörigen wahrscheinlich auch immer ein großes Thema.
2: Ja, sagen wir natürlich, mein Vater hat das Ganze geprägt und ich habe auch sehr viel lernen können, war sehr oft dabei natürlich bei Vorträgen. Ich erinnere mich, als Kind schon habe ich da drin gesessen mit großem offenem Mund und zugehört und diese Geschichten gehört, wie jeder andere auch. Und das hat natürlich auch mich ein Stück weit geprägt, das darf ich schon sagen. Ja, sozusagen diesen Film, wo der Titel nicht unbedingt passend ist, finde ich, Aus dem Schatten, das Gefühl hatte ich nie, sondern ich hatte tatsächlich immer das Gefühl, Teil dieser Tradition zu sein, also eben auch zu klettern, aber ich habe mich nie in Konkurrenz gesehen, also nie. Deswegen ist der Titel vielleicht irreleitend, ich glaube, der Film geht in eine doch sehr andere Richtung.
1: Ja, ich wollte es eben noch gerade ansprechen, diesen Titel Aus dem Schatten, der impliziert ja irgendwie diese Vaterfigur, die ja nicht jetzt unbedingt, aber jemand sein muss, der über dich einen Schatten wirft.
2: Ich sehe es eben auch so. Also ich habe da sehr gehadert. Es gab noch einen anderen Titel, ein bisschen mehr in diese Richtung sogar. Und da habe ich mich geweigert oder habe ich revolutioniert. Na, aus dem Schatten ist ein Mittelweg, finde ich. Aber er hat mit diesem Film wirklich eigentlich, glaube ich, nicht viel zu tun. Und wie gesagt, ich hatte nie das Gefühl, aus dem Schatten treten zu müssen, sondern eben, ich habe diese Leidenschaft sehr lange geteilt mit meinem Vater. Und das ist schön. Wenn du kletterst und ich, dann verstehen wir uns, weil wir gewisse Erfahrungen ähnlich gemacht haben wahrscheinlich.
1: Nun ist das Thema Vaterschaft ja, denke ich, doch ein zentrales in diesem Film. Einmal geht es natürlich um dich und deinen Vater, aber einmal geht es natürlich auch um dich als Vater.
2: Das stimmt. Also ich würde auch sagen, jetzt selber diesen Film sehend, ich habe ihn bei der Premiere im Kino das erste Mal selber gesehen und das war wirklich eine Wucht, in so einem großen Kino in München diesen Film das zu sehen. Da kamen schon auch mal ein paar Tränen. Und das Hauptthema ist ganz bestimmt das Vatersein. Also es führt durch diesen Film jetzt angefangen tatsächlich bei meinem Großvater oder bei meinem Opa, den ich leider nie habe kennenlernen dürfen. Dann natürlich mein Vater sehr präsent und ich heute auch als Vater, also wirklich über 3 Generationen. Von außen betrachtend ist es schon spannend, auch für mich, zu sehen, dass das sozusagen über Generationen Thema sein kann. Und ich glaube, so will ich diesen Film auch beschreiben, als gar kein Bergsteigerfilm an sich, sondern ein Film, der ein Generationenthema vielleicht aufgreift.
1: Nun war ja der Vater von Reinhold Messner schon bekannt als sehr autoritäre Persönlichkeit, als sehr bestimmende Persönlichkeit. Reinhold Messner wird wahrscheinlich auch auf seine Art und Weise sehr bestimmend gewesen sein. Vielleicht für dich auch eine Art der Reflexion als Vater, vielleicht auch anders zu sein.
2: Ganz bestimmt. Also ich versuche mir immer vorzustellen, wo kommt mein Großvater her und wo kommt mein Vater her und wo komme ich her sozusagen. Und es stimmt, dass natürlich mein Großvater war sehr, hat eine gewisse Härte mitgebracht, war sehr autoritär. Das ist auch verständlich, wenn man weiß, dass er in jungen Jahren, in sehr jungen Jahren, verwundet aus dem Krieg zurückkam. Und mein Vater natürlich ist auch in einem engen Tal aufgewachsen mit einem sehr strengen, sehr, sehr strengen Vater. Und das hinterlässt natürlich Spuren und es hilft mir vielleicht auch zu reflektieren, ja, wo komme ich her? Heute liegt es an mir, wie will ich sozusagen das an meine Tochter weitergeben? Ich bemühe mich, das ein bisschen anders zu machen.
1: Nun ist es so, dass vielleicht dieses Filmemachen einmal ein Teil deines Lebens war. Jetzt kommt dieser Film über dich. Ist das vielleicht auch ein Input für dich, das in deiner beruflichen Tätigkeit wieder aufzugreifen oder geht das Ganze in eine völlig andere Richtung?
2: Oh, gute Frage. Also ich bin, glaube ich, nicht der leidenschaftliche Filmemacher. Ich bin vielmehr mittlerweile, ich bin einfach auf Juval angekommen, ich bin vielmehr Landwirt und eben auch mittlerweile Familienvater. Aus Klettern fühlt sich ein bisschen weit weg schon an. Das ist die letzten Jahre, da war einfach kaum Zeit. Also ich nehme sicher was aus diesem Film mit, ganz, ganz bestimmt. Wie aus allem, das ich mache oder das jeder macht, also man nimmt im Leben immer was mit, auch ob es gut ist oder schlecht, man lernt ja immer. Aber ich glaube, das Thema Film ist jetzt nicht ganz präsent. Sehr schön, dass ich es machen durfte, ich habe sehr viel lernen dürfen, aber ich glaube nicht, dass die Zukunft in diese Richtung geht.
1: Nun sind die Medien in deinem Leben immer präsent gewesen in gewisser Weise. Es gab eine Zeit, als du sozusagen das sehr abgelehnt hast, also keine Social Media Accounts, es ist kaum etwas an die Öffentlichkeit gegangen. Dann kam eine andere Zeit, als du diese Öffentlichkeit auch in gewisser Weise gesucht hast. Es ist, ja, ist natürlich auch immer so, dass Medien Nachrichten über einen transportieren, die dann vielleicht auch gar nicht einmal so der Realität entsprechen. Es gab zum Beispiel diesen Post über dich, dass du nicht mehr kletterst, dass das Bergsteigen in deinem Leben keine Rolle mehr spielt. Ein Fake sozusagen.
2: Ganz ein schwieriges Thema, ganz ein wichtiges Thema. Also die Medien natürlich, es ist eine Welt, wo ich durch meine Geburt hineingerutscht bin. Und ich muss es wirklich meiner Mutter verdanken, dass sie uns, also meine Schwestern und mich, in jungen Jahren sehr ferngehalten hat davon. Einerseits natürlich weiß ich, wie die Medien funktionieren, wie sie arbeiten, heute viel mehr als früher noch. Und das ist ein Gedanke oder etwas, was mich sehr beschäftigt. Ja, was verändern die Medien oder diese Berichterstattung über einen, für heute, vor allem in der heutigen Zeit? Wie verändert das einen? Und ich glaube, da muss man sehr, sehr aufpassen, weil gerade heute die Medien sich sehr schnell, sehr leicht auf etwas einfangen, was man vielleicht gesagt hat oder vielleicht auch gar nicht so gesagt hat oder aus dem Kontext gerissen und daraus eine Geschichte basteln. Also vor allem in dieser Boulevardpresse, also darf man überhaupt nichts mehr glauben. Da muss ich auch aufpassen. Und ich glaube, bis zu einem gewissen Punkt muss ich es mitspielen, um diese Betriebe mitzuführen und auch um sozusagen einen gewissen, meinen Namen ja irgendwie präsent zu halten. Aber zu viel will ich es auf keinen Fall, weil es ist ein großer Balanceakt, wo es dann zu viel wird und wo es noch erträglich ist.
1: Jetzt vielleicht ganz konkret zu dieser Nachricht, dass du das Bergsteigen oder den Bergsteigen sozusagen den Rücken gekehrt hast, also das stimmt nicht.
2: Das ist schon fast ein Jahr her, habe ich mich sehr bei der Schulter verletzt, bei der linken, mittlerweile geht es besser. Und ich habe dann einen Post verfasst, um zu erklären, dass ich das Klettern in nächster Zeit mal zurückfahren werde. Bin eben Vater geworden, ich habe zwei wunderschöne Bergbauernhöfe, wo ich mich kümmere. Und dass ich das Klettern mal ein bisschen aussetzen möchte. Und es wurde von der Öffentlichkeit oder von den Medien so abgefangen oder wieder erzählt, dass ich mit dem Klettern aufhöre, was überhaupt nicht stimmt und was ich nie gesagt habe. Und was wirklich verwunderlich war für mich, auch wenn ich direkt von Journalisten gefragt wurde, und ich gesagt habe, nein, es ist nur eine Pause, war der Titel trotzdem, Simon Messner lässt das Klettern oder hört damit auf. Also ganz skurril. Und es ist auch spannend bei diesem Film, eben mit dem Titel Aus dem Schatten. Ich kann noch so oft sagen, dass ich nicht das Gefühl habe, aus einem Schatten treten zu müssen, dass mich dieser Titel stört. Und trotzdem habe ich das Gefühl, die Allgemeinheit will mich in dieser Rolle haben.
1: Das Klettern, das Bergsteigen, das Bauersein sozusagen, auch irgendwie eine wirtschaftliche Zukunft zu haben. Wie schaffst du diesen Spagat?
2: Das ist wirklich eine Baustelle, jeden Tag zu überlegen, zu versuchen, einfach weiterzumachen. Es sind ganz unterschiedliche Tätigkeiten. Ich meine, zwei Bauernhöfe, einer, der Wein produziert, ein klassischer Bergbauernhof. Dann ein sehr modernes Haus, das auch dazugehört, zu diesem geschlossenen Hof, das kann man nicht einfach rauslösen. Und dann eben das Klettern, Vater sein, Geld verdienen, es ist sehr komplex. Aber irgendwie, bisher hat es funktioniert. Es funktioniert eben nur, weil wir zusammen halten. Und wir denken gar nicht so sehr in die Zukunft. Also uns ist klar, dass wir diese Höfe irgendwie erhalten wollen, müssen, weil dieser Ort so unglaublich stark ist und schön ist. Aber wie wir das schaffen, war bisher schon ein Rätsel. Es ist irgendwie geglückt und das Rätsel wird einfach weitergehen. Und ich glaube, das trifft ganz viele Bergbauern, die einfach auch sich schwer tun, ihre Besitztümer zu erhalten. Gerade in der heutigen Zeit, das ist ganz eine schwierige Zeit für die Betriebe. Aber die trotzdem immer weiter probieren und das ist was Schönes. Also es zeigt eigentlich, wie sehr diese Bergbauern an ihren Orten, an diesen Höfen hängen. Und das ist ein großes Glück, dass wir hier in Südtirol haben.
0: 4 Minuten vor 7:30, der Bergsteiger, Landwirt und Familienvater Simon Messner war das im Morgengespräch über Aus dem Schatten. Seit dieser Woche läuft der Film der Südtiroler Dokumentarfilmerin Veronika Kasserer in den deutschen Kinos. Filmstart in Südtirol ist Ende August.
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0: Wie geht es weiter bei Volkswagen? Für viele Beschäftigte ist das derzeit die entscheidende Frage. Der Aufsichtsrat hat in einer mit Spannung erwarteten Sitzung über den künftigen Sparkurs des Konzerns beraten und damit auch über die Zukunft tausender Arbeitsplätze. Nach den 7:30 Nachrichten berichten wir davon.
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2: Nach der Mure in Meran erhalten die Betroffenen finanzielle Hilfe vom Land. Israel hat ein iranisches Mordkomplott gegen US-Präsident Trump aufgedeckt. Das Wetter sonnig und heiß bei 26 bis 35 Grad. Nach dem Erdrutsch in Meran wird den Betroffenen Hilfe vom Land zugesichert. Aus dem Notstandsfonds für die Opfer von Naturkatastrophen könnten sowohl der Wiederaufbau von Häusern als auch der Ankauf von Einrichtungen finanziert werden, sagte Wohnbaulandesrätin Uli Meyer. Die Mure hatte Ende Juni in Obermais mehrere Häuser verlegt. Reinhold Mesners Sohn Simon warnt vor der Verzerrung der Realität durch die Medien. Als Unternehmer brauche er die Berichterstattung zwar, nach Möglichkeit halte er sich jedoch von den Medien fern, sagte der 36-jährige Kletterer und Landwirt im Morgengespräch von Rai Südtirol. Seiner Erfahrung nach würden Aussagen besonders von Boulevardmedien bewusst verdreht oder aus dem Kontext gerissen. Mit den im Juni vereinbarten Gehaltserhöhungen für Südtirols Lehrpersonal wird die Lohnlücke zwischen staatlichen und Landeslehrern zum Großteil überwunden. Das sagte der Schulgewerkschaftler im SGB Gisel Hubert Kainz. Die Gehälter von Südtirols Lehrerinnen und Lehrer steigen im Schnitt um monatlich rund 400 Euro brutto. Die Gehaltsanpassung gilt rückwirkend ab Jänner dieses Jahres. Israel hat die US-Regierung vor iranischen Plänen zur Ermordung von Präsident Donald Trump gewarnt. Die Führung in Teheran habe den Plan erst kürzlich ausgearbeitet, berichteten der Sender CNN und die Zeitung Wall Street Journal. In der Warnung aus Israel sei ein konkreter Anschlagsplan genannt worden. In Deutschland hat der Aufsichtsrat von Volkswagen über einen strengen Sparkurs beraten. Es könnten bis zu 100.000 Arbeitsplätze weltweit wegfallen. Angeblich gibt es auch einen Plan, 4 Werke in Deutschland zu schließen. In China und den USA verkauft der Konzern immer weniger Autos. Frankreich steht im Halbfinale der Fußball-Weltmeisterschaft. Der zweimalige China und den USA verkauft der Konzern immer weniger Autos. Frankreich steht im Halbfinale der Fußball-Weltmeisterschaft. Der zweimalige Weltmeister besiegt

0: steigt die Gewitterneigung wieder etwas an. Der Sonntag bringt sonniges und stabiles Wetter. 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
1: Guten Morgen, wünscht Daniel Hofer aus der Landesverkehrsmeldezentrale. Einbahnregelungen wegen Arbeiten gibt es unter anderem auf der Mendelbachstraße unterhalb des Passes, auf der Brennerstadtstraße nördlich von Weidbruck sowie nördlich von Farn, auf der Jaufenbachstraße unterhalb des Passes auf Sterzinger Seite, auf der Stadtstraße zum Grödner Joch oberhalb von Plan de Galba, auf der Grödner Stadtstraße zwischen Weidbruck und Pontives bei Brembach, auf der Landesstraße St. Ulrich-Kastelroth oberhalb von Runkaditsch und auf der Gardataler Staatsstraße bei Zwischenwasser. Die Landesstraße Royental ist zwischen Gieren und Royen von 7 bis 12 und von 13 bis 17 Uhr wegen Fräs- und Asphaltierungsarbeiten gesperrt. Und auch die Landesstraße zwischen Gummer und Welschnofen ist von 8 bis 18 Uhr wegen Arbeiten gesperrt. Umleitung über die Eckenthaler Staatsstraße. Gute und sichere Fahrt!

Bonnie Tyler hier im Frühstücksradio Freie Südtirol. Mit ihrer markanten, rauen Stimme hat sie Musikgeschichte geschrieben. In der Nacht auf gestern ist die britische Sängerin im Alter von 75 Jahren gestorben. Wir begleiten Sie weiter durch den Morgen mit guter Musik, verlässlichen Nachrichten und den wichtigsten Informationen aus Südtirol und der Welt. Es ist 7:58. Für viele Beschäftigte bei Volkswagen geht die Angst um den eigenen Arbeitsplatz um. Wieder einmal steht Europas größter Autobauer vor einem harten Sparkurs. Medienberichten zufolge könnten weltweit bis zu 100.000 Stellen wegfallen und 4 Werke in Deutschland schließen. Die Konzernspitze steht unter enormen

0: Enormem Druck, hohe Kosten und schwache Verkäufe, vor allem in China und den USA, belasten Volkswagen. Über die mit Spannung erwartete Sitzung des VW-Aufsichtsrates berichtet ARD-Korrespondent Bertil Starke.
1: Stundenlang diskutiert der VW-Aufsichtsrat hinter verschlossenen Türen. Im dritten Stock des Markenhochhauses in Wolfsburg geht es um nicht weniger als die Zukunft der Volkswagen-Welt. Die Gespräche sind vertraulich, konkrete Ergebnisse werden deshalb nicht bekannt. Olaf Lies, der Ministerpräsident Niedersachsens, tritt nach dem Treffen am Tor des Stammwerks vor die Kameras. Im Aufsichtsrat hat er vom Vorstand gerade die Sparpläne der Chefetage präsentiert bekommen. Werksschließungen erteilt der SPD-Politiker erneut eine klare Absage.
2: Wir brauchen eine Zukunftsperspektive für unsere Standorte. Das ist wichtig, daran müssen wir arbeiten. Das Gleiche gilt, wir haben ein Erfolgsmodell mit dem VW-Gesetz, wir haben ein Erfolgsmodell mit der Marke Volkswagen innerhalb des Konzerns. Und auch das hat für mich nicht nur in der Vergangenheit eine Grundlage geschaffen, zukunftsfähig zu sein, sondern auch für die Zukunft.
1: Die Konzernspitze bekräftigt nach dem Treffen ihren Sanierungswillen. Die Modellpalette soll um 50% schrumpfen. Kapazitäten will der Vorstand herunterschrauben. VW-Chef Oliver Blume äußert sich in einem Videostatement. Von Standortschließungen und Jobabbau ist dabei keine Rede.
3: Gerade jetzt kommt es darauf an, die ganze Stärke unseres Konzerns zu entfalten, Synergien über alle Marken und Regionen hinweg maximal heben, Kosten senken und unsere Effizienz weiter steigern.
1: Was diese Worte für die Belegschaft bedeuten, das bleibt unklar. Der VW-Betriebsrat fordert Oliver Blume auf, sich innerhalb von 24 Stunden den Beschäftigten zu erklären. Zu den Standorten mit einer ungewissen Zukunft gehört das traditionsreiche Werk in Hannover. Dort arbeiten mehr als 10.000 Menschen. Viele von ihnen sind besorgt.
4: Wir hoffen, dass unsere Arbeitsplätze erhalten bleiben. Nicht nur hier in Hannover, sondern in ganz Deutschland.
5: Die Angst ist aber auch noch da. Abwarten und gucken. Wir werden uns weiterhin wehren und wollen uns das auch nicht gefallen lassen.
1: Im Raum steht auch nach dem Treffen weiterhin eine Drohkulisse, die über Werksschließungen und Jobabbauprogramme hinausgeht. Der VW-Vorstand plant, die Kernmarke aus dem Konzern herauszulösen. Für das Land Niedersachsen und die Arbeitnehmerseite ist dieses Szenario der Super-GAU. Ihr großer Einfluss wäre damit Geschichte. Für Thorsten Gröger von der IG Metall ist so etwas eine Kampfansage.
6: Ich will das hier ganz klar sagen. Wer sich mit den Beschäftigten und wer sich mit der Mitbestimmung anlegt, der riskiert einen Großkonflikt, der sich gewaschen hat.
1: Über solche für das Land Niedersachsen düsteren Gedankenspiele spricht Ministerpräsident Lies nach dem Aufsichtsrat nicht. Er erwartet so oder so schwierige Verhandlungen.
0: Beschlossen hat der Aufsichtsrat unterdessen eine Reform der Managervergütung. Künftig sollen Boni stärker an den Unternehmenserfolg und die individuelle Leistung gekoppelt werden. Konzernchef Oliver Blume erhält in diesem Jahr ein Festgehalt von rund 2 Millionen Euro. Es wäre gleich 7:42 Uhr.

0: Mit viel Sonnenschein startet Südtirol in den heutigen Freitag. Im Laufe des Tages wird es heiß und am Nachmittag steigt die Wahrscheinlichkeit für Gewitter etwas an. Die Höchstwerte liegen zwischen 26 und 34 Grad. 21 Grad messen wir jetzt um 7:45 in Bozen. Frische 9 Grad sind es in Benz im Saarntal sowie in Langtaufers am Fuße der Weißkugel. Auf Radio Südtirol richten wir jetzt den Blick auf das, was die heutigen Tageszeitungen beschäftigt. Es folgt unser Pressespiegel mit den Titelseiten und Kommentarspalten und wieder mit Thomas Heinz. Schönen guten Morgen. Was dir heute schon im Morgengespräch zu hören. Das sind fast Thomas Heinz-Festspiele heute.
1: Ja, kann man fast sagen. Thomas. Aber gehen wir zu den Zeitungen.
0: Genau. Tanken wird teurer, ein Thema, und ein Ende des Preisanstiegs ist nicht in Sicht. Die angespannte Lage in der Straße von Hormus treibt die Ölpreise weiter nach oben. Das ist ja eines der Themen heute in der überregionalen Presse.
1: Ja, damit machen auch fast alle italienischen Zeitungen auf. Auch in der internationalen Presse ist das das maßgebliche Thema. Es gibt wieder neue wechselseitige Angriffe. Die USA haben Ziele im Iran bombardiert und der Iran nimmt US-Stützpunkte im Nahen Osten ins Visier, etwa in Jordanien. Iran chiudono Hormuz, titelt die Repubblica, und auch der Corriere ähnlich: Iran, Iran bloccano Hormuz. Ja, und die Repubblica kommentiert das Ganze etwas schwarzmalerisch. Es bestehe zunehmend die Gefahr, dass der Welthandel durch diesen Konflikt ins Chaos versinke. Das Auf und Zu in Hormuz zeige die Verwundbarkeit der Globalisierung, von der wir ja alle bis vor kurzem noch völlig gedankenlos profitiert hätten. Jetzt ist sie instabil geworden und ins Stocken geraten. Hormuz ist nur ein deutliches Symptom dafür, meint die Republika. Ein neuer politischer Geist weht und er wird der Förderung des Wohlstandes wohl nicht gut tun, meint das Blatt. Ja, wo die Globalisierung allerdings am besten funktioniert noch, ist der Handel mit Waffensystemen. Der U-Boot-Deal zwischen Kanada, Deutschland und Norwegen ist nur wenige Tage alt. Da berichten die deutschen Medien jetzt über den Kauf von Marschflugkörpern des Typs Tomahawk aus den USA. Eben der Frankfurter Allgemeine Zeitung macht mit dem heute auf. Wir schließen damit eine wichtige strategische Lücke in unserer Verteidigung, meint Kanzler Merz. Deutschland werde daran arbeiten, eigene europäische Systeme zu entwickeln und in Europa zu stationieren. Bis dahin versucht man Putin mit diesen Marschflugkörpern aus den USA abzuschrecken. Die bekommt man offensichtlich gar nicht so leicht. Und dieser Deal ist jetzt eben am Rande des NATO-Gipfels abgeschlossen worden. Eben das Hauptproblem, kommentiert die FAZ, der NATO besteht freilich darin, dass ihr stärkstes Mitglied unter Trump zu einem unsicheren Kantonisten geworden ist. Deshalb müsse eben hier gerade in Sachen Verteidigung ganz stark investiert werden. So ist zumindest der Rüstungsmarkt einer der Innovations- und Wirtschaftstreiber.
0: In der Lokalpresse stehen heute andere Themen im Mittelpunkt. In der Tageszeitung lässt der ehemalige Parlamentarier Karl Zeller mit seinen Aussagen zur Autonomiereform aufhorchen.
1: Ja, und das Ganze ist übertitelt mit den Schlagzeilen »Kalte Dusche«. Eine kalte Dusche, vor allem was die Sonntagsöffnungszeiten betrifft, die ja in letzter Zeit in der Diskussion waren. Die Autonomiereform wird hier keine Hilfe bieten. Südtirol sollte endlich selbst entscheiden können, ob die Geschäfte eben sonntags öffnen dürfen oder nicht. Die Politiker sprachen von einer neuen Gestaltungsmöglichkeit. Jetzt folgt eben diese kalte Dusche und bremst die Erwartungen. Keine neue Kompetenz gibt es da. Der entsprechende Passus ist von der Regierung aus dem Vorschlag Kompatscher gestrichen worden. Das Ganze hat natürlich etwas Sprengkraft, denn Südtirol versucht ja eben schon seit langem, diese Sonntagsöffnungszeiten, die durch die Liberalisierung der Regierung Monti 2011 eingeführt worden ist, eben dagegen zu steuern. Aber eben Karl Zeller, der ja sich maßgeblich auch hier eingebracht hat, meint, das Verfassungsgericht hat bisher immer die Konkurrenz vorrangig eingestuft und deshalb dürfte hier wohl von Seiten Südtirol auch trotz Autonomiereform nichts zu machen sein.
0: Die Tageszeitung Dolomiten setzt auf ein Thema, das viele Hüttenwirte beschäftigt: Bettwanzen.
1: Ja, eklige Blutsauger. Und da gibt es natürlich auch Tipps und Tricks, wie man sich vor diesen schützt. Es ist ja so, dass die kleinen Plagegeister durchaus das Zeug haben, größere Probleme zu bereiten, denn der Boom des Weitwanderns trägt sie eben von einer Hütte zur anderen. Das habe nichts mit mangelnder Hygiene zu tun, sagt Martin Knapp, der Leiter des AVS-Referats für Hütten. Die Wanzen fühlen sich eben recht wohl in den verwinkelten Räumen und Holzdielen in diesen schwer zugänglichen Bereichen der Hütten, und da finden sie ungestörte Rückzugsorte, um sich zu vermehren, und dann wandern sie eben als blinde Passagiere in Gepäck und Kleidung mit und ersparen sich da selbst eben diese Wege. Es gibt einige Tricks, wie man sie los wird. Mikrowelle, 40 Grad warm waschen oder minus 18 Grad einfrieren. Dann sind die Plagegeister tot. Das ist natürlich ein bisschen ein Aufwand für die verschiedenen Wanderer und Alpinisten. Ein kurzer Blick in die italienischen lokalen Zeitungen, das bieten die. Der Alto Adige macht mit einem Tourismusboom in Bozen auf, und hier ist das Interessante, dass immer mehr Gäste eben aus Amerika und aus Asien kommen und die eben vorzugsweise ihre Unterkünfte in der Stadt treffen. Boom, die Pernottamenti in Città, so der Alto Adige. Und der Corriere dell'Alto Adige, der macht auf mit einem guten Zeugnis für Südtirols Gesundheitswesen. Sanità promosso l'Alto Adige, il rapporto CREA. Also der setzt Bozen unter die besten sozusagen Sanitätssysteme im nationalen Vergleich. Vor allem eben, was die Krankenhausbetreuungen anbelangt. Also hier ein gutes Zeugnis von einem Forschungsinstitut.
0: 8:09 in den Pressespiegel auf Freies Südtirol. In den vergangenen Wochen haben mehrere spektakuläre Einbrüche in Betrieben für Schlagzeilen gesorgt, zuletzt bei einem Fahrradhändler in Eppern. Die Südtiroler Wirtschaftszeitung geht heute der Frage nach, ob sich die Sicherheitslage verschlechtert hat.
1: Ja, zunächst mal schaut sie einmal auf drei Betroffene, was die so erlebt haben. Südtiroler Betriebe werden ja immer wieder mal eben Ziele von Einbrechern, zuletzt eben ein großer Fahrradhändler in Eppern. Ein Transporter, der durchs Schaufenster fährt, ein gestohlener und später wiedergefundener Tresor, eine Tankstelle, die schon 16 Mal von Einbrüchen betroffen war, was eben diese drei Betriebe zu erzählen haben. Das kann man heute in der Südtiroler Wirtschaftszeitung nachlesen. Natürlich auch, was man dagegen machen kann. Da gibt es allerhand Tipps und Tricks, richtig versichern. Natürlich, der Alarm geht an und die Nebelmaschine auch. Also ein ganz interessanter Artikel. Und ein anderes Thema, der SWZ, die Klimaziele für 2030 werden wohl deutlich verfehlt werden. Eine Klimaneutralität bis 2040 könnte aber erreicht werden. Das ist ein Thema in der Wirtschaftszeitung und ein Thema, das heute auch alle Zeitungen haben. Bonnie Tyler ist gestorben, eine sehr bekannte Rockröhre aus den 60ern. Sie ist ja auch ein sehr häufiger Gast hier im Musikprogramm des Senders, unseres Senders.
0: Ja, genau, haben wir vorhin auch gehört mit It's a Heartache. Gibt es einen Song, der dir besonders gut gefällt von Bonnie Tyler?
1: Ja, es gibt natürlich einige. Ich bin immer ein bisschen schlecht, um mir Namen zu merken, aber Total Eclipse of Heart,
0: ja, das kenne auch ich. Den Titel kennt man und den merkt man sich auch. Sehr schön. Thomas Heinz, vielen Dank für diesen Überblick. Es ist 8:10. Nach 8 geht es bei uns um ein Problem, das nicht nur Geschäftsleute betrifft oder Hausbesitzer, auch auf Südtirols Baustellen schlagen immer wieder Diebe zu. Worauf es die Täter besonders abgesehen haben und wie sich Bauunternehmen und Handwerksbetriebe schützen, da fragen wir nach.

0: Um 3 vor 8 schauen wir, was an diesem Wochenende im Land los ist. Gleich 2 Dörfer stehen dabei besonders im Mittelpunkt. Jenesien, wo die Musikkapelle heute den Auftakt zu ihrem dreitägigen Kirchtag feiert. Und St. Peter in Vilnius, die Heimat aus Kindertagen von Reinhold Messner, der Geißlerspitzen und mittlerweile auch so mancher Foto-Influencer. Beim Vilnüsser Dorffest zeigt sich das Tal aber von seiner ursprünglichen bodenständigen Seite. Und auch in Klobenstein geht's auf. Lea Robatscher weiß da mehr.
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0: Rock im Ring. Aus einem kleinen Festival mit regionalen Bands ist im Laufe der Jahre ein überregional bekanntes Musikereignis geworden. Auch heuer verwandelt Rock im Ring den Ritten wieder in eine Open-Air-Bühne. Auf zwei Bühnen dreht am Freitag und Samstag insgesamt rund 15 Bands und Künstler auf und sorgen für Festivalstimmung. Das Rockfestival startet heute um 17 Uhr mit der ersten Band Three and a Half Cent. Neue Wege in der Landwirtschaft. Unser Essen verliert an Wert, der Boden an Gesundheit und das Klima an Stabilität. Eine Designerin mit bäuerlichen Wurzeln und ein gelernter Koch gehen der Frage nach, wie Landwirtschaft Zukunft gestalten kann.
1: Ich will nicht der sein, was Leute redet. Ich will was machen und will mal umfangen. Sei klar, wie hilft mir. Ist dien.
0: Im Dokumentarfilm Dien begegnen sie Menschen, die ihre Höfe nicht nur bewirtschaften, sondern Landwirtschaft neu denken. Was sie alle verbindet, ist ihre Überzeugung, dass Veränderung möglich ist. Die Vorführung von Dien mit anschließender Diskussion mit Regisseur Thomas Schäfer beginnt um 20 Uhr im Museum Kulten. Das Alpenfilmfestival bringt die besten Bergfilme des Jahres auf die große Leinwand. In einem rund 110-minütigen Programm erzählt die Filmtour bewegende Geschichten aus den Bergen, ausgewählt von Filmemacherinnen, Festivaldirektoren, Alpinistinnen und Autoren. Die Vorstellung beginnt um 19 Uhr im Haus der Berge in Sexten. Der Kultursommer ist bunt. Das Passaiertal bietet im Sommer nicht nur vielfältigen Naturgenuss, sondern auch Kulturgenuss. In den Sommermonaten Juli und August gibt es im Rahmen des Martiner Kultursommers an verschiedenen Abenden Musik, Aufführungen und mehr. Der erste Abend startet heute mit einem Konzert des Urban Accordion Orchestra Leipzig. Um 20 Uhr im Dorfhaus von St. Martin in Passaier. Der Eintritt ist frei.
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3: Nach der Mure in Meran erhalten die Betroffenen finanzielle Hilfe vom Land. Israel hat ein iranisches Mordkomplott gegen US-Präsident Trump aufgedeckt. Das Wetter sonnig und heiß bei 26 bis 35 Grad. Nach dem Erdrutsch Ende Juni in Meran wird den Betroffenen Hilfe vom Land zugesichert. Die Familie Tomasi, deren Wohnhaus für längere Zeit unbewohnbar sein wird, und die anderen Geschädigten haben Anrecht auf Notstandshilfe. Dieter Seifert.
4: Weil der Weißblatterbach am 28. Juni über die Ufer getreten ist, wurden mehrere Häuser vermurt. 7 Personen können noch immer nicht in ihr Zuhause zurückkehren. Zur Behebung der großen Schäden nach dieser Naturkatastrophe gibt es Hilfe vom Land, versichert Landesrätin Uli Meier.
5: Im Bereich Wohnbau sprechen wir von Förderungen von 30-70% bei einem Wiederaufbau. Es sind aber auch Beiträge für einen notwendigen Grundtausch vorgesehen oder für Einrichtung und Möbel. Und es geht vor allem darum, dass wir im Ernstfall bestmöglich helfen können.
3: Die Notstandshilfe bei Naturkatastrophen wurde im Zuge der Wohnreform 2025 eingeführt. Reinhold Messners Sohn Simon warnt vor der Verzerrung der Realität durch die Medien. Als Unternehmer brauche er die Berichterstattung zwar, nach Möglichkeit halte er sich jedoch von den Medien fern, sagte der 36-jährige Kletterer und Landwirt im Morgengespräch von Reis Südtirol. Seiner Erfahrung nach würden Aussagen besonders von Boulevardmedien bewusst verdreht oder aus dem Kontext gerissen.
6: Ich habe einen Post verfasst, um zu erklären, dass ich das Klettern in nächster Zeit mal zurückfahren werde. Bin eben Vater geworden, ich habe 2 wunderschöne Bergbauernhöfe, wo ich mich kümmere. Und dass ich das Klettern mal ein bisschen aussetzen möchte. Und es wurde von der Öffentlichkeit oder von den Medien wieder erzählt, dass ich mit dem Klettern aufhöre, was überhaupt nicht stimmt und was ich nie gesagt habe. Und was wirklich verwunderlich war für mich, auch wenn ich direkt von Journalisten gefragt wurde, und ich gesagt habe, nein, es ist nur eine Pause, war der Titel trotzdem, Simon Messner lässt das Klettern oder hört damit auf.
3: Simon Messner hat Anfang Juli auf dem Filmfest in München den Film über seine Erstbesteigung eines 6000ers in Pakistan vorgestellt. Der Film kommt Ende August in Südtirol in die Kinos. Israel hat die US-Regierung vor iranischen Plänen zur Ermordung von Präsident Donald Trump gewarnt. Die Führung in Teheran habe den Plan erst kürzlich ausgearbeitet, berichteten der Sender CNN und die Zeitung Wall Street Journal. In der Warnung aus Israel sei ein konkreter Anschlagsplan genannt worden. Siegfried Kollmann.
7: Die beiden US-Medien berufen sich auf ungenannte Quellen und bringen keine Details eines Mordkomplotts. Tatsache ist aber, dass Donald Trump für seinen Rückflug vom NATO-Gipfel in Ankara das Flugzeug gewechselt hat. Überraschend. Außerdem hat Trump zuletzt selbst über das Thema gesprochen und gesagt: Ich bin die Nummer 1 auf der Todesliste des Irans. Bisher hatte ich Glück, aber vielleicht hält das nicht mehr lange an. Nicht auszuschließen ist aber auch eine bewusste Fehlinformation von israelischer Seite, um Einfluss auf Trumps Entscheidungen im Irankrieg zu nehmen. Israels Ministerpräsident Benjamin Netanyahu hatte zuletzt für einen deutlich härteren Kurs gegenüber Teheran plädiert und war darüber mit Trump aneinander geraten.
3: Der Labour-Abgeordnete Andy Burnham ist auf dem besten Weg, Parteichef und damit britischer Premierminister zu werden. Im Laufe des ersten Tages der Nominierungsphase für den Parteivorsitz unterstützten 322 der 400 Labour-Abgeordneten die Kandidatur des ehemaligen Bürgermeisters von Manchester. Damit fehlt Burnham nur noch eine Stimme zu den 323 für eine sichere Nominierung. In Deutschland hat der Aufsichtsrat von Volkswagen über einen strengen Sparkurs beraten. Es könnten bis zu 100.000 Arbeitsplätze weltweit wegfallen. Angeblich gibt es auch einen Plan, 4 Werke in Deutschland zu schließen. Eine Entscheidung ist noch nicht gefallen. Volkswagen ist der größte Autobauer Europas und der zweitgrößte weltweit. In China und in den USA verkauft der Konzern immer weniger Autos. Mit den im Juni vereinbarten Gehaltserhöhungen für Südtirols Lehrpersonal wird die Lohnlücke zwischen staatlichen und Landeslehrern zum Großteil überwunden. Das sagte der Schulgewerkschaftler im SGB Giesel Hubert Kainz. Die Gehälter von Südtirols Lehrerinnen und Lehrer steigen im Schnitt um monatlich rund 400 Euro brutto. Die Gehaltsanpassung gilt rückwirkend ab Jänner dieses Jahres. Die Gewerkschaft schätzt, dass die Auszahlung an Landesbedienstete im August oder September erfolgt, an Staatsbedienstete einen Monat später. Die aktiven Eltern von Menschen mit Behinderung beklagen den Mangel an Fachpersonal für Integration an Südtirols Schulen. Es fehle sowohl an Integrationslehrkräften als auch an Mitarbeitern für Integration. Bernadette Ramoso vom Verein AEB sagte zu Rai Südtirol, dass für das kommende Schuljahr bereitgestellte Stundenkontingent entspreche nicht dem tatsächlichen Bedarf. Frankreich steht im Halbfinale der Fußball-Weltmeisterschaft. Der zweimalige Weltmeister besiegte Marokko 2-0. Der Halbfinalgegner der Franzosen wird heute Abend im Spiel Spanien gegen Belgien ermittelt. Das Wetter. Am Vormittag ist es sehr sonnig, am Nachmittag oder Abend können sich besonders im Süden örtliche Gewitter bilden. Es bleibt heiß bei Höchstwerten von 26 bis 35 Grad. Am morgigen Samstag scheint vormittags verbreitet die Sonne, am Nachmittag steigt die Gewitterneigung wieder etwas an. Der Sonntag bringt sonniges und stabiles Wetter. Von Rai Südtirol hörten Sie Nachrichten, Redaktion Katja De Gennaro.
8: Guten Morgen, wünscht Daniel Hofer aus der Landesverkehrsmeldezentrale. Einbahnregelungen wegen Arbeiten gibt es unter anderem auf der Mendelbachstraße unterhalb des Passes, auf der Brennerstadtstraße nördlich von Weidbruck sowie nördlich von Farn, auf der Jaufenbachstraße unterhalb des Passes auf Sterzinger Seite, auf der Stadtstraße zum Gröner Joch oberhalb von Plan de Galba, auf der Gröner Stadtstraße zwischen Weidbruck und Pontives bei Brembach, auf der Landesstraße St. Ulrich-Kastelroth oberhalb von Runkaditsch und auf der Gardertaler Staatsstraße bei Zwischenwasser. Die Landesstraße Royental ist zwischen Gieren und Royen von 7 bis 12 und von 13 bis 17 Uhr wegen Fräs- und Asphaltierungsarbeiten gesperrt. Und auch die Landesstraße zwischen Gummer und Welschnofen ist von 8 bis 18 Uhr wegen Arbeiten gesperrt. Umleitung über die Eggenthaler Staatsstraße. Gute und sichere Fahrt!
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10: Schönen guten Morgen an diesem sonnigen Freitag um 8 nach 8. Sommerzeit ist Urlaubszeit. Viele Wohnungen stehen leer und entsprechend groß ist jetzt die Sorge vor Einbrüchen. Zuletzt haben in Südtirol ja auch Einbrüche in Fahrradgeschäfte für Schlagzeilen gesorgt, sowie in Feuerwehrhallen. Doch auch Baustellen sind immer wieder Ziel von Dieben. Dort verschwinden Werkzeuge, oft teure Maschinen oder wertvolle Kupferkabel mit Folgekosten für die Betriebe. Wie ernst die Lage derzeit in Südtirol ist und wie sich Bauunternehmen schützen, darüber sprechen wir mit Fritz Plohner. Er ist Bauunternehmer am Ritten und Obmann der Baugruppe im Landesverband der Handwerker. Gleich nach Orchestral Manoeuvres in the Dark und Musik von Sheena Easton.

0: Ein sonniger Start heute vom Reschen bis Winnebach und mit Reis Südtirol. Bleiben Sie auch gut informiert. Hier ist das Frühstücksradio, 8.16 Uhr. Diebstähle auf Baustellen sind kein neues Phänomen. Immer wieder gibt es Berichte über gestohlene Maschinen, Werkzeuge oder Kupferkabel. Belastbare Zahlen nur für Südtirol gibt es zwar nicht, der Landesverband der Handwerker hat aber zuletzt vor einer Zunahme solcher Fälle gewarnt. Wie groß das Problem derzeit tatsächlich ist und wie sich Bauunternehmen und Handwerksbetriebe wirksam schützen können, darüber spreche ich jetzt mit Fritz Plohner. Er ist Bauunternehmer am Ritten und Obmann der Baugruppe im LVH. Ich grüße Sie, Herr Plohner.
1: Ja, schönen guten Morgen.
0: Wie erleben Sie die Situation in Südtirol?
1: Also wir erleben die Situation so, dass immer wieder Mitglieder oder auch wir selber im Betrieb mitbekommen, dass einfach vermehrt Diebstähle auf Baustellen durchgeführt werden. Es ist jetzt nicht, dass es zurzeit stärker ist oder sehr akut ist, aber es ist halt immer präsent und es begleitet uns schon seit längerer Zeit.
0: Wenn Diebe auf eine Baustelle gelangen, worauf haben Sie es in erster Linie abgesehen?
1: Das sind eigentlich meistens die gleichen Sachen. Also ganz viel werden Kupferkabel abmontiert und gestohlen und mitgenommen. Oder sonst verschaffen sie sich Zugang zu den Baustellencontainern, wo die Werkzeuge gelagert sind, und stehlen sie dann Elektromaschinen und verschiedene Gerätschaften. Hin und wieder bekommt man auch mit, dass einmal ein Minipacker oder etwas abhanden kommt, aber das ist eher selten. Vielfach sind es so kleine Stemmhammer oder Laser oder solche Sachen.
0: Erklären Sie vielleicht nochmal, warum wird gerade Kupfer gestohlen?
1: Ja, der Wert vom Kupfer ist auf jeden Fall sehr hoch aktuell und die Diebe machen das gestohlene Kupfer, was sie vom Kabel dann ausziehen, machen sie dann bei irgendeiner Deponie zu Geld.
0: Also Kupfer, das in Stromkabel verbaut ist sozusagen?
1: Genau, es wäre der Stromkabel, der entweder der zur Baustelle führt oder innerhalb der Baustelle geht, abgeschnitten, mitgenommen und dann wird das Kupfer herausgeschnitten vom Mantel, vom Kabel und irgendwo, irgendwann dann gegen Bares eingetauscht.
0: Wissen Sie, wie wertvoll Kupfer ist, also wie viel Kupfer kostet?
1: Nein, ich weiß es jetzt nicht auswendig, aber wenn wir ein größeres Kabel haben, das kostet dann gleich mal 2.000-3.000 Euro. Das ist dann sicher nicht der Kupferwert, aber auch schon ein Bruchteil davon ist dann allem nur genug, dass es wahrscheinlich auszahlt.
0: Generell, Sie sagen, wenn zugeschlagen wird, dann ist der Schaden oft schnell hoch.
1: Ganz genau, wenn zum Beispiel auf der Baustelle verschiedene kleine Handmaschinen zur Verfügung stehen, die sind dann in einem Container eingeschlossen. Wenn der ausgeräumt wird, dann sind es bald einmal 10, 15, 20.000 Euro, die was da weg sind.
0: Der Wert des Diebesgutes ist das eine. Ich kann mir vorstellen, dass die eigentlichen Kosten oft viel höher sind, weil Baustellen nach so einem Diebstahl tagelang stillstehen und sich dadurch die Bauarbeiten verzögern.
1: Ja, ganz genau. Jetzt ist jetzt nicht gerade, dass sie tagelang stillstehen, aber es ist halt einmal am nächsten Morgen die böse Überraschung. Danach muss einmal herausgefunden werden, was alles fehlt. Und in Folge dann eine Anzeige erstattet, Behördengänge, Maschinen wieder organisiert werden, kurzfristig Ersatz beschafft. Das ist alles ärgerlich, kostet Zeit und Geld und bringt dementsprechend auch Kosten mit sich.
0: Viele Betriebe haben ja inzwischen aufgerüstet. Großbaustellen etwa werden mittlerweile komplett abgeriegelt und von eigenen Sicherheitsfirmen überwacht. Was können kleinere Handwerker und Bauunternehmen ganz konkret tun, damit Maschinen und Material nicht so leicht verschwinden?
1: Ja, also bei unseren Baustellen von ins Handwerk ist das jetzt weniger der Fall, dass die überwacht werden bzw. Abgeriegelt werden. Aber ich glaube, wir versuchen uns halt mit ein bisschen Hausverstand zu helfen. Wir schauen alles zu verschließen, oben zu schauen, die Werkzeugcontainer so unzugänglich wie möglich zu lagern die Nacht. Vielleicht bei einem Container mit der Tür drehen wir halt die Tür genau gegen eine Mauer hin, dass man es nicht aufbekommt. Oder man hat eine Maschine davor stehen, eine große, was die Öffnung von einem Container behindert oder so ähnlich halt. Oder auf einen Treibstofftank steht die Baggerschaufel oben.
0: Oder die Container über Nacht mit dem Kran anheben.
1: Das gehört auch gemacht, aber da ist es auch schon passiert, dass sie dann über Nacht den Container mit dem Kran wieder nur auf den Boden befördert haben, indem sie die Bremse vom Kran gelöst haben und trotzdem alles gestohlen.
0: Wahnsinn. Was halten Sie von Videoüberwachung, Beleuchtung oder sogar Alarmanlagen?
1: Ja, das ist gerade, wo es ist. Wenn man irgendwo in der Peripherie ist, wird das wenig nützen. Sehen wird man auch nicht viel auf der Videoüberwachung. Wenn das jetzt vielleicht in einem bewohnten Gebiet ist oder irgendwo in einer Wohnbauzone oder so oder ähnlich, dann kann das schon auch sinnvoll sein. Weil dann werden Leute darauf aufmerksam und vielleicht sehen die Diebe das schon vorab und gehen nicht einmal auf die Baustelle hin.
0: Wenn trotzdem eingebrochen wird, folgt ja meist die Anzeige bei Carabinieri oder Polizei. Wie erleben die Betriebe die Ermittlungsarbeit? Haben Sie den Eindruck, dass die Fälle konsequent aufgeklärt werden oder bleibt bei vielen Betroffenen eher das Gefühl zurück, dass wenig passiert?
1: Also da habe ich aktuell eigentlich nur eigene Erfahrungen in unserem Betrieb. Es ist öfters passiert, dass wir Diebstähle auf der Baustelle gehabt haben, so in der Art. Und wir haben immer Anzeige erstattet, aber noch nie Rückmeldung von irgendeiner Behörde danach gekriegt, was mit den Sachen passiert ist, ob sie gefunden haben oder ähnliches. Teilweise kommt nicht einmal jemand auf die Baustelle sich das anschauen. Also das wird die Anzeige zu Protokoll gebracht und dann hören wir nie mehr etwas davon.
0: Also am Ende vor allem ein Gefühl der Ohnmacht, ähnlich wie es viele Wohnungsbesitzer, Mieter oder Geschäftsleute nach einem Einbruch kennen.
1: Ja, ganz genau. Man fühlt sich dann einfach nicht wirklich beschützt und nicht wirklich unterstützt in der Sache.
0: Was müsste passieren, damit Baustellendiebstähle wirksamer bekämpft werden können? Braucht es da mehr Kontrollen, schärfere Strafen oder vielleicht auch bessere Kontrollen beim Ankauf von Altmetallen?
1: Das ist eine schwierige Frage, die ich nicht so einfach beantworten kann. Sicher eine Mischung aus allem. Es ist schon klar, dass jetzt nicht können alle Baustellen überwacht werden und Tag und Nacht Sicherheitskräfte auf der Straße kursieren, aber einfach ein bisschen mehr Präsenz hin und da würde es ja auch nicht schaden die Nacht. Und beim Ankauf von Altmetallen seien die Kontrollen sicher da. Die werden sie ja sicher nicht in Bozen dann zu Geld machen, das Kupfer von den Kabel, wenn sie in Bozen die Kabel gestohlen haben. Also.
0: Mhm. Und unter Umständen auch im Ausland?
1: Ja, ganz sicher. Die Maschinen, das ist meine persönliche Meinung, aber die Maschinen gehen ganz sicher in den Lieferwagen hin und sind schon kurze Zeit später.
0: Über der Grenze.
1: Mhm. Genau.
0: Also Diebstähle auf Baustellen bleiben eine Herausforderung, auch wenn sich viele Betriebe mittlerweile mit verschiedensten Maßnahmen dagegen wappnen. Dazu haben wir den Obmann der Baugruppe im Landesverband der Handwerker LVH befragt, Fritz Blohner. Vielen Dank für Ihre Zeit und für das Gespräch.
1: Ja, gerne.
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0: Bruno Mars mit seinem neuen Song On My Soul hier im Frühstücksradio. Der US-Superstar ist derzeit auf Europa-Tour und macht nächste Woche für gleich zwei Konzerte in Mailand Station. Bei uns gibt's jetzt das Update für Ihren Morgen. Gleich sind wir zurück mit Nachrichten, Wetter und Verkehr nach einem kurzen Programmhinweis.
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4: Nach der Mure in Meran erhalten die Betroffenen finanzielle Hilfe vom Land. Israel hat ein iranisches Mordkomplott gegen US-Präsident Trump aufgedeckt. Das Wetter sonnig und heiß bei 26 bis 35 Grad. Nach dem Erdrutsch in Meran wird den Betroffenen Hilfe vom Land zugesichert. Aus dem Notstandsfonds für die Opfer von Naturkatastrophen könnten sowohl der Wiederaufbau von Häusern als auch der Ankauf von Einrichtungen finanziert werden, sagte Wohnbaulandesrätin Uli Meier von den Freiheitlichen. Die Mure hatte Ende Juni in Obermais mehrere Häuser verlegt. Reinhold Messners Sohn Simon warnt vor der Verzerrung der Realität durch die Medien. Als Unternehmer brauche er die Berichterstattung zwar, nach Möglichkeit halte er sich jedoch von den Medien fern, sagte der 36-jährige Kletterer und Landwirt im Morgengespräch von Rai Südtirol. Seiner Erfahrung nach würden Aussagen, besonders von Boulevardmedien, bewusst verdreht oder aus dem Kontext gerissen. Mit den im Juni vereinbarten Gehaltserhöhungen für Südtirols Lehrpersonal wird die Lohnlücke zwischen staatlichen und Landeslehrern zum Großteil überwunden. Das sagte der Schulgewerkschaftler im SGB-Chiesel Hubert Kainz. Die Gehälter von Südtirols Lehrerinnen und Lehrer steigen im Schnitt um monatlich rund 400 Euro brutto. Die Gehaltsanpassung gilt rückwirkend ab Jänner dieses Jahres. Israel hat die US-Regierung vor iranischen Plänen zur Ermordung von Präsident Donald Trump gewarnt. Die Führung in Teheran habe den Plan erst kürzlich ausgearbeitet, berichteten der Sender CNN und die Zeitung Wall Street Journal. In der Warnung aus Israel sei ein konkreter Anschlagsplan genannt worden. In Deutschland hat der Aufsichtsrat von Volkswagen über einen strengen Sparkurs beraten. Es könnten bis zu 100.000 Arbeitsplätze weltweit wegfallen. Angeblich gibt es auch einen Plan, 4 Werke in Deutschland zu schließen. In China und den USA verkauft der Konzern immer weniger Autos. Bei einem großen Waldbrand im Süden Spaniens sind mindestens 12 Menschen ums Leben gekommen. Es sei ein Feuer bisher nie dagewesenen Ausmaßes, sagte der Bürgermeister der betroffenen Gemeinde. Einige der Opfer sind in ihren Fahrzeugen von den Flammen eingeschlossen worden und verbrannt. Von Rai Südtirol hörten Sie Nachrichten, Redaktion Katja De Gennaro. Redaktion Katja De Gennaro.
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0: hier über 40 Grad. Bei uns zum Glück etwas gemäßigter das Ganze und vorerst zumindest auch nicht so schwül, nicht so unangenehm wie noch bei der letzten Hitzewelle. Heute gibt es jedenfalls wieder viel Sonne, aber am Nachmittag werden die Quellwolken größer und dann ist auch ein Gewitter nicht mehr ganz ausgeschlossen, am wahrscheinlichsten Richtung Süden. Morgen auch sonnig und am Nachmittag erhöhte Gewitterneigung wieder, nicht verbreitet, aber stellenweise kann es nass werden. Am Sonntag dann stabiler, sonniger und eben heiß mit bis zu 35 Grad und auch in der nächsten Woche ist keine wesentliche Änderung in Sicht.
1: Immerhin startet diese Hitzewelle etwas weniger extrem, die Devise bleibt aber dieselbe. Viel trinken, die direkte Sonne möglichst meiden und körperliche Anstrengungen auf die kühleren Tagesstunden verlegen. Schauen wir noch auf die aktuellen Temperaturen. Das weiße Kloster Marienberg im oberen Finchgau leuchtet bei diesem Wetter schon von Weitem. Dort messen wir 19 Grad. In Radein, unweit der Blätterbachschlucht, sind es 16 Grad. Und in Mühlwald am Mühlwalder See zeigt das Thermometer auf 15 Grad. Und jetzt schauen wir auf Südtirol Straßen.
2: Guten Morgen, wünscht Daniel Hofer aus der Landesverkehrsmeldezentrale. Einbahnregelungen wegen Arbeiten gibt es unter anderem auf der Mendelbachstraße unterhalb des Passes, auf der Brennerstadtstraße nördlich von Weidbruck sowie nördlich von Farn, auf der Jaufenbachstraße unterhalb des Passes auf Sterzinger Seite, auf der Stadtstraße zum Grödner Joch oberhalb von Plan de Galba, auf der Grödner Stadtstraße zwischen Weidbruck und Pontives bei Brembach, auf der Landesstraße St. Ulrich-Kastelroth oberhalb von Runkaditsch und auf der Gardertaler Staatsstraße bei Zwischenwasser. Die Landesstraße Royental ist zwischen Gieren und Royen von 7 bis 12 und von 13 bis 17 Uhr wegen Fräs- und Asphaltierungsarbeiten gesperrt. Und auch die Landesstraße zwischen Gummer und Welschnofen ist von 8 bis 18 Uhr wegen Arbeiten gesperrt. Umleitung über die Eggentaler Staatsstraße. Gute und sichere Fahrt!

0: Unverkennbar diese Stimme. Und für mich einer der schönsten Bob-Songs der 80er Jahre. Peter Cetera mit Glory of Love hier im Frühstücksradio. Einen schönen guten Morgen um gleich 8:45. Morgen ist übrigens der Welttag der Bevölkerung, ein Aktionstag der Vereinten Nationen, der daran erinnert, wie eng das Leben der Menschen mit gesellschaftlichen Entwicklungen verbunden ist. Auch unser Kalenderblatt führt heute zu einem Menschen, der Gesellschaft und Geschichte nachhaltig geprägt hat, wenn auch auf ganz andere Weise.
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0: Heute vor 517 Jahren wurde Johannes Calvin geboren. Er gehörte zu den bedeutendsten Reformatoren Europas und begründete mit seinen Lehren den Calvinismus. Wer dieser streitbare Reformator war und warum er bis heute Spuren hinterlassen hat, darüber berichtet Simone Meyer.
2: In Frankreich, 100 Kilometer nördlich von Paris in Noyon, wird am 10. Juli 1509 jener Mann geboren, der den größten Teil seines Lebens in der Schweiz, genauer in Genf, verbringen wird und dort seine Lehren nicht nur predigt, sondern auch zu einem gewissen Teil umsetzen kann. Die Mutter stirbt früh. Der Vater, ein Jurist, sieht für Johannes Calvin zunächst eine geistliche Laufbahn vor. Dann soll er aber doch Jura studieren, in Orléans. Der Sohn folgt dem Willen des Vaters, doch dann kommt er mit den Lehren des deutschen Reformators Martin Luther in Kontakt und er wendet sich dem Evangelium zu, wird ein praktizierender Lutheraner. Er verurteilt, wie andere Reformatoren auch, Ablasshandel sowie Reliquienkult und preist stattdessen Bibel und Gebet. Er sieht die Kirche als Gemeinschaft von Gläubigen und nicht als Machtstruktur. Eine provokante Rede bringt Calvin den Zorn des französischen Königs Franz I. und eine drohende Verhaftung. Zuerst taucht Calvin unter, dann führt ihn seine Flucht in die Schweiz. Ab 1536 lebt er in Genf, als Pastor, ohne Priesterweihe. Mit dem dortigen Stadtrat Guillaume Farel führt er ein strenges Sittenregiment ein. Verboten sind Wallfahrten, Rosenkranzbeten, auffällige Frisuren, Würfelspiel oder Tanzen. Die Strafen sind hart. Pranger, Gefängnis, Ausweisung, bei Ehebruch, Gotteslästerung und Götzendienst sogar die Hinrichtung. In einem einzigen Jahr schleppt man 14 vermeintliche Hexen zum Scheiterhaufen. Ein Kind, das die Hand gegen seine Eltern erhoben hat, wird kurzerhand enthauptet. Johannes Calvin ist ein kaltherziger Ideologe, der die Bibel missbraucht, um Menschen zu knechten. Das ist ein Bild, das man von ihm hat. Andererseits gilt er als der lautere, unbestechliche Verfechter eines Gemeindelebens streng nach dem Evangelium. Nach 22 Monaten ist es den Genfern aber doch zu viel und Calvin und Farel werden verbannt. 3 Jahre verbringt Calvin in Straßburg, betreut eine Flüchtlingsgemeinde, heiratet eine Witwe, die schon mehrere Kinder hat und kehrt schließlich auf Bitten der Genfer Stadtväter zurück nach Genf. Auf den dortigen Straßen sollen Gewalt und Unzucht herrschen und für Johannes Calvin gibt es viel zu tun. In einem Vierteljahrhundert soll er um die 6.500 Kanzelreden halten und er vollendet den Genfer Gottesstaat. Das private und öffentliche Leben der Genfer wird überwacht. Am Sonntag müssen alle am Gottesdienst teilnehmen. Theater und Wirtshäuser sind verboten. Frauen mit so modischen Frisuren oder Männer, die ihren Kindern katholische Namen geben, wandern ins Gefängnis. Andererseits funktioniert die Armenfürsorge prächtig und das Bildungswesen ist hervorragend. Aber ja, es gibt schon einige Unterschiede zu dem deutschen Reformator Martin Luther. Theologe Klaas Huizing.
3: Der eine ist bäuerlich, sagen wir mal, feierfreundlich, allen Sinnengenüssen nicht abgeneigt. Calvin wirkt anorektisch, der aß zum Schluss immer nur eine Mahlzeit am Tag und das nicht mal übermäßig viel. Da sieht man schon, dass das ganz unterschiedliche, wirkliche Charaktere waren.
2: Calvin ist ein düsterer Prophet mit großem Charisma. Sein Gott ist ein strenger Richter, der das Schicksal eines jeden Menschen bestimmt. Schon vorher entscheidet, ob jemand ein frommer Christ wird oder ein zügelloser Ketzer. Er selbst jedenfalls treibt seine reformatorischen Lehren wie ein religiöser Tyrann voran. Er stirbt 54-jährig am 27. Mai 1564. Vor seinem Tod soll er alle Anwesenden um Verzeihung gebeten haben für seine Zornesausbrüche.
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0: Das Wochenende klopft an und mit ihm jede Menge Möglichkeiten, den Sommer zu genießen. Das sind die Dorffeste in Vilnöss und beim Jenesier Kirchtag. Rock im Ring in Klobenstein für alle, die Lust auf Rockparty oder die eine oder andere Runde Headbanging haben. Dann gibt es Freilichttheater unter freiem Himmel und viele weitere Veranstaltungen im ganzen Land. Und das Beste: die Chancen stehen gut, dass das meiste davon bei trockenem Wetter über die Bühne geht. Miriam Dommerser begleitet Sie jetzt durch den Vormittag. Sie übernimmt den Treffpunkt. Schönen guten Morgen, Miriam.
1: Hallo Stefan, guten Morgen.
0: Was wäre dein Favorit? Dorffest, Freilichttheater oder doch lieber Rock im Ring mit einer Runde Headbanging, also dem berühmten Kopfschütteln?
1: Gute Frage. Also ich würde sagen, wenn es irgendwie möglich wäre, dann jedes Wochenende ein anderes Erlebnis. Also ja, das würde grundsätzlich alles gefallen. Also Rock
0: wirklich
1: im Ring.
0: Wahr? Also bist du auch so eine Rockerin, du wirkst nicht.
1: Wirklich nicht danach. Ich weiß nicht, ob ich jetzt zu den klassischen Rockern wirklich gehöre, aber ich liebe auch diese Musik und und ich war noch nie, deshalb wäre es mal Zeit hinzugehen.
0: Vielleicht sieht man Miriam Dommers an diesem Wochenende bei Rock im Ring in Klobenstein, wer weiß. Du konzentrierst dich aber jetzt erst einmal auf den Vormittag und weil am Wochenende oft mehr Zeit zum Genießen bleibt, hast du auch etwas für unsere Hörerinnen und Hörer mitgebracht.
1: Ja, es ist definitiv zum Genießen und zwar geht es um Essen und ich finde Essen, ja, das kann man einfach nur genießen. Und zwar geht es genauer gesagt um ein Kochbuch. Es heißt Von Generation zu Generation Südtiroler Bauernküche. Und ich liebe ja Südtiroler Bauernküche. Und da gibt es wirklich ganz unterschiedliche Rezepte in diesem Buch. Klassiker, die man vielleicht kennt, vielleicht aber auch Rezepte, wo man weiß, das hat mein Oma und Opa gekocht, aber man weiß gar nicht, wie es geht. Und genau dieses Buch gibt es heute bei mir im Treffpunkt zu gewinnen um kurz nach 11:30.
0: Ja, sehr schön. Ein Geschenk für eine Hörerin oder einen Hörer, der den Treffpunkt hört, jetzt gleich bei Miriam Dommerser. Alex Holzknecht hat mich heute früh an der Sendetechnik begleitet. Mein Name ist Stefan Windecker. Ihnen einen schönen, genussreichen Freitag noch mit Reis Südtirol.

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1: Nach der Mure in Meran erhalten die Betroffenen finanzielle Hilfe vom Land. Die Ukraine hat erneut russische Treibstofflager angegriffen. Das Wetter sonnig und heiß bei 26 bis 35 Grad. Nach dem Erdrutsch in Meran wird den Betroffenen Hilfe vom Land zugesichert. Aus dem Notstandsfonds für die Opfer von Naturkatastrophen könnten sowohl der Wiederaufbau von Häusern als auch der Ankauf von Einrichtungen finanziert werden, sagte Wohnbaulandesrätin Uli Meier von den Freiheitlichen. Die Mure hatte Ende Juni in Obermais mehrere Häuser verlegt. Reinhold Messners Sohn Simon warnt vor der Verzerrung der Realität durch die Medien. Als Unternehmer brauche er die Berichterstattung zwar, nach Möglichkeit halte er sich jedoch von den Medien fern, sagte der 36-jährige Kletterer und Landwirt im Morgengespräch von Reis Südtirol. Seiner Erfahrung nach würden Aussagen, besonders von Boulevardmedien, bewusst verdreht oder aus dem Kontext gerissen. Aus dem Süden Russlands sind mehrere Brände in Energieanlagen gemeldet worden. In Krasnodar brach nach einem ukrainischen Drohnenangriff ein Feuer in einer Ölraffinerie aus. In der Region Rostov ist die Feuerwehr dabei, Brände in zwei Treibstofflagern sowie in einem Hafen zu löschen. Das Militär in Moskau erklärte, die russische Luftverteidigung habe in der Nacht 376 ukrainische Drohnen abgeschossen. Israel hat die US-Regierung vor iranischen Plänen zur Ermordung von Präsident Donald Trump gewarnt. Die Führung in Teheran habe den Plan erst kürzlich ausgearbeitet, berichteten der Sender CNN und die Zeitung Wall Street Journal. In der Warnung aus Israel sei ein konkreter Anschlagsplan genannt worden. In Deutschland hat der Aufsichtsrat von Volkswagen über einen strengen Sparkurs beraten. Es könnten bis zu 100.000 Arbeitsplätze weltweit wegfallen. Angeblich gibt es auch einen Plan, 4 Werke in Deutschland zu schließen. Eine Entscheidung ist noch nicht gefallen. Volkswagen ist der größte Autobauer Europas und der zweitgrößte weltweit. In China und in den USA verkauft der Konzern immer weniger Autos. Mehr nächtliche Präsenz der Sicherheitskräfte könnte Baustellendiebstähle besser eindämmen. Diese Meinung vertritt der Obmann der Baugruppe im LVH, Fritz Ploner. Sicherheitskräfte allein könnten das Problem zwar nicht vollständig beseitigen, mehr Überwachung in der Nacht würde jedoch helfen, sagte Ploner im Frühstücksradio von Reis Südtirol. Besonders häufig hätten es Täter auf Kupferkabel, Werkzeuge und kleinere Maschinen abgesehen. Den betroffenen Betrieben entstünden dadurch nicht nur hohe Sachschäden, sondern auch zusätzlicher Aufwand. Mit den im Juni vereinbarten Gehaltserhöhungen für Südtirols Lehrpersonal wird die Lohnlücke zwischen staatlichen und Landeslehrern zum Großteil überwunden. Das sagte der Schulgewerkschaftler im SGB Giesel, Hubert Kainz. Die Gehälter von Südtirols Lehrerinnen und Lehrer steigen im Schnitt um monatlich rund 400 Euro brutto. Die Gehaltsanpassung gilt rückwirkend ab Jänner dieses Jahres. Die Gewerkschaft schätzt, dass die Auszahlung an Landesbedienstete im August oder September erfolgt, an Staatsbedienstete einen Monat später. Das Wetter. Am Vormittag ist es heute sehr sonnig, am Nachmittag oder Abend können sich besonders im Süden örtliche Gewitter bilden. Es bleibt heiß bei Höchstwerten von 26 bis 35 Grad. Am morgigen Samstag scheint vormittags verbreitet die Sonne, am Nachmittag steigt die Gewitterneigung wieder etwas an. Der Sonntag bringt sonniges und stabiles Wetter. Von Reis Südtirol hörten Sie Nachrichten, Redaktion Katja De Gennaro.
2: Guten Morgen wünscht Deborah Gärtner aus der Landesverkehrsmeldezentrale. Auf der Brenner Autobahn gibt es keine Störungen. Auf der Gadertaler Staatsstraße bei Zwischenwasser gilt eine Einbahnregelung und zeitweilige Sperren bis zu 10 Minuten bis 18 Uhr wegen Feldsicherungsarbeiten. Reuental, die Landesstraße zwischen Gieren und Reuen ist bis 12 Uhr und von 13 bis 17 Uhr wegen Fräs- und Asphaltierungsarbeiten gesperrt. Plumau-Weltschnofen. Die Landesstraße zwischen Gummer und Weltschnofen ist bis 18 Uhr wegen Arbeiten gesperrt. Umleitung über die Landesstraße Gummer und Eckenthaler Stadtstraße. Allen unterwegs, eine angenehme und sichere Fahrt.
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3: und mit Matthias Höglinger an der Technik. Wir wünschen Ihnen einen schönen Vormittag. Heute am 10. Juli, ein Freitag. Ja, für viele steht das Wochenende vor der Tür. Haben Sie schon was geplant?
4: Mein Wochenende wäre versuchen, so viele Sachen wie möglich zu konservieren, was mir der Garten gibt. Darunter ist Marmeladen, Sirup und noch einige weitere Sachen. Und am Sonntag werde ich Freunde besuchen.
3: Ja, also ich schließe mich da beim Garten an. Bei mir wartet der Basilikum nämlich drauf, zu Pesto verarbeitet zu werden. Ja, und weil heute zum Glück Freitag ist und nicht Montag, für viele ja der stressigste Tag der Woche, können wir jetzt ganz entspannt diesen Song von den Bangles hören. Prinz hat ihn geschrieben, wir spielen ihn, hier ist Manic Monday.

0: 17 Minuten nach 9 am Freitagvormittag. Fein, dass Sie Radio Südtirol hören. An heißen Sommertagen gibt es eigentlich nichts Feineres, als entweder sich im Schwimmbad oder am See abzukühlen oder hinaufzuziehen in die Sommerfrische. Kurt Silbernagel tut das regelmäßig auf der Seiser Alm. Einerseits, weil er eine Hütte dort hat und andererseits, weil er als Wanderführer Gäste auf ihren Touren begleitet. So oder so, in der Natur draußen sein ist etwas vom Schönsten, was sich der Seiser vorstellen kann.
1: Ja, ich bin wirklich gerne außerdem. Früher bin ich auch Minuten gewesen und jetzt genieße ich es, draußen zu sein. Und ich gehe auch gerne mit Gästen wandern, weil ich mir denke, wenn ein Einheimischer mit ist, nachher kann ich ihnen viel von der Seiser Alm erzählen. Und es ist ganz interessant, dass die Gäste eigentlich ganz simple Sachen nicht wissen, die für uns selbstverständlich sind.
2: Zum Beispiel?
1: Ja, was ist in den Holzhütten drinnen? Oder wieso stehen die da? Und wieso sind da so viele? Oder wie das geht? Und dann erzähle ich halt ein bisschen von der Almwirtschaft, was ich weiß, wie es früher war, wie es jetzt ist.
2: Also dass die Hütten, in denen Heu aufbewahrt wird, oder Heustadel?
1: Es steht auf der Alm einmal eine kleine Hütte und der Gras. Nicht? Die kleine ist die Kochhütte, die Gras ist die Dille, sagen wir, eine Scheune, nicht, wo man früher das Heu gebunkert hat und im Winter noch geholt hat. Und ja, das interessiert die Gäste und die, ja, ich tue das einfach gern.
2: Sie führen also Gäste, die gern wandern, über die Seiser Alm. Das ist eine natürlich viel besuchte Gegend von Urlaubsgästen von überall her. Früher, glaube ich, waren es vielleicht eher mehr Deutsche. Inzwischen haben auch italienische Urlaubsgäste die Alpe di Susi für sich entdeckt. Und überhaupt ist es internationaler geworden, oder?
1: Ich kann da jetzt ein Beispiel sagen. Vor ein paar Tagen bin ich eben gewandert und danach darf ich im Hotel oben essen und dann mit meinem Chefleiter ein bisschen geratscht halt. Und dann hat sie gesagt, schau mal, wir haben jetzt da 10, 11 Tische, ich weiß nicht mehr, und 11 verschiedene Nationalitäten. Nicht? Also da sind wir von Deutschen und Italienern jetzt weit entfernt. Also aus der ganzen Welt, durch das Weltnaturerbe, was die Dolomiten geworden sind. Und die Seiser Alm immer viele Sätze Point of Interest hat und Hotspots, wo die Leute alle die Fotos machen. Und so hat sich da ganz viel verändert, also von der Touristenschicht. Ja, ich bin froh, dass ich Englisch kann.
2: Ja, das wollte ich gerade fragen. Also Sie werden sicher Englisch gelernt haben oder lernen haben müssen in der Zwischenzeit. Vielleicht nein, auch Russisch.
1: Ja, ein paar Worte Russisch kann ich, aber Englisch habe ich in der Schule zufällig gelernt, nicht in der Handelsschule, ja.
2: Wenn Sie sagen, also 11 Nationen an 12 Tischen, da sind auch Leute dabei natürlich, die von wirklich weit weg herkommen. Aus Taiwan zum Beispiel hatten Sie kürzlich auch erst einen Gast, haben Sie mir im Vorgespräch verraten.
1: Das war ganz interessant, ja, das war eine Dame, die ist schon lange in Rom als Städteführerin unterwegs.
2: Eine Taiwanesin?
1: Taiwanesin, ja. Lynn hat sie geheißen, zufällig war sie nun noch. Weil das war schon sehr speziell, weil wir sind da schon in ganz am langsamen Tempo unterwegs gewesen, wo ich durchaus gemäß dann sagen, wir müssen mal ein bisschen gehen, aber die Lynn hat alle 20 Schritte einfach gefühlte 40 Fotos gemacht und nachher habe ich mir irgendwann gedacht, gut, nachher gehen wir halt langsam, nicht?
0: 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Und das ist jetzt der belgische Sänger Milo mit AO Technology.
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0: 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Heute bei uns. Das Südtiroler Jugendblasorchester bereitet sich zurzeit in seiner alljährlichen Schlanders stattfindenden Orchesterwoche nicht nur auf die Sommertournee vor, sondern auch auf die Teilnahme am World Music Contest im niederländischen Kerkrade, dem bedeutendsten internationalen Wettbewerb für Blasorchester.
1: Das ist so ein Treffpunkt der besten Orchester der Welt. Man muss dabei gewesen sein, um zu spüren, welche Qualität hier geboten wird.
0: Sagt der renommierte oberösterreichische Dirigent des Südtiroler Jugendblasorchesters, Karl Geroldinger. In unserer Blasmusiksendung werden wir auch über die Pater Haspinger Musikkapelle St. Martin Xiers sprechen, die heuer ihr 75. Bestandsjubiläum feiert. 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

0: Guten Morgen wünscht Deborah Gärtner aus der Landesverkehrsmeldezentrale. Auf der Brenner Autobahn gibt es keine Störungen. Auf der Gadertaler Staatsstraße bei Zwischenwasser gilt eine Einbahnregelung und zeitweilige Sperren bis zu 10 Minuten bis 18 Uhr wegen Feldsicherungsarbeiten. Reuental, die Landesstraße zwischen Gieren und Reuen ist bis 12 Uhr und von 13 bis 17 Uhr wegen Fräs- und Asphaltierungsarbeiten gesperrt. Blumau-Weltschnofen. Die Landesstraße zwischen Gummer und Weltschnofen ist bis 18 Uhr wegen Arbeiten gesperrt. Umleitung über die Landesstraße Gummer und Eckenthaler Stadtstraße. Allen unterwegs eine angenehme und sichere Fahrt.
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2: Heute heißt es wieder Sonnenbrille einpacken und genug trinken. Der Vormittag wird strahlend sonnig. Später könnte die Stimmung am Himmel aber etwas umschlagen. Am Nachmittag und Abend sind einzelne Gewitter nicht ganz ausgeschlossen, am wahrscheinlichsten im Süden. Wer jetzt gerade die Wanderschuhe schnürt, je nach Höhe lohnt sich noch eine Jacke im Rucksack. In Fornagt im Schnalstal werden aktuell frische 16 Grad gemessen, in Antholz sind es 17. Deutlich wärmer ist es bereits im Süden, in Zalurn hat es schon 25 Grad.

0: Guten Vormittag, es ist 20 Minuten vor 10. Sie hören den Treffpunkt auf Rössetirol. Zwei Namen, die Sie vielleicht schon einmal gehört haben, Barbara und Dietmar Brandl. Viele kennen die beiden aus der kabarettistischen Radiorubrik So Segen halt mir's, hier auf Rössetirol jeden Samstag. Seit 17 Jahren machen Vater und Tochter gemeinsam Kabarett. Bald sind sie mit ihrem Programm Einmal Gärtner, so Segen halt mir's auch in Kaltern zu erleben. Im Gespräch mit Simone Meyer erzählen die beiden, worauf sich das Publikum freuen kann.
1: Meine Spezialthemen sind

0: So, ich nehme mich gern oft mal ein bisschen so auf die, so ich bin nicht die perfekte Hausfrau, soll ich schon so ein bisschen ein Thema oder so jetzt wirklich so ein bisschen.
1: Obwohl, wenn man auf deine Internetseite geht,
0: Ja,
1: ist die
0: genau.
1: Küche total
0: Siehst du,
1: aufgeräumt.
0: genau das rede ich auch, dass die Leute, dass der falsche Eindruck entsteht, was du, so gehe ich mir auch
1: Ist
0: wieder
1: das deine
0: einmal im
1: echte
0: Programm.
1: Küche oder
0: Das ist meine
1: ist
0: erste
1: das
0: Küche.
1: ein Fake-Bild
0: Aber
1: im
0: ich filme
1: Hintergrund?
0: allem Laie so einen kleinen Ausschnitt und in Dirl von Real, soll ich auch in den Ausschnitt drin, spiegelt sich oft einmal das Chaos, was hinter der Kamera ist. Deswegen muss ich beim Filmen oft einmal das Dirl noch aufdehnen, weißt du, dass man es nicht sieht. Auf jeden Fall eben. Nein, ich bin keine perfekte Hausfrau und zu seinem Steh und soll ich auch Teil von unserem Kabarett hier oder von meinem Monolog und so ein bisschen unser chaotisches Familienleben. Ich bin jetzt zwei Teenies daheim, es wird nicht langweilig und natürlich kriege auch mein Mann ein paar.
1: Seitenhiebe.
0: ein paar Seiten über der Arme.
1: Also du bist eher für das familiäre,
0: So, ganz
1: persönliche
0: genau. So.
1: verantwortlich und
0: Im
1: Dietmar?
0: Grunde rede ich gleich von mir. Nicht? Ich, so.
1: Ja,
0: Ja.
1: ist doch
0: Ja,
1: gut.
0: ja.
2: Ich versuche halt immer so ein bisschen, was passiert halt ringsum. Und mir gefallen allem die Verrücktheiten, das, wo du sagst, nein, gibt es das wirklich? Oder so, zum Beispiel Olympia, wird sicher ein Thema sein, nicht? Und die Olympischen Spiele, wo wir Olympia gewesen sind, heute sind wir noch stolz, nicht, dass wir zahlen dürfen. Und zum Beispiel jetzt auch die Weltmeisterschaft, nicht, die muss man natürlich verfolgen. Und das Programm muss auch ein bisschen fließend sein, nicht, weil wenn wieder irgendetwas passiert, weil wir spielen ja noch, wenn das Finale noch gar nicht gewesen ist.
1: 19. Juli ist Finale.
2: Weil ihr in Toni Polster geglaubt und dann ursprünglich reingeschrieben, Österreich wird heuer Weltmeister, der hat gesagt, und jetzt ist wieder nichts, und es fällt da halt wieder raus. Und jetzt werden wir schauen, vielleicht wird Norwegen oder
1: Aber
2: was auch
1: wie
2: immer.
1: entscheidest du, also wie entscheidest du, was ins Programm kommt? Das heißt, du kümmerst dich um das Weltgeschehen, lokales
2: Lokal,
1: Geschehen, auch
2: selbstverständlich.
1: Weltgeschehen, liest also die Zeitung, schaust ins Internet, liest die Nachrichten. Wie entscheidest du, was kommt in mein Programm? Was ist wirklich, ja, würdig in einem Kabarettprogramm drin zu sein?
2: Ja, ich finde bei Insta zum Beispiel, jetzt ist ja eine gute Gelegenheit, weil jetzt sind sie ja bei 2,5 Jahren auch die Landesregierung, nicht? Und machen sie alle Pressekonferenzen, was sie alles getan haben und. Die verfolgt den natürlich ganz ausführlich, gerne und ausführlich. Und ich werde ihn natürlich ein bisschen analysieren im Kabarettprogramm, nicht?
0: Ja,
2: Ich
0: und
2: bin
0: was?
2: nicht allem, bin nicht allem mehr einverstanden mit ihm, was sie so sagen, nicht?
1: Sonst wäre es ja langweilig,
2: Ja,
1: oder?
0: Und weil du gesagt hast, wie wir entscheiden, was noch schlussendlich reinkommt, selbst passiert oft mal wirklich beim Schreiben selber. Wenn wir einen Text schreiben, nicht? Und der Tata zum Beispiel hat seine Massen an Themen. Und oft einmal kommt es beim Schreiben, dann läuft es so, dann kommt das nächste Thema, das fließt so automatisch ein. Und oft einmal vergisst man vielleicht auch gewisse Sachen, weil nicht alles Platz hat.
2: Oder
0: So.
2: zum
0: Aber
2: Beispiel Speicherbecken im Oldenburger Wald oder freier Zugang zum Kalterer See, wo der
1: den gibt es ja schon, ist nur sehr klein.
0: Ja,
2: wo der
0: eben.
2: andere auch so seinen heiligen Kampf führt. Nicht? Und alles die Themen, die muss man aufgreifen, die muss man einfach lebendig machen. Und wer natürlich bei uns Stammgast ist, das ist der Ötzi.
0: Genau.
2: Ja, weil sein bringen sie allem etwas, den kannst du nicht auslassen.
1: Das stimmt.
2: Nicht?
1: Wird immer wieder was Neues
2: ja, er
1: entdeckt.
2: Er ist unser Freund, der Ötzi. Er ist allem dabei.
0: Er begleitet uns.
2: Brandl und Ötzi.
0: Ötzi.
1: Und solche Sachen wie die rote Karte-Affäre,
2: ja,
1: dass
2: gut,
1: Trump
2: das
1: Infantino anruft und dann wird die rote
0: Wahnsinn.
1: Karte doch ausgesetzt. Kommt das rein in euer Programm?
2: Ja, unbedingt, weil das, was der Trump aber aufführt, wenn man das für den dreht, dann muss man es lassen. Weil
0: aber ich habe gehört, dass Deutschland jetzt wieder mitspielt, weil der Merz auch angreift.
1: Oder Meloni könnte auch anrufen, vielleicht kommen die Italiener
0: ja,
1: auch
0: eben,
1: noch rein.
2: Obwohl, die Italiener, wir haben es schon letzte Woche bei unserem wöchentlichen Rückblick gesagt, die Italiener haben alleweil am besten angeschnitten, weil sie haben bis jetzt noch nicht verloren.
1: Genau, sie boykottieren diese WM, würde ich sagen.
2: Ja, sie haben Russland boykottiert, Katar und jetzt Amerika.
3: Die Fußball-WM wird also auch thematisiert im neuen Programm von Brandl und Brandl. Einmal geht noch, so sehen halt mir's. Kommenden Montag gibt es die erste Aufführung in der Kellerei Kettmeier um 21 Uhr. Insgesamt gibt es 6 Aufführungen bis einschließlich 29. Juli. Barbara und Dietmar Brandl waren gestern zu Gast bei Kollegin Simone Meyer. Das ganze Gespräch finden Sie in unserer Rhein-Südtirol-Mediathek. Ja, und manche Songs brauchen nur die ersten Töne und schon ist man gedanklich irgendwo auf einer italienischen Piazza. Genauso ein Lied ist Sarà perché ti amo von Ricky e Poveri.

0: Hier ist Rhein Südtirol, Ihr Begleiter durch diesen warmen und später auch wieder gewitterhaften Freitag. Kein Stoff der Welt ist uns so vertraut und in seiner Wirkung so unglaublich vielfältig wie Alkohol. Der Filmemacher Andreas Bichler ist durch viele Länder gereist und hat unterschiedliche Menschen gefragt, was Alkohol mit ihnen macht. Social-Media-Redakteurin Sarah Halpin ist unterwegs mit Fußballfans, die sich jedes Wochenende im Stadion vergnügen und das mit Alkohol. Sie findet daran nichts Anstößiges.
1: Alkohol kann das Erlebte besonders machen, diese Art der Kameradschaft. Es ist ein Ritual. Leute legen einfach los. Man fängt zu einer bestimmten Zeit am Spieltag mit dem ersten Bier des Tages an.
0: Ganz anderer Meinung ist da Catherine Severi vom Institut für Alkohol Studies in London.
2: Eine aktuelle Studie hat gezeigt, dass britische Grundschulkinder eher in der Lage sind, Marken großer Alkoholkonzerne zu identifizieren, als die Marken von Eiscreme oder Schokoriegeln. Das ist wirklich traurig. Es beweist aber, wie Alkoholwerbung es geschafft hat, wie präsent Alkoholwerbung überall im öffentlichen Raum ist, wo Kinder sich aufhalten.
0: Die Alkohollobby sucht mittlerweile neue globale Absatzmärkte, auch in Regionen, die bislang weitgehend abstinent waren, wie Afrika. Es gibt aber auch Beispiele, wie eine Kehrtwende geschafft werden kann. Alkohol, der globale Rausch, der Film von Andreas Bichler, erhebt keinen Zeigefinger, wird aber viele nachdenklich stimmen. Zu sehen heute nach der Tagesschau auf Rhein Südtirol um 20.20 Uhr.

0: 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Hier sind die Nachrichten mit Gertrud Prenn.
1: In Andalusien haben 11 Menschen bei einem Waldbrand das Leben verloren. Bei einer Schlägerei im Gefängnis von Trient sind 5 Wärter verletzt worden. Das Wetter sonnig und heiß bei 26 bis 35 Grad. Bei einem großen Waldbrand in der südspanischen Region Andalusien sind mindestens 11 Menschen ums Leben gekommen. Es sei ein Feuer bisher nie dagewesenen Ausmaßes, sagte der Bürgermeister der betroffenen Gemeinde. Einige der Opfer sind in ihren Fahrzeugen von den Flammen eingeschlossen worden und verbrannt. 4 weitere Personen liegen mit schweren Brandverletzungen im Krankenhaus. Aus dem Süden Russlands sind mehrere Brände in Energieanlagen gemeldet worden. In Krasnodar brach nach einem ukrainischen Drohnenangriff ein Feuer in einer Ölraffinerie aus. In der Region Rostov ist die Feuerwehr dabei, Brände in 2 Treibstofflagern sowie in einem Hafen zu löschen. Das Militär in Moskau erklärte, die russische Luftverteidigung habe in der Nacht 376 ukrainische Drohnen abgeschossen. In Deutschland hat der Aufsichtsrat von Volkswagen über einen strengen Sparkurs beraten. Es könnten bis zu 100.000 Arbeitsplätze weltweit wegfallen. Angeblich gibt es auch einen Plan, 4 Werke in Deutschland zu schließen. Eine Entscheidung ist noch nicht gefallen. Volkswagen ist der größte Autobauer Europas und der zweitgrößte weltweit. In China und in den USA verkauft der Konzern immer weniger Autos. Im Gefängnis von Trient ist es zu einer Massenrauferei unter Häftlingen gekommen. Als die Gefängniswärter eingreifen wollten, sei ein Feuerlöscher auf die Beamten geschleudert worden, teilte die Gewerkschaft der Gefängnispolizei mit. 5 Beamte mussten demnach medizinisch versorgt werden. Die Arbeitsbedingungen in der Anstalt seien untragbar, protestierte die Gewerkschaft. Die Gefängnisleitung erklärte, die Lage sei mittlerweile wieder unter Kontrolle. Nach dem Erdrutsch in Meran haben die Betroffenen Anspruch auf Hilfe vom Land. Aus dem Notstandsfonds für die Opfer von Naturkatastrophen könnten sowohl der Wiederaufbau von Häusern als auch der Ankauf von Einrichtungen finanziert werden, sagte Wohnbaulandesrätin Uli Meier. Die Mure hat Ende Juni in Obermais mehrere Häuser verlegt. Ein Haus ist noch immer unbewohnbar. Der Südtiroler Zivilschutz empfiehlt, sich für den Notfall mit einem Vorrat an Bargeld zu rüsten. Elektronische Zahlungsmittel könnten schlagartig ausfallen, etwa durch eine Unterbrechung der Stromzufuhr, sagte der Direktor der Agentur für Bevölkerungsschutz Klaus Unterweger zu Rai Südtirol. Dann funktioniere auch die Geldausgabe am Bankautomaten nicht mehr. Neben Bargeld sollte man zu Hause auch Dokumente, Medikamente, eine Notfallapotheke, haltbare Lebensmittel und Wasser bereithalten. Mehr nächtliche Präsenz der Sicherheitskräfte könnte Baustellendiebstähle besser eindämmen. Diese Meinung vertritt der Obmann der Baugruppe im LVH, Fritz Ploner. Besonders häufig hätten es Täter auf Kupferkabel, Werkzeuge und kleinere Maschinen abgesehen. Den betroffenen Betrieben entstünden dadurch nicht nur hohe Sachschäden, sondern auch zusätzlicher Aufwand, sagte Ploner. Das Wetter. Am Vormittag ist es heute sehr sonnig, am Nachmittag oder Abend können sich besonders im Süden örtliche Gewitter bilden. Es bleibt heiß bei Höchstwerten von 26 bis 35 Grad. Am morgigen Samstag scheint vormittags verbreitet die Sonne, am Nachmittag steigt die Gewitterneigung wieder etwas an. Der Sonntag bringt sonniges und stabiles Wetter. Von Rai Südtirol hörten Sie Nachrichten, Redaktion Katja Di Gennaro.
2: Daniel Hofer begrüßt Sie auf der Landesverkehrsmeldezentrale. Zu Verzögerungen wegen Arbeiten kommt es immer wieder in der Gemeinde Lana in der Meraner Straße, auf der Brenner Stadtstraße nördlich von Weitburg sowie nördlich von Farn, auf der Jaufenbassstraße unterhalb des Passes auf Sterzinger Seite, auf der Grüner Staatsstraße zwischen Weitburg und Pontives bei Brembach, auf der Landesstraße Kastelroth-St. Ulrich oberhalb von Runkaditsch und auf der Gardataler Staatsstraße bei Zwischenwasser. Die Landesstraße Royental ist zwischen Gieren und Royen bis 12 und dann von 13 bis 17 Uhr wegen Fräs- und Asphaltierungsarbeiten gesperrt. Ebenfalls wegen Arbeiten gesperrt ist die Landesstraße Gummerwelschnofen bis 18 Uhr. Umleitung über die Eggenthaler Staatsstraße. Gute und sichere Fahrt.
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3: Ja, und mit Matthias Höginger heute am 10. Juli. Südtirol ist zwar klein, sprachlich, aber oft überraschend vielfältig. Da fährt man nur ein paar Täler weiter und plötzlich hört man Wörter, die man noch nie gehört hat. Da fragt man sich schon, sprechen wir eigentlich noch dieselbe Sprache? Ja, und vielleicht kennen Sie ja eines dieser Wörter.
4: Hohnackeln. Zeten. Luckesteufel, die Pfössen.
3: Und waren das jetzt Fremdwörter für Sie oder gehören diese Begriffe bei Ihnen ganz selbstverständlich zum Alltag? Genau darum geht es auch heute wieder in unserem Sommerspiel und wie sagst du? Wir hören uns ein Dialektwort an und dann sind Sie an der Reihe. Kennen Sie es? Vielleicht haben Sie auch noch ein neues Wort für uns. Ich bin gespannt. Gleich in 10 Minuten geht's los.

0: 14 Minuten nach 10. Das ist Reise Tirol. Ja, und jetzt wird gerätselt, und zwar über unseren Südtiroler Dialekt.
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0: 9 Wochen lang bis Ende August gehen wir mit Ihnen auf Dialektreise durch Südtirol. Wir sammeln Wörter, die manche schon seit ihrer Kindheit kennen, andere zum ersten Mal hören und über die garantiert gerätselt wird. Und heute hat Paul Beintner aus Reischach ein neues Wort für uns.
2: Umanondoklanstum. Umanondoklanstum.
0: Umanondoklanstum. Also ich kenne das Wort nicht. Ich muss auch ehrlich sagen, ich habe es noch nie gehört. Aber es klingt irgendwie danach, als würde man irgendwo, also als wäre es ein Verb und man würde irgendwo ja rumkramen. Also so, wie soll ich sagen, so ein Casino machen, so ein Buff machen. Wie geht es Ihnen? Kennen Sie das Wort? Verwenden Sie es selbst oder haben Sie ein anderes Wort dazu? Dann rufen Sie gerne an und ratschen mit mir hier. 83 mal die 0 144 77, das ist die Nummer zu mir ins Studio. 83 mal die 0 144 77. Ich freue mich auf einen Ratschen mit Ihnen.

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1: Ja, es gibt Wörter, die versteht in Südtirol fast jeder. Und dann gibt es Wörter, bei denen selbst Einheimische ins Grübeln kommen, ob das, was das jetzt heißt, ob das ein Fremdwort war. Ja, und genau um diese Dialektwörter geht es bei unserer Sommeraktion 9 Wochen lang bis Ende August. Und Hanni aus Bozen versucht mit uns die Lösung zu finden. Hallo Hanni.
2: Grüß Gott.
1: Hallo, grüß Gott, schönen Vormittag. Liebe Hanni, unser Wort jetzt am Vormittag, das heißt Umeinanderklanstern. Haben Sie das schon mal gehört?
2: Ich habe es nie gehört, aber ich denke, dass man da unterwegs ist, irgendwo umeinander spazieren oder umeinander sein. Könnte sein.
1: Das ist eine gute Vermutung. Ja, ich muss ja sagen, ich weiß es auch nicht. Ich habe auch nur eben meine Vermutung. Aber ich würde sagen, dann hören wir uns schon mal direkt an, was uns Paul Beintner aus Reischach zu diesem Wort erzählt.
3: Jemand klanstert umeinander, wenn er sich unbemerkt und stille umeinander werkelt in einer Ecke, unbemerkt von den anderen Leid, aber dächter stört. Ihm fällt es nicht auf. Aber die anderen fragen sich, was tut denn der? Und nur kommt der ärgerliche Zurechtweisung, was klanscht er schon da umeinander? Herau da umeinander zu klanschen.
2: Ja, das ist
1: ein super Wort.
2: Ja, ich bin auf dem Holzweg, ja.
1: Also ein super Wort, umeinander klanschen, das gefällt mir. Da haben wir jetzt beide ein neues Wort gelernt, das wir nutzen können in Zukunft.
2: Ja.
1: Liebe Hanni, vielen Dank fürs Mitmachen, vielen Dank fürs Mitraten.
2: Wiederhören.
1: Und wiederhören. Schönen Tag noch. Ja, und heute Nachmittag geht's dann schon weiter, vielleicht mit einem Wort, das Sie noch nie gehört haben oder auch ein Wort, das Sie jeden Tag verwenden. Einfach anrufen und mit uns plaudern. Das ist unsere Höreraktion und wir sagst du hier auf Reise Südtirol.

0: Max Giesinger mit Wenn sie tanzt, jetzt um 24 Minuten nach 10 hier auf Freie Südtirol. Ja, diese Woche sind die Temperaturen in Bozen täglich auf über 30 Grad geklettert. Perfektes Wetter zum Schwimmen, Eis essen oder auch für einen Ausflug in die Berge, um der Hitze zu entkommen. Vielen ist es allerdings fast schon zu heiß. Lea Robatscher hat in der Umfrage der Woche nachgefragt, was die Personen bei diesen hohen Temperaturen unternehmen.
1: Im Garten, Leih genießen. Am Tisch sitzend, in der Familie ratschend.
2: Also bei schönem Wetter muss man einmal seine Freizeit in der Uni verbringen. Es sind Arbeiten für einen Professor zum Erledigen. Oder man muss seine Hausarbeit schreiben, vorbereiten. Aber es ist eigentlich alles kein Problem. Es gibt mehrere schöne Tage auch noch im Sommer und da kann man sich die Zeit selber frei einteilen.
3: Da wir das Glück haben, auf dem Saltenau eine kleine Schupfe zu besitzen, ist es schönigste und die warme Sommerabend auf dem Saltenau zu gehen, da um ein kühles Bier zu trinken.
4: Ja, also bei dem schönen Wetter gehe ich voll gern schwimmen oder baden an See und dann natürlich voll gern Eis essen. Und wenn es natürlich ein bisschen kühler ist, gehe ich am Abend mal Fahrrad fahren.
5: Dann meistens auch und auf Nacht bin ich miert.
6: Da vorne auf dem Balkon lesen oder sitzen.
7: Ja, das schöne Wetter nutzen wir deswegen oder diese Woche, weil wir Urlaub haben. Wir können Sommerkleidung einkaufen, Geburtstag feiern bei der Schwiegermama und grillen.
8: Wir tun Leiharbeiten, haben wir uns ehrlich sagen. Jetzt ist die Heiharbeit, haben wir Dinge getan, Haien geführt bis zu Finstrisch.
9: Ich nutze das schöne Wetter zum Spazierengehen und zum Baden und Eis essen.
10: Also ich komme aus München eigentlich und jetzt sind ja Sommerferien und dann ein bisschen essen, schauen uns die Stadt an.
11: Auf dem Balkon sitzen, eine rauchen und ein Glasl trinken.
12: Der Horn.
13: Ja, die Sonne scheint, was soll man besseres machen, um mit dem Fahrrad unterwegs zu sein. Das macht auf jeden Fall Sinn. Und ansonsten werden wir natürlich auch noch uns die ein oder andere Kirche ansehen, um die Kühle und die Schönheit zu genießen, die dort herrscht.
14: Eine Kugel Eis haben wir gerade genehmigt. Und da drin wartet ja mein Bub, der kriegt eine neue Brille. Und dann allmählich fahren wir wieder heim, weil mein Park abläuft.
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0: Spanienhofer begrüßt Sie auf der Landesverkehrsmeldezentrale. Zu Verzögerungen wegen Arbeiten kommt es immer wieder in der Gemeinde Lana in der Meraner Straße, auf der Brenner Stadtstraße nördlich von Weitbruck sowie nördlich von Farn, auf der Jaufenbachstraße unterhalb des Passes auf Sterzinger Seite, auf der Grüner Stadtstraße zwischen Weitbruck und Pontives bei Brembach, auf der Landesstraße Kastelroth-St. Ulrich oberhalb von Runkaditsch und auf der Gardataler Stadtstraße bei Zwischenwasser. Die Landesstraße Royental ist zwischen Gieren und Royen bis 12 und dann von 13 bis 17 Uhr wegen Fräs- und Asphaltierungsarbeiten gesperrt. Ebenfalls wegen Arbeiten gesperrt ist die Landesstraße Gummer-Welschnofen bis 18 Uhr. Umleitung über die Eckenthaler Staatsstraße. Gute und sichere Fahrt.
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2: Vom Finchgau bis ins Burstertal. Heute zeigt sich Südtirol am Vormittag von seiner sonnigen Seite. Wer unterwegs ist, sollte aber den Blick zwischendurch Richtung Himmel werfen. Am Nachmittag und Abend können sich einzelne Gewitter entwickeln, am ehesten im Süden. Morgen Vormittag noch fest die Sonne genießen, da scheint sie noch verbreitet. Am Nachmittag entwickeln sich dann nämlich ein paar Gewitter. Und werfen wir noch einen Blick auf die Temperaturen im Land. In Gargazon werden derzeit 27 Grad gemessen, Langdaufoss-Grub 20, Radein 19 und in Oberfintel 23 Grad.

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1: Das ist Drei Südtirol jetzt um 23:23 vor 11. Und um diese Uhrzeit überlegen Sie sich ja vielleicht schon gerade, was es heute zu Mittag geben soll. Und manchmal ist die größte Herausforderung ja gar nicht das Kochen selbst, sondern die Frage, was soll es heute überhaupt geben? Ja, und für alle, die noch nach einer Idee suchen, da haben wir jetzt einen Tipp, genauer gesagt einen Kochbuch. Aber kein gewöhnliches, sondern eines voller traditioneller Rezepte, Geschichten und Erinnerungen. Es heißt Von Generation zu Generation, Südtiroler Bauernküche, und ist im Athesia Verlag erschienen. Doch was macht denn jetzt eigentlich die Südtiroler Bauernküche aus? Das verrät uns jetzt die Landesbäuerin der Südtiroler Bäuerinnenorganisation, Antonia Ecker.
2: Ich glaube, die Südtiroler Bauernküche macht, ist das Besondere daran, ist, dass es eben saisonal ist. Weil früher hat man wirklich nicht so viel am Hof gehabt und man hat allem müssen das kochen, was gerade am Hof war. Und da seien die Menschen auf den Höfen sehr erfinderisch gewesen, mit wenig gute Speisen zu machen. Und man hat nur leider das kochen können, was gerade im Garten war oder im Keller war. Kühltruhe hat es ja keine gegeben und es hat auch keinen Eisschrank gegeben. Und deswegen ist das eine Küche mit wenig Zutaten. Aber man hat versucht, trotzdem etwas Geschmackvolles draus zu machen.
1: Manche Rezepte sind mehr als 100 Jahre alt und sie wurden von Generation zu Generation weitergegeben und erzählen von einer Zeit, in der gekocht wurde mit dem, was Garten, Hof und die Jahreszeit auch hergegeben hat. Genau diese Geschichten stecken in von Generation zu Generation Südtiroler Bauernküche. Und wenn Sie sich ein Stück Südtiroler Küchentradition nach Hause holen möchten, dann passen Sie jetzt gut auf. Gleich können Sie nämlich ein Exemplar gewinnen. Einfach meine Frage richtig beantworten und mit etwas Glück gehört das Buch dann schon bald Ihnen. 83 mal die 0 144 77, das ist die Nummer zu mir hier ins Studio und zum Mitmachen. 83 mal die 0 144 77. Ich freue mich auf Sie. 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

0: Reise Tirol hier um 17 Minuten vor 11 ist es. Und da ist unsere Zeit für unser Quiz am Vormittag. Es gibt etwas zu gewinnen, und zwar das Kochbuch von Generation zu Generation. Es geht um Südtiroler Bauernküche. Und in der Zwischenzeit hat auch jemand angerufen, und zwar die liebe Maria aus Kienz. Hallo Maria.
1: Ja, hallo.
0: Hallo, einen schönen Vormittag. Guten Morgen. Maria, haben Sie denn ein Lieblingsrezept oder ein Lieblingsessen, das bei Ihnen auf den, oder auch wenn es mal schnell gehen muss?
1: Ja, eigentlich schon. Pizza.
0: Pizza.
1: Nudeln, ja, das ist meine Lieblingsspeise.
0: Ja, Pizza, da bin ich definitiv bei Ihnen. Hatte ich auch erst gestern Abend. Das geht einfach immer. Ja,
1: ja.
0: Eine Zutat, die auch auf der Pizza ist und auch im Kochbuch auch zum Teil vorkommt, das ist die Tomate. Und die schauen wir uns jetzt bei meiner Frage genauer an. Und zwar meine Frage an Sie: Woher stammt die Tomate ursprünglich? Ich habe drei Antwortmöglichkeiten für Sie. A, aus Südamerika, B, aus Europa oder C, aus Australien.
1: Oh,
0: haben Sie eine Vermutung?
1: Ja, überhaupt keine.
0: Überhaupt keine?
1: Ja.
0: Wenn Sie raten müssten, was glauben Sie, wohin geht es?
1: Ja. Ich suche mal Europa.
0: Europa, das ist leider falsch.
1: Ja. Keine Ahnung.
0: Das ist leider falsch.
1: Danke.
0: Danke Ihnen. Und ja, es ruft auch noch jemand Zweites an, und zwar die Maria aus Leifoss. Hallo Maria.
2: Hallo.
0: Schönen guten Morgen. Maria, können Sie mich hören?
2: Ja, ja.
0: Wir hören Sie leider nicht. Nein, leider hören wir gerade keinen. Ja, die richtige Antwort, das wäre aus Südamerika gewesen. Die Tomate, die wir sie heute kennen, hat nämlich eine spannende Reise hinter sich. Ihre Wildform war klein und gelblich, und schon die Azteken bauten sie vor Jahrhunderten an. Sie nannten sie Tomatel. Daraus entstand dann später auch unser Wort Tomate.

0: Rock im Ring. Aus einem kleinen Festival mit regionalen Bands ist im Laufe der Jahre ein überregional bekanntes Musikereignis geworden. Auch heuer verwandelt Rock im Ring den Ritten wieder in eine Open-Air-Bühne. Auf zwei Bühnen treten am Freitag und Samstag insgesamt rund 15 Bands und Künstler auf und sorgen für Festivalstimmung. Das Rockfestival startet heute um 17 Uhr mit der ersten Band 3.5 Cent. Neue Wege in der Landwirtschaft. Unser Essen verliert an Wert, der Boden an Gesundheit und das Klima an Stabilität. Eine Designerin mit bäuerlichen Wurzeln und ein gelernter Koch gehen der Frage nach, wie Landwirtschaft Zukunft gestalten kann.
1: Ich will nicht der sein, was Leute redet. Ich will was machen und will mal umfangen. Sei glaube ich, hilft mir. Ist Dien.
0: Im Dokumentarfilm Dien begegnen sie Menschen, die ihre Höfe nicht nur bewirtschaften, sondern Landwirtschaft neu denken. Was sie alle verbindet, ist ihre Überzeugung, dass Veränderung möglich ist. Die Vorführung von Dien mit anschließender Diskussion mit Regisseur Thomas Schäfer beginnt um 20 Uhr im Museum Kulten. Das Alpenfilmfestival bringt die besten Bergfilme des Jahres auf die große Leinwand. In einem rund 110-minütigen Programm erzählt die Filmtour bewegende Geschichten aus den Bergen, ausgewählt von Filmemacherinnen, Festivaldirektoren, Alpinistinnen und Autoren. Die Vorstellung beginnt um 19 Uhr im Haus der Berge in Sexten. Der Kultursommer ist bunt. Das Passaiertal bietet im Sommer nicht nur vielfältigen Naturgenuss, sondern auch Kulturgenuss. In den Sommermonaten Juli und August gibt es im Rahmen des Martiner Kultursommers an verschiedenen Abenden Musik, Aufführungen und mehr. Der erste Abend startet heute mit einem Konzert des Urban Accordion Orchestra Leipzig. Um 20 Uhr im Dorfhaus von St. Martin in Passaier. Der Eintritt ist frei.

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1: Die Belegschaft der Bozner Stahlwerke fordert klare Aussagen zur Zukunft des Standortes. In Andalusien haben 11 Menschen bei einem Waldbrand das Leben verloren. Das Wetter: sonnig und heiß bei 26 bis 35 Grad. Bei einer Mahnwache in Bozen hat am Vormittag die Belegschaft der Stahlwerke von der Politik klare Aussagen zur Zukunft des Standortes gefordert. Das Land hat den abgelaufenen Pachtvertrag der Firma Wallbruna bis September verlängert. Eine Einigung zwischen Land und Unternehmen über eine Neuvergabe des Stahlwerke-Geländes steht weiterhin aus. In dem Werk in Bozen Süd sind rund 600 Menschen beschäftigt. Südtirols kleine und mittlere Unternehmen wollen mit verstärkter Mitarbeiterbindung dem Personalmangel entgegentreten. Mit persönlicher Wertschätzung und einer starken Unternehmenskultur könne man in Zeiten des demografischen Wandels auf dem Arbeitsmarkt punkten, erklärte das Komitee der Kleinunternehmer im Unternehmerverband Südtirol. Mitarbeiterinnen und Mitarbeiter blieben dort, wo sie sich weiterentwickeln und Teil eines starken Teams sein können. Bei dem großen Waldbrand in der südspanischen Region Andalusien sind mindestens 11 Menschen ums Leben gekommen. Es sei ein Feuer bisher nie dagewesenen Ausmaßes, sagte der Bürgermeister der betroffenen Gemeinde. Einige der Opfer sind in ihren Fahrzeugen von den Flammen eingeschlossen worden und verbrannt. 4 weitere Personen liegen mit schweren Brandverletzungen im Krankenhaus. Auch aus dem Piemont wird ein großer Waldbrand gemeldet. 150 Personen mussten ihre Häuser verlassen. Der Vatikan digitalisiert das Fotoarchiv von Papst Johannes Paul II. Es handelt sich um einen Bestand von mehr als 4,7 Millionen Bildern aus der fast 27 Jahre dauernden Amtszeit. Enthalten sind unter anderem Fotografien von 250 Reisen im Ausland sowie in Italien, zudem Bilder von Audienzen, Messen und anderen Ereignissen. Im Gefängnis von Trient ist es zu einer Massenrauferei unter Häftlingen gekommen. Als die Gefängniswärter eingreifen wollten, sei ein Feuerlöscher auf die Beamten geschleudert worden, teilte die Gewerkschaft der Gefängnispolizei mit. 5 Beamte mussten demnach medizinisch versorgt werden. Die Arbeitsbedingungen in der Anstalt seien untragbar, protestierte die Gewerkschaft. Die Gefängnisleitung erklärte, die Lage sei mittlerweile wieder unter Kontrolle. Mehr nächtliche Präsenz der Sicherheitskräfte könnte Baustellendiebstähle besser eindämmen. Diese Meinung vertritt der Obmann der Baugruppe im LVH, Fritz Ploner. Besonders häufig hätten es Täter auf Kupferkabel, Werkzeuge und kleinere Maschinen abgesehen. Den betroffenen Betrieben entstünden dadurch nicht nur hohe Sachschäden, sondern auch zusätzlicher Aufwand, sagte Ploner. Im Bozner Rathaus gibt es eine neue Anlaufstelle für Menschen mit Behinderung. Der Schalter im Bürgerzentrum berät Menschen mit Behinderung und ihre Familien zu spezifischen Angeboten und unterstützt sie im Umgang mit der öffentlichen Verwaltung. Er ist donnerstags von 15 bis 17 Uhr geöffnet. Das Wetter. Am Vormittag ist es heute noch sehr sonnig, am Nachmittag oder Abend können sich besonders im Süden örtliche Gewitter bilden. Es bleibt heiß bei Höchstwerten von 26 bis 35 Grad. Am morgigen Samstag scheint vormittags verbreitet die Sonne, am Nachmittag steigt die Gewitterneigung wieder etwas an. Der Sonntag bringt sonniges und stabiles Wetter. Von Rai Südtirol hörten Sie Nachrichten, Redaktion Katja Di Gennaro.
2: Schönen Vormittag aus der Landesverkehrsmeldezentrale. Auf der Brenner Autobahn in Richtung Süden zwischen Trient Süd und Rovereto Nord Kolonnenverkehr wegen Überlastung. Auf der Bustertaler Staatsstraße gibt es Kolonnenverkehr und Stau wegen Überlastung in beiden Richtungen zwischen St. Lorenzen und St. Sigmund und in Richtung Innichen zwischen Bruneck und Becher. Kommen Sie gut voran.
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4: und mit Matthias Höglinger an der Technik. Wir begleiten Sie durch diesen sonnigen Freitag. Ja, die Temperaturen klettern nach oben mit Höchstwerten heute zwischen 26 und 35 Grad. Und da stellt sich die Frage: Was machen Sie bei diesem sonnigen Wetter denn am liebsten? Für Christian Mazzol aus Algund gibt es kaum etwas Schöneres, als mit der Vespa unterwegs zu sein. Er erzählt uns, welches Gefühl ihn begleitet, wenn er auf zwei Rädern durch Südtirol fährt.
5: Ja, das ist ein ganz besonderes Gefühl, weil ich muss sagen, die Vespa entschleunigt, man setzt sich drauf, man unterhaltet sich, man duckert auch durch die Landschaft, man genießt einfach wirklich die Zeit im Moment. Und ich muss halt ein bisschen Zeit mitnehmen, weil man ist nicht der schnellste am Ankunftsort, aber wie gesagt, es ist ja der Weg das Ziel und das macht eigentlich die Freude an der Sache.
4: Eine Vespa ist für viele mehr als nur ein Fahrzeug. Sie steht für Freiheit, Lebensgefühl und ein Stück italienische Leidenschaft. Was die Faszination Vespa ausmacht, erzählt uns Christian Mazzol in 10 Minuten. Jetzt gibt es aber erst einmal eine musikalische Liebeserklärung, und zwar die Beatles mit Love Me Do.

0: Das war Take That mit Patience, jetzt um 13 Minuten nach 11. Sie haben Reis Südtirol mit dabei. Und wir schauen jetzt in die Franzensfeste, wo seit Mitte Juni die diesjährige Ausgabe der Fortbiennale besichtigt werden kann, die ganz der zeitgenössischen Kunst gewidmet ist. Adina Guarnieri war für uns vor Ort.
1: Das dreiköpfige Kuratorenteam, bestehend aus Hannes Ecker, Veronica Vascotto und Andrea Lerda, vereint gut 20 Positionen unter dem Leitmotiv Reclaiming Collective. Hannes Ecker erklärt den Ausstellungstitel so.
2: Titel der Ausstellung ist Reclaiming Collective. Wir rufen zum Kollektiv im Grunde auf. Wir haben uns lange überlegt, ob dieses Wort Kollektiv irgendwie, was doch eine politische Konnotation natürlich hat, aber doch, wir haben uns entschieden, wir glauben an das Kollektiv, wir glauben an die Gemeinschaft, wir glauben an das gemeinsame Tun und das Zusammenleben und das gemeinsame Tanzen, auch Feiern, vielleicht auch das gemeinsame Nachdenken. Auch das Nachdenken könnte ruhig gemeinschaftlicher funktionieren.
1: Die Ausstellung will gängige Muster relativieren, unter anderem mit einem bodenlangen Stoffdruck von Karin Schmuck, auf dem Fotos vom Hochpfeiler zwischen Österreich und Italien abgebildet sind. Durchschreitet man den Vorhang, durchbricht man damit symbolisch eine Grenze. Gleich nebenan ist die Installation von Maria Walcher zu sehen. Es ist eine graue Wolldecke, die wie ein Stalagmit im Raum steht und auf der sich die Koordinaten von Mensch und Tier kreuzen.
3: Es sind in Rot Stickereien angebracht, die die Wege der Transhumanz auf die Decke bringen. Also es mischen sich in roter Stickerei die Wege der Transhumanz mit dem Blaudruck, das die Fluchtwege von 2015 darstellt. Wenn man die Decke betrachtet, schaut es aus, wie wenn man in den Himmel am Abend schauen würde. Und ich finde das ganz ein schönes Symbol auch für einen Blick in die Zukunft oder auch die Frage, wohin unsere Wege führen, wie sie uns zusammenführen und wie wir zusammenleben möchten.
1: Die Ausstellung umfasst 4 Abschnitte der unteren Festung. Im Gebäude Nummer 39, wo einst das Festungskommando lag, dominieren Themen wie Sprache und Identität. Es ist der erste Teil der Schau, erklärt Hannes Ecker.
2: Den haben wir Think genannt, also da geht es um das Nachdenken, es geht um das Verstehen. Es ist vielleicht auch der didaktischste Teil der Ausstellung, auch der am klassisch kuratierte. Der zweite Teil, das sind alles Künstlerinnenprojekte, den haben wir Play genannt. Das sind alles Arbeiten, mit denen man interagieren kann, weil wir glauben, nach dem Verstehen, wo wir auf dieser Welt stehen, geht es darum, in einen Dialog, in einen praktischen Dialog zu treten und der kann ruhig playful sein, er kann ruhig spielerisch sein.
1: Zum Mitmachen animiert die Arbeit von Mael Weise, der aus dreieckigen Holzelementen 70 Hocker geschaffen hat, die an stilisierte Schafe erinnern und die quer durch die Festung getragen werden können. Tobias Tavella hat aus einer alten Satellitenschüssel, die er im Wald gefunden hat, eine Trommel konstruiert, auf der 7 Personen zugleich spielen dürfen. Veronica Vascotto war für den dritten Teil mit dem Namen Dance verantwortlich. Dafür hat sie 4 Musikevents aufgezeichnet, vom Lederhosenball bis hin zu Techno. Die Aufnahmen sind nacheinander installiert und ergeben beim Gehen ein kakophonisches Durcheinander. Der letzte Teil nennt sich ACT und präsentiert Netzwerke, die in peripheren Gebieten des Alpenraums mit Kunst Gemeinschaftsprojekte realisieren. Reclaiming Collective bringt so zeitgenössischen Wind in die Festung und verleiht dem martialischen Ambiente eine neue, eine etwas leichtere Note.
0: Die Ausstellung Reclaiming Collective in der Franzensfeste kann auch bis Anfang November besichtigt werden.

0: Hier ist Rai Südtirol, das war Climie Fischer mit Love Changes an diesem sonnigen Freitag. Ihr bei strahlendem Sonnenschein auf der Landstraße gemütlich auf der Vespa sitzen und ruhig dahinfahren. Für Christian Mazzol aus Algund gibt es fast nichts Schöneres. Er fährt seit rund 16 bis 17 Jahren leidenschaftlich mit seiner alten Vespa durch die Gegend. Und wie er zu dieser Vespa gekommen ist und welche er besitzt, das verrät er meiner Kollegin Barbara Wiest.
1: Also ich habe eine Vespa GL Gran Lusso von 1963. Da habe ich vor vielen Jahren mal in Bozen bei einem Vespa-Mechaniker stehen gesehen. Und nach zwei Jahren war ich bereit, mir die auch zu verkaufen. Dann. Ich muss sagen, ich habe mich gleich verliebt in die Vespa. Und ich muss sagen, ich genieße eigentlich jede einzelne Ausfahrt damit. Es ist noch eine schöne Vespa mit Originallack. Hat seine Marken, hat seine Kanten oder wie soll man sagen. Auf jeden Fall gehört das alles dazu. Und ja.
2: Vorher, Sie haben gekannt, vorher haben Sie sie immer gemüsst reparieren. Was waren da alles zu dir?
1: Also bei dem Modell habe ich eigentlich nicht einmal so viel machen. Das sind halt die üblichen Instandhaltungen, einmal ein bisschen frisches Öl, die Bremsen kontrollieren, schauen, dass alles perfekt läuft und jetzt mal umspringt, wenn wir möchten. Nicht.
2: Was tun Sie lieber, umbasteln bei Vespa oder fahren?
1: Ja, auf jeden Fall fahren, das Basteln. Kostet auch viel Zeit, aber wie gesagt, wenn es nicht sein muss, nachher fahren wir lieber auf der Vespa. Aber oft einmal kommt man nicht drum herum und deshalb hilft es nichts, ein bisschen die Finger schmutzig machen und weitermachen. Ja.
2: Eine Vespa kostet auch ganz schön viel. Die Preise gehen von 4.000 aufwärts bis 70.000. Wie viel waren Sie bereit, für eine Vespa zu zahlen?
1: Ich muss ehrlich sagen, eine Vespa sicher kostet sie ihr Geld. Das ist aber allem eine Herzensangelegenheit. Das ist allem, muss jeder für sich entscheiden, ob der Preis das wert ist. Aber ich sage, es steht eigentlich nicht im Verhältnis von dem, was man kriegt dafür. Weil man hat da wirklich einen Oldtimer, der seinen Preis haltet, muss man auch sagen. Also das sind allerlei mehr wert geworden. Weniger ist noch keiner wert geworden. Und man kann damit fahren, man hat damit Spaß, man kann die Zeit genießen und man hat wirklich etwas davon.
2: Hatten Sie einen Traum? Welche Vespa möchten Sie irgendwann einmal besitzen?
1: Ehrlich gesagt nicht, eine Vespa, die allem läuft, die mir allem von A nach B bringt und einfach, dass man ein solider und guter Partner ist, das ist eigentlich mein Traum und muss ehrlich sagen, bin ich nicht weit davon entfernt, also das passt.
2: Sie sind auch der Präsident vom Vespa-Club Alagumna, weil zum Vespa-Fahren gehört auch eine nette Gesellschaft dazu, oder?
1: Auf jeden Fall, ja, wie gesagt, wir sind seit 2010, haben wir den Vespa-Club in Algund gegründet, es sind mittlerweile über 40 Mitglieder und logisch, man teilt gerne Passionen, man tauscht sich gerne aus, man schrauft auch da mal gerne zusammen bei den Vespa-Sommer, aber sicher ist es halt am schönsten, wenn man gemeinsam einmal an oben der Runde machen kann, ein paar Pizza essen oder wie gesagt, einmal einen längeren Ausflug, aber so etwas ist halt mein Ziel der ganzen Sache. Nicht?
2: Beschreiben Sie uns einmal Ihr Lebensgefühl, wenn Sie mit der Vespa und Ihrer Frau hinten oben die Weinstraße fahren.
1: Ja, das ist ein ganz besonderes Gefühl, weil ich muss sagen, die Vespa entschleunigt, man setzt sich drauf, man unterhaltet sich, man tuckert durch die Landschaft, man genießt einfach wirklich die Zeit im Moment und muss halt das bisschen Zeit mitnehmen, weil man ist nicht der schnellste am Ankunftsort, aber wie gesagt, es ist ja der Weg, das Ziel und das macht eigentlich die Freude an der Sache.
0: Sagt der Präsident des Vespa-Clubs Alagumna. Wenn er Zeit hat, fährt er am liebsten mit seiner Frau oder seinen Kollegen langsam und gemütlich auf seiner Vespa.
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4: Schönen Vormittag aus der Landesverkehrsmeldezentrale. Auf der Brenner Autobahn in Richtung Süden zwischen Drehen Süd und Rovereto Nord Kolonnenverkehr wegen Überlastung. Auf der Bustertaler Staatsstraße gibt es Kolonnenverkehr und Stau wegen Überlastung in beiden Richtungen zwischen St. Lorenzen und St. Sigmund und in Richtung Innichen zwischen Bruneck und Becher. Kommen Sie gut voran.
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5: Ja, jetzt heißt es noch, die Sonne genießen. Im Laufe des Nachmittags entstehen nämlich einige größere Quellwolken und daraus kann sich dann auch das eine oder andere Gewitter entwickeln. Am wahrscheinlichsten ist das dann im Süden. Morgen starten wir am Vormittag dann wieder mit viel Sonnenschein. Am Nachmittag wird der Himmel dann aber etwas lebhafter. Die Gewitterneigung steigt an und einzelne Gewitter sind möglich. Die Höchsttemperaturen liegen dann zwischen 27 und 34 Grad. Und schauen wir einmal, wie warm es aktuell in den verschiedenen Orten hier in Südtirol ist. Derzeit werden in Ridnaun 24 Grad gemessen, Hintermartell 19, in Deutschnofen 19 und in Sechsten 25 Grad.
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Das ist der Treffpunkt von Radio Südtirol heute am 10. Juli. Vor genau 40 Jahren landet Simply Red mit Holding Back the Years auf Platz 1 der amerikanischen Billboard Hot 100. Besonders spannend daran ist, dass Frontman Mick Hucknall gerade mal 17 Jahre alt ist. Und ja, damit sind wir auch schon mitten im Thema. Chris Kaufmann hat sich einige der jüngsten Chart-Erfolgsgeschichten für uns herausgesucht.

Mit Holding Back the Years schaffen Simply Red 1986 den Sprung an die Spitze der amerikanischen Billboard-Charts. Geschrieben wurde der Song vom damals 17-jährigen Mick Hucknall, dem Sänger von Simply Red. Und genau solche Geschichten gibt es in der Popmusik immer wieder. Künstlerinnen und Künstler, die eigentlich noch Teenager sind und trotzdem schon die Spitze der Charts erobern.

Billie Eilish ist 17 Jahre alt, als sie 2019 mit Bad Guy die Billboard-Charts anführt. Damit schreibt sie Geschichte. Sie ist die erste Künstlerin, die im 21. Jahrhundert geboren wurde und einen Nummer-1-Hit gelandet hat. Das Beeindruckende an Billie Eilish ist, dass sie gemeinsam mit ihrem Bruder Phineas den Großteil ihrer Songs gemeinsam im Schlafzimmer produziert. Also kein riesiger Pop-Apparat, sondern im wahrsten Sinne des Wortes aus dem stillen Kämmerlein auf die große Weltbühne. Unsere nächste Künstlerin ist irgendwie genau das Gegenteil von Billie Eilish. Ganz kalkuliert wurde Britney Spears in den 90ern vom Disney-Kinderstar zum Weltstar gemacht. Sie ist 17, als Baby One More Time 1999 auf Platz 1 der Billboard Hot 100 einsteigt. Britney Spears wird damit zum Gesicht einer ganzen Teen-Pop-Ära. Ihr Debütalbum erscheint noch vor ihrem 18. Geburtstag und macht ganz klar, dass das nicht nur ein kurzer Hype ist, sondern der Beginn einer der größten Pop-Karrieren ihrer Generation. Noch jünger als Britney Spears ist Leanne Rimes. Sie kommt Mitte der 90er Jahre aus der Country-Musik und wird schon mit 13 zum Phänomen. Mit 14 gewinnt sie 2 Grammys, unter anderem als Best New Artist.

Artist. Damit gehört sie bis heute zu den jüngsten Grammy-Gewinnerinnen überhaupt. Ihr Song How Do I Live erreicht zwar nicht Platz 1, aber dafür Platz 2 bleibt aber unglaubliche 69 Wochen in den Charts. Für die damalige Zeit ist das ein Rekord. Der Rekordhalter unserer jüngsten Chartstürmer aller Zeiten ist Stevie Wonder. Oder genauer gesagt, der kleine Stevie Wonder. Denn 1963 ist er gerade mal 13 Jahre alt, als der Song Fingertips Part 2 auf Platz 1 der Billboard-Charts landet. Das ist natürlich nur der Anfang. Aus dem Wunderkind von Motown wird später einer der wichtigsten Musiker des 20. Jahrhunderts. Mit Songs wie Superstition, Sir Duke oder I Just Called to Say I Love You. Wir hören uns jetzt natürlich den 13-jährigen Stevie Wonder an mit seinem Song Fingertips Part 2.

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0: So klingen die 1980er Jahre Synthie-Pop und New Wave von Limahl, Neverending Story auf Reissetirol. Wer durch die Gassen von Salon schlendert, dem sticht ein historisches Gebäude ins Auge. Vis-à-vis vom Noldin-Haus erhebt sich der stattliche Herrenhof mit seiner barocken Fassade, den hohen Fensterreihen und dem mächtigen Rundbogenportal. Jahrhundertelang war es der Wohnsitz begüterter Familien, dann stand es einige Zeit leer und jetzt beginnt ein neues Kapitel. In dem denkmalgeschützten Gebäude entsteht ein Kulturzentrum. Judith Bertagnoli hat bei Bürgermeister Roland Lazzeri nachgefragt.
1: Herr Lazzeri, Bürgermeister in Salon zu sein, ist eine Herausforderung. Sie investieren in ein neues Kulturzentrum. Was soll das leisten können?
2: Also Bürgermeister zu sein ist immer eine Herausforderung, unabhängig ob es jetzt in Salon oder in der Gemeinde ist. Ja, das stimmt. Wir bauen jetzt an einem neuen kulturellen Zentrum und das ist ein sehr, sehr tolles Projekt. Wir verbauen da über 20.000 Kubikmeter. Also die Bauphase ist jetzt abgeschlossen und jetzt geht es in die Einrichtungsphase. Es entsteht, wie gesagt, ein niegelnagelneues kulturelles Zentrum für Salon. Da entsteht eine Alamagna, eine Bibliothek, es entsteht eine Musikschule, es entsteht ein touristischer Infopoint. Es entsteht auch ein Museum über die Geschichte von Salon und über Salon. Es entstehen Räumlichkeiten für die Grundschule. Also wir sehen, es entsteht ein kleines Dorf im Dorf und deshalb erwarten wir uns wirklich einen sehr positiven Aufschwung mit dieser neuen großen Einrichtung.
1: Das Noldin-Haus, das steht für Kultur in Salon. Was passiert mit dem?
2: Das Nolinhaus, das ist der kleine Nachbar, könnte man jetzt sagen, der was natürlich immer eine Berechtigung hat und immer sehr aktiv auch arbeitet, eben im Bereich Kultur, vor allem auch der deutschen Kultur. Und zusammen ist das natürlich, nochmal größer und nochmal stärker und eben, und so kann man auch in Zukunft in Saluren auch wirklich kulturelle Akzente setzen und auch das Dorf auf Vordermann bringen.
1: Strukturen zu errichten ist relativ einfach, wenn man das nötige Geld dazu hat, sie dann auch mit Leben zu füllen und auch sinnhaft zu gestalten. Das Ganze, was dort abläuft, ist oft, das hat die Erfahrung gezeigt, wesentlich schwieriger. Was schwebt Ihnen da ganz konkret vor, dass das Ganze nicht nur eine leere Hülle bleibt, wo Kultur draufsteht?
2: Absolut, also wir arbeiten jetzt nicht nur an der Einrichtung, sondern wir arbeiten auch am Konzept, wie man das in Zukunft auch führen kann und sollte. Die genauen Spielregeln müssen wir noch definieren, aber wir arbeiten fest daran. Es bildet sich in Saluren auch eine Gruppe von Künstlern, die entsprechend dann auch einen Verein gründen werden und entsprechend eben auch da aktiv sein werden.
1: Salon ist ein multikulturelles Dorf, das heißt, hier wird es auch mehrere Zugänge brauchen, um dem Dorfleben in seiner Vielfalt auch gerecht zu werden.
2: Auf jeden Fall, auch in diesem Bereich wird das Angebot eben auch vielfältig sein und entsprechend auch für jeden etwas bieten können.
0: Salon bekommt also ein neues Kulturzentrum. Auch mit Hilfe von BNNR-Geldern kann ein alter Ansitz, der Herrenhof, renoviert und umgestaltet werden. Das Projekt kostet 27 Millionen Euro. Die Eröffnung ist für Frühjahr nächstes Jahr geplant. Derzeit geht es darum, einen Trägerverein zu suchen und die Spielregeln zu definieren, sagt Bürgermeister Roland Lazzeri.

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1: Die Einbruchserie in Südtiroler Hotels ist aufgeklärt worden. In Andalusien haben 11 Menschen bei einem Waldbrand das Leben verloren. Das Wetter sonnig und heiß mit Gewitterneigung bei 26 bis 35 Grad. Die Staatsanwaltschaft Bozen hat 12 Personen wegen Einbruchs- und Drogenhandels verhaften lassen. Weitere 5 Personen stehen unter Hausarrest. Sie stammen alle aus Albanien. Ihnen werden mehr als 60 Einbrüche in Hotels, auch in Südtirol, angelastet. Dabei soll ein Schaden von 300.000 Euro entstanden sein. Im Zuge der Ermittlungen zur Einbruchserie beschlagnahmten die Brixner Karabiniere auch 3 Kilogramm Kokain. 2 Personen, gegen die ebenfalls ermittelt wird, sind flüchtig. Bei einer Mahnwache in Bozen hat am Vormittag die Belegschaft der Stahlwerke von der Politik klare Aussagen zur Zukunft des Standortes gefordert. Das Land hat den abgelaufenen Pachtvertrag der Firma Wallbrunner bis September verlängert. Eine Einigung zwischen Land und Unternehmen über eine Neuvergabe des Stahlwerkegeländes steht weiterhin aus. Bei einem Treffen mit Industrielandesrat Marco Galateo wollen die Gewerkschaftsvertreter heute Inhalte und Fristen in Erfahrung bringen, erklärt Andreas Unterberger von der Gewerkschaft SGB Chiesel.
2: Auf welchen Stand sind wir, wie weit sind wir, wie weit entfernt sind wir von einem Abschluss? Das wären natürlich die Daten, Fakten, die uns jetzt wichtig wären, damit wir den Mitarbeitern und vor allem den Arbeitern auch was sagen können, damit sie halt wissen, wie weit stehen wir, wie ist mein Arbeitsplatz gesichert und wie sieht das mit der Zukunft aus. Natürlich jetzt mit den ganzen Abläufen und Bürokratie und so weiter, also bis alles vorbereitet ist, das muss natürlich muss der Text passen und alles, die Gesetzesartikel. Ich denke mir, spätestens innerhalb eines Monats wäre das schon machbar, nicht?
1: In dem Werk in Bozen Süd sind rund 600 Menschen beschäftigt. In der südspanischen Region Andalusien wütet ein Waldbrand. Mindestens 11 Menschen haben dabei ihr Leben verloren. Weitere 19 werden vermisst. Siegfried Kollmann.
3: Eigentlich ist es nur ein einziger Brand, aber die Folgen sind verheerend. Der Bürgermeister der betroffenen Gemeinde Los Gallardos sprach von einem Feuer bisher nie dagewesenen Ausmaßes. Die bisher geborgenen Toten sind angeblich in 2 Fahrzeugen verbrannt, in denen sie dem Feuer entkommen wollten. Mehr als 1000 Menschen mehrerer Ortschaften wurden evakuiert und in Notzelte gebracht. Auch ein Campingplatz, der bisher von den Flammen verschont blieb, wurde vorsorglich geräumt. Im Löscheinsatz sind 150 Feuerwehrleute, außerdem Soldaten mit Unterstützung von Löschflugzeugen.
1: Auch aus dem Piemont wird ein großer Waldbrand gemeldet. 150 Personen mussten ihre Häuser verlassen. Die Industrieproduktion in Italien ist im Mai leicht gesunken, im Jahresvergleich aber klar gestiegen. Verglichen mit dem Vormonat ging der Wert der hergestellten Güter um 0,3% zurück. Vergleicht man aber den Mai 2026 mit dem des Vorjahres, beträgt das Plus 1,1%. Die Zunahme gab es vor allem bei Medikamenten und chemischen Produkten. Einen Rückgang gab es hingegen bei der Herstellung von Kleidung und Elektrogeräten. Der Absatz von Volkswagen ist zwischen April und Juni weiter deutlich gesunken. Weltweit verkaufte der Konzern gut 2 Millionen weniger Fahrzeuge als im Vorjahreszeitraum. Demnach brach der Verkauf in China, dem wichtigsten Absatzmarkt, um mehr als ein Drittel ein, während es insbesondere in Nord- und Südamerika und auch in Europa Zuwächse gab. Der Konzern steht vor einer Umstrukturierung. Es gibt Spekulationen über die Entlassung von 100.000 Mitarbeitern weltweit und die Schließung von 4 Produktionsstätten in Deutschland. Die Zahl der irregulären Grenzübertritte in die Europäische Union ist weiter gesunken. Der Grenzschutzagentur Frontex zufolge betrug der Rückgang im ersten Halbjahr 2026 mehr als 30%. Zu einer Zunahme kam es lediglich auf der westlichen Mittelmeerroute über Spanien. Insgesamt wurden knapp 50.000 Grenzübertritte verzeichnet. Der Vatikan digitalisiert das Fotoarchiv von Papst Johannes Paul II. Es handelt sich um einen Bestand von mehr als 4,7 Millionen Bildern aus der fast 27 Jahre dauernden Amtszeit. Enthalten sind unter anderem Fotografien von 250 Reisen im Ausland sowie in Italien, zudem Bilder von Audienzen, Messen und anderen Ereignissen. Im Gefängnis von Trient ist es zu einer Massenrauferei unter Häftlingen gekommen. Als die Gefängniswärter eingreifen wollten, sei ein Feuerlöscher auf die Beamten geschleudert worden, teilte die Gewerkschaft der Gefängnispolizei mit. 5 Beamte mussten demnach medizinisch versorgt werden. Die Arbeitsbedingungen in der Anstalt seien untragbar, protestierte die Gewerkschaft. Die Gefängnisleitung erklärte, die Lage sei mittlerweile wieder unter Kontrolle. Der Landesverband der Handwerker spricht sich gegen starre Regeln beim Hitzeschutz aus. Dazu sei die Materie zu komplex. Zudem seien die klimatischen Bedingungen in Südtirol zu unterschiedlich. Silvia Franceschini.
4: Grundsätzlich sei es wichtig und richtig, die Gesundheit der Mitarbeiter und Mitarbeiterinnen zu schützen, betont der LVH. Besonders dringend sei dies bei Handwerksberufen, bei denen unter anspruchsvollen Bedingungen im Freien gearbeitet werde. Bereits jetzt würden die Betriebe bei großer Hitze die Arbeitszeiten in die Morgenstunden verlegen, zusätzliche Pausenmöglichkeiten schaffen sowie Schattenbereiche und Trinkwasser zur Verfügung stellen. Pauschale Regeln wie eine Temperaturobergrenze lehnt der LVH jedoch ab. Jede Baustelle sei anders und die Realität lasse sich nicht allein an einer Zahl auf dem Thermometer festmachen, argumentiert LVH-Baugruppenobmann Fritz Plohner. Zum Schutz der Mitarbeiter sei daher ein flexibles Zusammenspiel von Betrieben, Beschäftigten und Behörden nötig.
1: Die Grünen im Landtag fordern nach dem Vorbild anderer Regionen eine Temperaturobergrenze, bei der Arbeiten im Freien verboten werden sollten. Südtirols kleine und mittlere Unternehmen wollen mit verstärkter Mitarbeiterbindung dem Personalmangel entgegentreten. Mit persönlicher Wertschätzung und einer starken Unternehmenskultur könne man in Zeiten des demografischen Wandels auf dem Arbeitsmarkt punkten, erklärte das Komitee der Kleinunternehmer im Unternehmerverband Südtirol. Mitarbeiterinnen und Mitarbeiter blieben dort, wo sie sich weiterentwickeln und Teil eines starken Teams sein könnten. Im Bozner Rathaus gibt es eine neue Anlaufstelle für Menschen mit Behinderung. Der Schalter im Bürgerzentrum berät Menschen mit Behinderung und ihre Familien zu spezifischen Angeboten und unterstützt sie im Umgang mit der öffentlichen Verwaltung. Er ist donnerstags von 15 bis 17 Uhr geöffnet. Von Reis Südtirol hörten Sie Nachrichten. Redaktion Siegfried Kollmann und Katja De Gennaro.
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5: Vom Landeswetterdienst begrüßt sie Dieter Peterlin. Seit gestern sind die Tage mit 35 Grad zurück, gemessen in Bozen und Meran. Früher war eine solche Hitze eine Seltenheit. Bis in die 70er, 80er Jahre gab es in Südtirol 35 Grad maximal ein- bis zweimal im Jahr. Heutzutage ist das die neue Normalität. Bereits 10 Ü35 Tage haben wir hinter uns und über das Wochenende hinaus kommen noch viele weitere dazu. Denn es bleibt heiß, die einzige Abkühlung sind ein paar lokale Gewitter heute und morgen am Nachmittag und Abend. Wie gesagt, nur einzelne und eher Richtung Süden. Überall stabil ist es dagegen wieder am Sonntag und Montag, weitere Gewitter dann wieder ab Dienstag. Zum Abschluss die Temperaturen von 12 Uhr. In Bozen bereits 30 Grad, in Meran und Auer 29, in Schlanders und Brixen 27 Grad, in Sterzing 26, Bruneck 25, Doblach 24, am Brenner 23 und am Reschen 22 Grad, auf der Blose in 2500 Metern 13 Grad und Nordwestwind mit 20 km/h. Innsbruck und Lien 26 und Trient meldet uns 27 Grad.
6: Daniel Hofer begrüßt Sie aus der Landesverkehrsmeldezentrale. Kolonnenverkehr und Staubbildungen wegen Überlastung gibt es auf der Brenner Autobahn in Fahrtrichtung Süden, Abschnittsweise zwischen Neumarkt und Rovereto Nord. Auf der Bustertaler Staatsstraße in Fahrtrichtung Innichen zwischen St. Sigmund und Kienz sowie zwischen Bruneck und Percha sowie in Fahrtrichtung Brixen zwischen St. Lorenzen und Kienz. Weitere Verzögerungen wegen Arbeiten gibt es in der Gemeinde Lana in der Meraner Straße, auf der Brenner Staatsstraße nördlich von Weidburg sowie nördlich von Farn, auf der Jaufenbachstraße unterhalb des Passes auf Sterzinger Seite, auf der Grüner Staatsstraße zwischen Weidburg und Pontives bei Brembach, auf der Landesstraße Kastelroth-St. Ulrich oberhalb von Runkaditsch und auf der Gardertaler Staatsstraße zwischen Zwischenwasser und Bikolain. Kommen Sie gut voran!
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7: Und mich begleitet Edi Pleikner an der Technik. Wir sind hier in der Mittagszeit für Sie heute am Freitag. Ja, und Freitag ist ja für viele der Tag, an dem die Vorfreude aufs Wochenende beginnt. Und das Wochenende eignet sich natürlich sehr gut für eine Wanderung in den Bergen, nämlich vor allem, wenn es heiß wird. Haben Sie schon eine Idee, wo Sie da hingehen könnten? Wanderführerin und Buchautorin Rosmarie Irabanzerger-Friller nimmt uns jetzt mit auf eine schöne Tour. Los geht's im Eisacktal.
8: Von Kollmann starten, dann ist die Zollstation, dann gehen wir nach Saarbachhaui und dann gehen wir über die Hängebrücke und machen auch mal einen Blick auf die Wasserfälle, die man schön sieht. Und danach kann man direkt zu den Wasserfällen hingehen und dann kommen wir nur zu der besonderen Konstruktion und zwar zu den drei Kirchen, zu diesem wunderbaren Platz.
7: Dann hoffen wir mal, dass das Wetter morgen und übermorgen am Sonntag auch mitspielt. Morgen Nachmittag muss man nämlich mit dem einen oder anderen Gewitter rechnen. Schön, dass Sie hier sind. Wir sagen Mahlzeit.

0: Ja, einen schönen Vormittag hier aus dem Studio von Resi Tirol. Es ist jetzt 11:45. Wer schon einmal einen Einbruch erlebt hat, beziehungsweise von einem solchen betroffen war, kennt das. Für die Betroffenen ist es ein Schock. Ganz egal, ob es die eigene Wohnung trifft, ein Geschäft oder einen Handwerksbetrieb. Denn oft geht es nicht nur um den finanziellen Schaden, Arbeitsläufe geraten durcheinander, Termine müssen verschoben werden und nicht selten bleibt ein Gefühl der Ohnmacht zurück. Auch die Baubranche kennt dieses Problem. Diebstähle auf Baustellen begleiten sie seit vielen Jahren. Ein akuter Anstieg ist derzeit zwar nicht zu beobachten, betroffen sind Betriebe aber immer wieder. Womit Bauunternehmen zu kämpfen haben, darüber hat Stefan Windecker mit Fritz Ploner gesprochen. Er ist Bauunternehmer am Ritten und Obmann der Baugruppe im Landesverband der Handwerker LVH.
1: Ganz viel werden Kupferkabel abmontiert und gestohlen und mitgenommen. Oder sonst verschaffen sie sich Zugang zu den Baustellen, Containern, wo die Werkzeuge gelagert sein. Und stellen sie dann Elektromaschinen und verschiedene Gerätschaften. Hin und wieder bekommt man auch mit, dass einmal ein Mini-Packer oder etwas abhanden kommt, aber das ist eher selten. Vielfach sind es so kleine Stemmhammer oder Laser oder solche Sachen.
2: Warum wird gerade Kupfer gestohlen?
1: Ja, der Wert vom Kupfer ist auf jeden Fall sehr hoch aktuell und die Diebe machen das gestohlene Kupfer, was sie vom Kabel dann ausziehen, machen sie dann bei irgendeiner Deponie zu Geld.
2: Also Kupfer, das in Stromkabel verbaut ist sozusagen?
1: Genau, es wäre der Stromkabel, der entweder der zur Baustelle führt oder innerhalb der Baustelle geht, abgeschnitten, mitgenommen und dann wird das Kupfer herausgeschnitten vom Mantel, vom Kabel und irgendwann dann gegen Bares eingetauscht.
2: Generell, Sie sagen, wenn zugeschlagen wird, dann ist der Schaden oft schnell hoch.
1: Ganz genau. Wenn zum Beispiel auf der Baustelle verschiedene kleine Handmaschinen zur Verfügung stehen, die sind dann in einem Container eingeschlossen. Wenn der ausgeräumt wird, dann sind es bald einmal 10, 15, 20.000 Euro, die was da weg sind.
2: Der Wert des Diebesgutes ist das eine. Ich kann mir vorstellen, dass die eigentlichen Kosten oft viel höher sind, weil Baustellen nach so einem Diebstahl tagelang stillstehen und sich dadurch die Bauarbeiten verzögern.
1: Ja, ganz genau. Jetzt ist es nicht gerade, dass sie tagelang stillstehen, aber es ist halt einmal am nächsten Morgen die böse Überraschung. Danach muss einmal herausgefunden werden, was alles fehlt. Und in Folge dann eine Anzeige erstattet, Behördengänge, Maschinen wieder organisiert werden, kurzfristig Ersatz beschafft. Das ist alles ärgerlich, kostet Zeit und Geld und bringt dementsprechend auch Kosten mit sich.
2: Viele Betriebe haben ja inzwischen aufgerüstet. Großbaustellen etwa werden mittlerweile komplett abgeriegelt und von eigenen Sicherheitsfirmen überwacht. Was können kleinere Handwerker und Bauunternehmen ganz konkret tun, damit Maschinen und Material nicht so leicht verschwinden?
1: Wir schauen alles zu verschließen, oben schauen die Werkzeugcontainer so unzugänglich wie möglich zu lagern die Nacht. Vielleicht bei einem Container mit der Tür drehen wir halt die Tür genau gegen eine Mauer hin, dass man es nicht aufbekommt. Oder man hat eine Maschine davor stehen, eine große, was die Öffnung von einem Container behindert oder so ähnlich halt. Oder auf einen Treibstofftank steht die Baggerschaufel oben.
2: Oder die Container über Nacht mit dem Kran anheben.
1: Das gehört auch gemacht, aber da ist es auch schon passiert, dass sie dann über Nacht den Container mit dem Kran wieder nur auf den Boden befördert haben, indem sie die Bremse vom Kran gelöst haben und trotzdem alles gestohlen.
2: Wahnsinn. Wenn trotzdem eingebrochen wird, folgt ja meist die Anzeige bei Carabinieri oder Polizei. Wie erleben die Betriebe die Ermittlungsarbeit? Haben Sie den Eindruck, dass die Fälle konsequent aufgeklärt werden oder bleibt bei vielen Betroffenen eher das Gefühl zurück, dass wenig passiert?
1: Also da waren ja aktuell eigentlich nur eigene Erfahrungen in unserem Betrieb. Es ist öfters passiert, dass wir Diebstähle auf der Baustelle gehabt haben, so in der Art. Und wir haben immer Anzeige erstattet, aber noch nie Rückmeldung von irgendeiner Behörde danach gekriegt. Teilweise kommt nicht einmal jemand auf die Baustelle sich das anschauen. Also das wird die Anzeige zu Protokoll gebracht und dann Herr Monnehmer, ich habe es davon.
0: Sagt Fritz Plohner, Bauunternehmer am Ritten und Obmann der Baugruppe im Landesverband der Handwerker LVH. Und eines ist im Gespräch auch deutlich geworden. Nicht nur der finanzielle Schaden belastet die Betroffenen. Wenn Täter unerkannt bleiben, bleibt oft ein Gefühl der Ohnmacht zurück. Ein Gefühl, das viele Geschäftsinhaber oder Privatpersonen nach einem Einbruch nur allzu gut kennen.

0: Das ist Rai Südtirol heute am 10. Juli. Schön, dass Sie mit dabei sind. Ja, im Sommer verbringe ich gerne viel Zeit im Garten und kümmere mich da um meine Pflanzen und freue mich jetzt auch drauf, die ersten Erträge zu ernten, einzukochen und auch weiter zu verarbeiten. Aber Pflanzen können noch viel mehr als nur in der Küche zu landen. Sie lassen sich auf ganz unterschiedliche Arten nutzen und darum geht es auch heute Nachmittag bei meiner Kollegin Simone Meyer. Hallo Simone.
1: Hallo Miriam.
0: Pflanzen, heute Nachmittag Thema bei dir. Was wird daraus gemacht?
1: Also der Gast am Nachmittag, die Textilkünstlerin Elisabeth Matzak, die färbt mit Pflanzen Garne, Stoffe, Textilien. Wir werden heute Einblick in ihre Arbeit bekommen. Es ist eine Arbeit, die sehr zeitaufwendig ist. Sie hat mir im Vorgespräch gesagt, sie beschäftigt sich also sozusagen mit der Faser, also mit dem Ursprung einer Textilie. Es geht wirklich um die Wurzeln von Kleidung, kann man sagen. Und das ist sehr, sehr zeitaufwendig. Sie spinnt Garne, sie webt und sie färbt dann die Textilien auch. Sie gibt einen Workshop morgen beim Südtiroler Künstlerbund in der Weckensteinstraße. Da gibt es noch zwei freie Plätze und wir bekommen Einblick eben in ihre Arbeit. Es gibt einen kleinen Vorgeschmack. Sie wird uns sagen, welche Pflanzen auch geeignet sind. Nicht alle natürlich, aber es gibt ein paar Pflanzen, mit denen man wunderschöne Farben herbeizaubern kann.
0: Also für alle, die interessiert sind, ihre Pflanzen im Garten auch nicht nur einzukochen und zu essen. Aufgepasst, heute um kurz nach fünf geht es dann darum, was man eben damit machen kann, dass auch Kleidung und Stoffe bunt werden und gefärbt werden.
1: Genau.
0: Simone Meyer ist dann ab 14 Uhr für Sie da. Jetzt um 12:30 gibt es das Mittagsmagazin mit den neuesten Nachrichten. Und wir vom Vormittagsteam, also Edi Bleikner an der Technik und ich, Miriam Thomaser, hier am Mikrofon. Wir sagen vielen Dank fürs Zuhören bis hierhin und wünschen noch einen schönen Tag mit Rai Südtirol.

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1: Und das sind einige unserer Themen in der nächsten halben Stunde. Die Carabinieri haben heute früh 12 Personen verhaftet. Gegen 5 weitere wurde Hausarrest verhängt. Die Beamten haben damit einen mutmaßlichen kriminellen Ring ausgehoben. Den Personen legen sie unter anderem Einbrüche, Diebstähle und Drogenhandel zur Last. Gleich die Details. In Bozen protestieren heute Angestellte der Wallbrunner Stahlwerke. Eine Demonstration vor dem Sitz der Landesregierung wurde ihnen verboten. Nun halten sie eine Mahnwache im Park daneben. Wir sind vor Ort und fragen nach, wie es mit den Verhandlungen rund um die Stahlwerke weitergeht. Ein weiteres Thema im Mittagsmagazin gleich: Wie wird den Murenopfern in Meran geholfen? Denn einige der betroffenen Familien können wohl noch eine Weile nicht in ihre Wohnhäuser zurück. Jetzt springt das Land ein. Und wir sprechen zudem über politische Spannungen in Italien. Gerade gestern erst wurde der Wahlkampf von Mitte-Links eingeläutet, aber das, was da gesagt wurde, passt nicht allen Bündnispartnern. Hallo und feinen Mittag. Die Carabinieri in Brixen haben vermutlich einen kriminellen Ring ausgehoben. Heute früh klickten für mehrere Personen die Handschellen. Einige wurden ins Gefängnis gebracht, andere in Hausarrest gestellt. Die Staatsanwaltschaft hat uns am Vormittag Details zur Operation genannt. Kollegin Barbara Reich hat dazu recherchiert und ist jetzt bei mir im Studio. Barbara, was genau hat die Staatsanwaltschaft über den Einsatz denn gesagt?
2: Ja, wie du bereits gesagt hast, heute früh wurden 12 Personen verhaftet. 5 Personen wurden in den Hausarrest überstellt. Und zwar wird ihnen vor allem der Einbruch in Südtiroler Hotels vorgeworfen. 2 Personen, die verhaftet werden sollten, sind allerdings noch auf der Flucht. Das liegt auch daran, wurde heute gesagt, dass mittlerweile Personen geladen werden müssen oder diese Verhaftung angekündigt. Bei allen diesen Personen handelt es sich um albanische Staatsbürger, die sind um die 30 Jahre alt, wurde gesagt. Und da wurde jetzt 6 Monate lang intensivst ermittelt. Man hat Aufzeichnungen von Überwachungskameras sich angeschaut, Telefone auch abgehört. Und in dieser Zeit wurden 63 Einbrüche in Hotels nachgewiesen, vor allem in Luxushotels, 4- bis 5-Sterne-Hotels, vor allem im Pustertal. Und auch besonders Winnebach war betroffen, aber auch das restliche Land und auch ein bisschen Oberitalien. Ein Hotel wurde gar 3-mal ausgeraubt und die Beute, die war sehr unterschiedlich. Das ging vom Tresor bis hin zum Sparschwein für die Mitarbeiter. Jedenfalls gab es insgesamt einen Schaden in der Höhe von 300.000 Euro, der nachgewiesen werden kann.
1: Das klingt ziemlich nach Profis, oder? Wovon gehen die Carabinieri aus? Sind die nach System vorgegangen?
2: Genau, das waren sehr gut ausgerüstete Personen. Die Ermittlungen haben auch ergeben, dass da insgesamt 3 Gruppen am Werk waren. Die kannten sich alle in Albanien. Das war eine Hauptgruppe, der wird auch die Bildung einer kriminellen Vereinigung vorgeworfen. Und 2 sozusagen Untergruppen. Der Kommandant der Carabinieri von Brixen, Giuseppe Specchio, hat von einem Unternehmen gesprochen. Und diese 2 Untergruppen, die haben dann der Großen sozusagen ausgeholfen. Man hat die zum Beispiel vorausgeschickt, um Hotels auszukundschaften. Oder man hat sich da das Auto ausgeliehen oder auch Einbruchswerkzeug. Also die sind schon sehr professionell vorgegangen.
1: Mhm. Im Zuge der Ermittlungen wurde aber auch mit Drogen gehandelt, oder?
2: Mhm. Ausgegangen sind die Ermittlungen ja von den Einbrüchen und da ist man dann später drauf gekommen, da ist auch Drogenhandel mit im Spiel. Eine dieser 3 Gruppen hat sich darauf spezialisiert, auf den Drogenhandel. Insgesamt wurden 3 Kilogramm Kokain beschlagnahmt. Es hieß heute, solange die Nachfrage da ist, wird auch immer das Angebot hier sein. Und da war auch ein Appell an die Südtiroler natürlich auch dabei von Seiten der Carabinieri. Also es war schon eine größere Aktion und eine größere Gruppe, die da jetzt dingfest gemacht worden ist.
1: Mhm. Vielen Dank, Barbara Reich. Die Ermittlungen der Beamten führten nun also zu diesen Verhaftungen und Hausarresten. Weitere Entwicklungen zu diesem Fall erfahren Sie natürlich hier bei uns auf Reis Südtirol. Und damit schauen wir nach Meran. Wie wird den Murenopfern in Sinig geholfen? Am 28. Juni waren ja bekanntlich mehrere Wohnhäuser nach heftigen Unwettern von Schlamm und Geröll getroffen worden. Jetzt steht fest, die Geschädigten haben Anrecht auf finanzielle Unterstützung des Landes. Peter Treimreif fasst für uns zusammen.
3: Das Haus der Familie von Wolfgang Tomasi wurde für unbewohnbar erklärt. Die Statik wurde laut Gutachtern durch die Schlammlawine in Mitleidenschaft gezogen. Die Sanierung ist daher sehr aufwendig und es braucht Spezialisten. So wie seine Frau, seine drei Kinder und seine Eltern kann Wolfgang Tomasi vorerst nicht in sein Zuhause zurück. Mit Frau und Kindern hat er vorübergehend bei den Schwiegereltern Unterkunft gefunden. Wie lange die Familie ausquartiert bleiben wird, ist schwer einzuschätzen.
4: Logisch muss mit Spezialfirmen gearbeitet werden, um die Statik wiederherzustellen, damit das Haus wieder betretbar, bewohnbar wird. Aber ich schätze mal 6 Monate wird es sicher dauern, vermute ich mal ganz stark, bis wir wieder vielleicht Licht am Ende des Tunnels sehen.
3: Zur Behebung der großen Schäden, welche die Familie Tomasi und die anderen Betroffenen wegen der Schlammlawine erlitten haben, gibt es finanzielle Unterstützung vom Land, versichert Landesrätin Uli Meier.
5: Im Bereich Wohnbau sprechen wir von Förderungen von 30-70% bei einem Wiederaufbau. Es sind aber auch Beiträge für einen notwendigen Grundtausch vorgesehen oder für Einrichtung und Möbel. Und es geht vor allem darum, dass wir im Ernstfall bestmöglich helfen können.
3: Den Geschädigten will auch die Gemeinde Meran helfend unter die Arme greifen, verspricht Bürgermeisterin Katharina Zeller.
6: Als Gemeinde Meran haben wir leider keine Möglichkeit, finanzielle Hilfe zu leisten. Wir unterstützen
3: die Gemeinde Meran helfend unter die Arme greifen, verspricht Bürgermeisterin Katharina Zeller.
6: Als Gemeinde Meran haben wir leider keine Möglichkeit, finanzielle Hilfe zu leisten. Wir unterstützen die Betroffenen aber in

0: Notstandshilfen des Landes. Im Falle von Naturkatastrophen werden laut Landesrätin Mayer im Rahmen der Wohnreform 2025 definiert. Koordiniert werden die Hilfsmaßnahmen von der Agentur für Bevölkerungsschutz.
1: Sommerzeit ist Reisezeit und das bedeutet vor allem auf der Brennerautobahn viel Verkehr. Die Brennerautobahngesellschaft hat heute vorgestellt, welche Maßnahmen gegen Staus sie für die kommenden 2 Monate geplant hat. Barbara Tilly war für uns in Trient und hat Autobahnpräsident Hartmann Reichhalter gefragt, wann laut Prognose die verkehrsintensivste Zeit beginnt.
2: Die beginnen morgen mit Samstag und werden dann jedes Wochenende bis Mitte September immer wieder angezeigt. Wir raten hier an, auf der Webseite der Brennerautobahn sich diese Tabelle anzusehen und dann wird man feststellen, dass eigentlich im Juli Samstag, Sonntag, im August Samstag, Sonntag und eventuell auch Freitag, Montag dann als schwarze Verkehrstage angezeigt sind. An diesen Tagen bitte längere Reisen nicht anzutreten bzw. sie an Tagen zu verschieben, wo es möglich ist, den Verkehrsfluss besser entgegenzukommen.
3: Die Brennerautobahngesellschaft bereitet sich auch auf diese Zeit vor. Was ist ganz konkret die Strategie?
2: Die Strategie ist, möglichst vorzubeugen. Also die Baustellen werden zurückgeführt wie jedes Jahr in den Sommermonaten. Es ist in beiden Richtungen, sind 2 Fahrspuren zur Verfügung. Die Notspur ist eventuell für die Restbaustellen noch, sind teilweise besetzt, aber der Verkehr dürfte dann rollen. Wir haben die Strategie, erhöhtes Personal einzusetzen im Sommer. Wir haben die Strategie, bereits wieder die Abkommen mit dem Roten Weißen Kreuz, Freiwilligen Feuerwehren, sind alle eigentlich vorbereitet. Das ehrt und schätzt uns und ich bedanke mich bei diesen Organisationen für die Bereitschaft und für den Einsatz. Wir hoffen so wenig wie möglich, aber wenn er notwendig ist, ist er wertvoll und für uns eine große Hilfe für die Abwicklung des Verkehrs auf der Autobahn. Wir haben die Abkommen mit der Polizei und was mich besonders ehrt, wir haben bereits im Frühling ein Abkommen mit unseren Kollegen, den geschätzten Kollegen der Autobahn A13 Asfinag von Nordtirol, dass wir einen intensiven Datenaustausch jetzt haben in Echtzeit. Das ermöglicht beide Autobahngesellschaften möglichst rasch zu reagieren, immer im Interesse unserer Autofahrerinnen und Autofahrer.
3: Das heißt, wenn ich Sie richtig verstehe, die Luegbrücke dürfte den Verkehr nicht ausbremsen?
2: Auch das ist nennenswert. Die Luegbrücke hat letzten Sommer eigentlich entsprechend den Umständen gut funktioniert. Das Ergebnis hat sich zeigen lassen. Wir haben auch heuer wieder mit den Kollegen aus Nordtirol das abgesprochen, dass den gesamten Sommer über in den Tagstunden die Autobahn auf der Luegbrücke in beiden Richtungen mit 2 Fahrspuren zur Verfügung steht. Aber es funktioniert gut und wir sind positiv gestimmt, dass auch die Luegbrücke diesen Sommer so funktioniert, dass der Verkehr noch rollend wird.
1: Das sagt Hartmann Reichhalter. Zudem werden mehr Polizeistreifen unterwegs sein, kündigt der A22-Präsident an. Nicht um zu strafen, sondern um für Sicherheit zu sorgen, so Reichhalters Worte.
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1: Nächstes Jahr stehen in Italien Parlamentswahlen an. Spätestens im Herbst soll gewählt werden. Doch auch ein Datum im April steht im Raum. Daher beginnt nun langsam, aber sicher der Wahlkampf. Den offiziellen Startschuss gab gestern das Mitte-Links-Lager in Neapel. Doch der Wahlkampf wirft auch seine Schatten voraus und die Spannungen ziehen sich quer durch alle politischen Lager, auch links. Auslöser der Unstimmigkeiten: Russlands Äußerungen von Giuseppe Conte, dem Chef der Fünf-Sterne-Bewegung. Diese kamen beim PD alles andere als gut an. Doch nicht nur die Opposition ringt mit sich selbst, auch innerhalb der Regierungsparteien brodelt es. Weder beim Thema Sicherheit noch bei der umstrittenen Wahlrechtsreform gibt es bislang eine gemeinsame Linie, berichtet unsere Rom-Korrespondentin Ulrike van den Riesch.
5: Das politische Klima ist bereits deutlich aufgeheizt. Dabei hat der Wahlkampf für die Parlamentswahlen offiziell noch gar nicht begonnen. Der Tag nach der Kundgebung des Mitte-Links-Bündnisses in Neapel hinterlässt ein zwiespältiges Bild. Denn nach dem ersten gemeinsamen Auftritt der Oppositionsparteien traten interne Spannungen zutage, die zeigen, wie unterschiedlich die Positionen innerhalb des Bündnisses sind. das angestrebte Signal der Geschlossenheit

0: erhielt einen sichtbaren Riss, ausgelöst durch eine Bemerkung von Giuseppe Conte von der Fünf-Sterne-Bewegung auf der Bühne. Er sagte, man konstruiert eine russische Bedrohung, um uns zu überzeugen, dass wir uns bis an die Zähne bewaffnen müssen. Die reformorientierten Kräfte innerhalb des Partito Democratico wiesen diese Aussage umgehend scharf zurück. Conte ruderte daraufhin ebenfalls zurück und sprach von einem Missverständnis. Er habe sich auf den Oberbefehlshaber der NATO-Streitkräfte bezogen und stehe seit jeher an der Seite der Ukraine. Für den PD-Senator Graziano Del Rio zeigt der Vorfall dennoch, dass ein gemeinsamer außenpolitischer Rahmen überfällig ist. Während das Mitte-Links-Bündnis nun erwägt, die für den 15. Juli geplante nächste Kundgebung in Padua dennoch zu verschieben, kommt es auch im Mitte-Rechtslager zu Spannungen. Das zeigte die jüngste Sitzung der Mehrheitsparteien im Regierungspalast. Im Mittelpunkt standen sicherheitspolitische Fragen, etwa der Vorstoß der Liga, die Präsenz des Militärs am Bahnhöfen zu verstärken. Verkehrsminister Matteo Salvini will landesweit bis zu 10.000 Einheiten einsetzen, während seine Koalitionspartner weiterhin auf lokale Sicherheitskräfte setzen. Aber auch bei der Wahlrechtsreform ist keine Einigung in Sicht. Streitpunkt bleibt die Einführung von Vorzugsstimmen. Fratelli d'Italia und Neu Moderati sprechen sich dafür aus. Forza Italia und die Lega lehnen sie hingegen ab. Und dabei, die Zeit drängt. Änderungsanträge können nur noch bis Montag eingereicht werden. Danach soll die Reform, gegen die sich die Opposition geschlossen stellt, in der Abgeordnetenkammer zur Abstimmung kommen. Weitere hitzige Auseinandersetzungen sind damit vorprogrammiert.
1: Und von Italien schauen wir jetzt mal kurz raus in unsere Nachbarländer in Europa. Über Südwesteuropa zieht gerade die nächste Hitzewelle. Während bei uns mit Temperaturen von bis zu 35, 36 Grad zu rechnen ist, soll es in Spanien noch 1-2 Grad mehr werden. Das hat nun die ersten großen Waldbrände auch zur Folge. Bei einem Waldbrand in Südspanien sind nach Angaben des Rettungsdienstes von Andalusien mindestens 11 Menschen ums Leben gekommen. Weitere 19 werden noch vermisst. ARD-Korrespondentin Franka Welz ist in Spanien und die Lage scheint derzeit alles andere als gut zu sein.
2: Francisco Miguel Reyes, das ist der Bürgermeister der betroffenen Gemeinde Los Gallardos, der hat am frühen Morgen im spanischen Fernsehen gesagt, das sei ein Feuer bislang nie dagewesenen Ausmaßes, sehr aggressiv, sehr aktiv und halte mehr als 200 Einsatzkräfte in Atem.
3: Personas efectivo en el fuego, pero es verdad pues que hay un despliegue de también pues de sanitario, de
2: Feuerwehrleute, Waldbrandspezialisten, soziale und medizinische Dienste, auch die Notfalleinheit des spanischen Militärs, UME heißt die, hat Unterstützung geschickt. Auch in der benachbarten Gemeinde Beda haben Einsatzkräfte in der Nacht verzweifelt gegen das Feuer angekämpft. Dort wurden auch mehrere der Todesopfer gefunden. Einige von ihnen hatten offenbar versucht, das Brandgebiet auf eigene Faust zu verlassen und wurden dann tragischerweise in ihren Autos von den Flammen überrascht.
1: Aber der Brand, der ist ja nach Angaben der Regionalregierung gestern Nachmittag erst ausgebrochen. Er wurde aber innerhalb von wenigen Stunden schon auf die zweithöchste Notfallstufe hochgestuft.
2: Das hängt auch mit den Wetterbedingungen der vergangenen Wochen zusammen. Hohe Temperaturen und vor allem Trockenheit. Denn Hitze allein erhöht die Waldbrandgefahr ja noch nicht. Aber wenn dann noch Trockenheit dazukommt und starke Winde, dann kann aus einem kleinen Buschfeuer oder Feldfeuer sehr, sehr schnell ein verheerender Großbrand werden. Deshalb wurden auch zügig mehr als 1.000 Menschen aus mehreren gefährdeten Ortschaften evakuiert, in Notunterkünfte gebracht. Auch ein Campingplatz wurde vorsorglich geräumt. Mit Blick auf die Löscharbeiten kann man sagen, die Winde haben mittlerweile etwas nachgelassen, was das Ganze etwas begünstigen dürfte. Trotzdem sind die Auswirkungen dieses Brandes natürlich schon jetzt dramatisch und nicht nur in Andalusien, in ganz Spanien haben viele Menschen diese Nachricht mit Schrecken und Entsetzen wahrgenommen.
1: Vielen Dank, Franka Welz. Rund 400 Feuerwehrleute und Soldaten stehen also im Einsatz nordöstlich von Almeria. Zahlreiche Menschen mussten derzeit auch ihre Häuser verlassen.
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1: Wir haben zu Beginn dieser Woche bereits darüber berichtet. Die rund 600 Mitarbeiter der Wallbrunner Stahlwerke in Bozen-Süd sind seit 10 Monaten im Unklaren darüber, ob der Unternehmensstandort gesichert bleibt und damit auch darüber, ob ihre Arbeitsplätze weiter sicher sind. Dank eines einjährigen Vertrags wird derweil weiter produziert, doch auch dieser Vertrag läuft in weniger als 2 Monaten aus. Mit einer Mahnwache erhöhen die Metallarbeitergewerkschaften den Druck nun. Elisa der Peiner war am Vormittag für uns mit dabei. Elisa, wo genau hat denn die Protestaktion stattgefunden?
5: Der Protest hat im Berlofer Park in Bozen stattgefunden. Der Park liegt neben dem Maniago-Platz und somit nur wenige Meter vom Sitz der Landesregierung entfernt. Und schon diese Standortwahl macht die Gewerkschaftsvertreter und Mitarbeiter wütend. Sie wollten direkt auf dem Maniago-Platz und somit in unmittelbarer Nähe der Büros der politisch Verantwortlichen protestieren. Gekommen sind Wallbrunner Mitarbeiter und Verantwortliche der Metallarbeitergewerkschaften von FIM, SGB Schiesel, UIL und FIOM.
1: Es ist ja bereits der 4. Protest der Wallbrunner Beschäftigten in 10 Monaten. Was genau fordern die Mitarbeiter denn?
5: Ja, wie du schon eingangs erklärt hast, läuft die Konzession zwischen Unternehmen und Land am 3. September aus. Eine neue Konzession wird gerade ausverhandelt, allerdings nicht im Beisein der Arbeitnehmervertreter. Mehrere Gewerkschaften haben mir heute bestätigt, dass sie zuletzt im Februar direkte Informationen erhalten haben. Und das war im Rahmen des Besuchs von Unternehmensminister Adolfo Urso in Bozen. Dabei betonte der Minister die strategische Bedeutung des Stahlproduzenten. Ja, und seither können die Gewerkschaften die Entwicklungen nur mehr über die Presse mitverfolgen. Mit der Mahnwache heute wollen sie den Druck erhöhen.
1: Und das scheint ja aber auch zum Teil funktioniert zu haben, denn Marco Galateo, der hat ja zu einem Treffen jetzt zugestimmt.
5: Genau, dieses Treffen findet in diesen Minuten statt. Der stellvertretende Landessekretär der Metallarbeitergewerkschaft SGB Schiesel Andreas Unterfrauner hat mir im Vorfeld dazu Folgendes gesagt.
6: Es ist so, man hofft sich natürlich immer Ergebnisse. Und es war halt auch wichtig, dass wir mit der Mahnwache ein bisschen Druck aufbauen können oder nochmal hinweisen, dass es natürlich viele Leute betrifft und auch einige Leute bereit sind, dafür einzustehen. Und man hofft sich halt konkrete Rückmeldungen und auch effektiv dann ein Datum, wo der unterschrieben wird.
7: Inwiefern hoffen Sie sich auch schon über Inhalte informiert zu werden?
6: Ja, das ist natürlich das, was wir uns mit dem Gespräch heute erwarten, dass wir gewisse Inhalte bekommen, dass wir gewisse Informationen bekommen, auf welchem Stand sind wir, wie weit sind wir, wie weit entfernt sind wir von einem Abschluss. Ja, das wären natürlich die Daten, Fakten, die uns jetzt wichtig wären, damit wir den Mitarbeitern und vor allem den Arbeitern auch was sagen können, mit dem, was sie arbeiten können, damit sie halt wissen, wie weit stehen wir, wie ist mein Arbeitsplatz gesichert und wie sieht das mit der Zukunft aus.
5: Geht es nach den Gewerkschaften, müsste der neue Vertrag so schnell wie möglich vorliegen. Spätestens bis Mitte August, hofft Unterfrauner. Andernfalls wird es heute nicht die letzte Protestaktion gewesen sein. Das haben die Teilnehmer bereits angekündigt.
1: Vielen Dank, Elisa, für diesen ersten Bericht. Zur Stunde läuft also die Unterredung zwischen den Vertretern der Wallbrunner Mitarbeiter und Industrielandesrat Marco Galateo. Über die Ergebnisse und Reaktionen informieren wir Sie dann am Abend in der Tagesschau ab 20 Uhr. Und bei uns wird auch immer mehr mit Karte oder Smartphone gezahlt und immer weniger mit Bargeld. Aber Bargeld bleibt weiterhin wichtig. In welchen Fällen? Das hat Gunda Regensberger für uns recherchiert.
8: Bargeld kann im Notfall wichtig sein. Deshalb sollte immer eine bestimmte Summe zu Hause aufbewahrt werden, betont der Direktor der Agentur für Bevölkerungsschutz Klaus Unterweger. Denn elektronische Zahlungsmittel könnten schlagartig ausfallen.
9: Das kann in erster Linie der Fall sein bei einem Stromausfall oder bei Unterbrechung auch der Telefonkommunikation. Denn immer da funktionieren die bargeldlosen Zahlungsmöglichkeiten auch nicht. Aber es funktioniert auch die Bargeldausgabe bei den sogenannten Bankomaten nicht mehr. Und deshalb ist es durchaus anzuraten oder empfehlen wir auf jeden Fall, dass man sich auch Bargeldvorräte irgendwo, sage ich mal, zurechtlegt.
8: In der entsprechenden Zivilschutzbroschüre des Landes wird aufgelistet, was im Notfall neben Bargeld sonst noch zu Hause griffbereit sein sollte, nämlich Dokumente, Medikamente, eine Notfallapotheke, haltbare Lebensmittel und Wasser. Der schwedische Zivilschutz empfiehlt im Übrigen, eine Bargeldsumme von rund 90 Euro zu Hause aufzubewahren, um zumindest das Nötigste einkaufen zu können. Und das in einem Land, in dem das Bargeld in den letzten Jahren aus vielen Bereichen verschwunden ist. Seit kurzem müssen aber Lebensmittelgeschäfte und Apotheken in Schweden wieder Bargeld annehmen. Ein neues Gesetz verpflichtet sie dazu, nicht nur aus Gründen der Sicherheit, sondern auch aus Gründen der Inklusion. Denn Menschen mit Behinderung oder ältere Menschen tun sich mit dem digitalen Bezahlen oft schwer. Auch die Verbraucherzentrale Südtirol wehrt sich gegen die Abschaffung des Bargeldes. Reinhard Bauer.
10: Ja, aus Sicht des Verbraucherschutzes geht es ja gar nicht um ein Entweder-Oder zwischen Bargeld und der digitalen Zahlung. Es geht hier grundsätzlich um die Wahlfreiheit und dass auch der Verbraucher, die Verbraucherin ins Zentrum gestellt wird. Jeder Mensch soll eben selbst entscheiden können, ob er bar oder mit Karte oder mit Smartphone bezahlt.
8: Das sei auch ein Stück Mündigkeit, sagt Reinhard Bauer. Und weiter?
10: Bargeld hat den großen Vorteil, dass es übersichtlicher ist als die digitale Zahlung. Haben wir beispielsweise 100 Euro im Geldbeutel und geben den nach und nach aus, wissen wir ganz genau, wenn diese 100 Euro ausgegeben sind und verbraucht sind. Bei der digitalen Zahlung neigen wir dazu, eben diese Übersicht nicht zu haben.
8: Bargeld wird aber auch als Zahlungsmittel auf dem Schwarzmarkt eingesetzt und für die Geldwäsche. All dem hat die EU den Kampf angesagt. Gleichzeitig wird auf EU-Ebene aber an einer Verordnung gearbeitet, um das Bargeld mehr zu schützen und zu garantieren, dass es weiterhin im Sinne der Wahlfreiheit als Zahlungsmittel angenommen werden muss.
1: Also rund 90 Euro sollen die Schwedinnen und Schweden zu Hause halten für den Notfall. Das ist ein Richtwert für den Fall, dass mal alle elektronischen Systeme vorübergehend abstürzen. Und damit zur Kultur. Aus dem Schatten, so nennt sich ein neuer Dokumentarfilm, der sich mit der Persönlichkeit von Simon Messner, dem Sohn des bekannten Extrembergsteigers Reinhold Messner, auseinandersetzt. Dabei geht es, klar, auch ums Bergsteigen. Aber der Film geht tiefer. Er setzt sich mit Generationenkonflikten auseinander und mit der Vereinbarkeit von alpiner Selbstverwirklichung und der Verantwortung gegenüber der eigenen Familie. Thomas Heinz berichtet.
11: Klar, Reinhold Messner spielt eine wichtige Rolle im Film. Gleich zu Beginn mit dem Text.
12: Reinhold Messner wurde der erste Mensch allein auf dem Everest. Simon Messner wurde sein Sohn.
13: Mein Nachname natürlich, der ist da, den habe ich geerbt, ob ich will oder nicht. Aber der hilft mir null beim Klettern.
11: Es beschreibt das Dilemma eines jungen Bergsteigers. Er wird immer gemessen am Erfolg des Vaters. Außer er setzt eigene, andere Akzente. Gerade deshalb hadert Simon Messner mit dem Titel des Films. Aus dem Schatten.
14: Nicht aus dem Schatten, das Gefühl hatte ich nie, sondern ich hatte tatsächlich immer das Gefühl, Teil dieser Tradition zu sein, also eben auch zu klettern, aber ich habe mich nie in Konkurrenz gesehen, also nie. Deswegen ist der Titel vielleicht irreleitend. Ich glaube, der Film geht in eine doch sehr andere Richtung. Das Hauptthema ist ganz bestimmt das Vatersein. Also es führt durch diesen Film, jetzt angefangen tatsächlich bei meinem Großvater, bei meinem Opa, den ich leider nie habe kennenlernen dürfen. Dann natürlich mein Vater sehr präsent und ich heute auch als Vater, also wirklich über drei Generationen.
11: Die Südtiroler Regisseurin Veronika Kaser hat mit ihrem Film genau auf diese Metaebene gesetzt und macht damit eben keinen klassischen Bergfilm.
15: Ich habe mit Simon Messner einen sehr facettenreichen, klugen und tiefgründigen Mann kennengelernt. Und als dann in der Auseinandersetzung mit ihm klar wurde, wohin dieser Film gehen würde, hat er mir dann auch langsam sein Vertrauen geschenkt und dafür bin ich sehr dankbar, weil ich auch über ihn viel mehr als die Geschichte eines Sohnes von Reinhold Messners erzählen kann, sondern eben auch eine Geschichte eines jungen Abenteurers, der sehr waghalsige Touren hinter sich schon gebracht hat in seinem Leben, der ihm zum ersten Mal Vater wird und sich dadurch eben auch mit seiner eigenen Herkunftsfamilie auf eine tiefere Art und Weise auseinandersetzt.
11: Simon Messner sieht den Schatten des Vaters auf seinem Lebensweg deutlich. Der Film setzt Vermächtnisse, aber auch Konflikte zwischen den Generationen in einen weiten Kontext. Messner.
14: Mein Vater natürlich ist auch in einem engen Tal aufgewachsen mit einem sehr strengen, sehr, sehr strengen Vater. Und das hinterlässt natürlich Spuren und es hilft mir vielleicht auch zu reflektieren, ja, wo komme ich her? Ich glaube, so will ich diesen Film auch beschreiben, als gar kein Bergsteigerfilm an sich, sondern ein Film, der ein Generationenthema vielleicht aufgreift.
11: Der Film von Veronika Kaser ist in Deutschland in den Kinos bereits angelaufen. In Südtirol ist Kinostart voraussichtlich Ende August.
1: Also ein Film über Abenteuer und Vatersein aus dem Schatten über Simon Messner.
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1: Der erste Halbfinalist der WM in Mexiko, Kanada und den USA heißt Frankreich. Hochverdient gegen komplett mutlose und passive Marokkaner. Und einer strahlte gestern Nacht noch mehr als alle anderen auf dem Spielfeld. Kylian Mbappé. Er machte es dabei Argentiniens Lionel Messi nach. Er verschoss im Viertelfinale in Boston erst einen Elfmeter und legte dann sein 8. Turniertor nach. Das freute auch die deutschen Kommentatoren.
16: Zweiter Ball, wer holt ihn sich am Strafraum? Natürlich die Franzosen, da ist Mbappé, da ist Mbappé, da ist das Tor! Kylian Mbappé, 1-0 Frankreich und da ist er, der WM-Mbappé. Und jetzt macht er seine Bude, nach knapp einer Stunde bringt er den Top-Favoriten in Führung und wie...
1: Der MWM-Bappé, der leicht angeschlagen in der 77. Minute dann ausgewechselt wurde, feierte den Triumph. Und es ist nicht nur ein sportlicher Triumph, meint Christian Bernhard in unserer WM-Kolumne Einwurf.
17: Für seinen letzten Sprint des Tages streifte sich Kylian Mbappé extra nochmal seine Kapitänsbinde über. Und dann rannte er los, hin zu den französischen Fans, um mit ihnen und seinen Teamkollegen den Halbfinaleinzug zu feiern. Mit 2-0 hatte Frankreich Marokko besiegt. Mbappé verschoss zwar einen Elfmeter, erzielte dann aber das so wichtige und sehr sehenswerte 1-0. Damit stehen Mbappés Franzosen zum dritten Mal in Folge im WM-Halbfinale. Mbappé ist nicht nur ein Ausnahmespieler. Er ist eine Ausnahme unter den vielen glattgebügelten Profifußballern der heutigen Zeit, die sich kaum noch zu gesellschaftlichen und politischen Themen in der Öffentlichkeit äußern. Mbappé bezieht Klarstellung, so wie kurz vor der WM zum wiederholten Mal gegen Marine Le Pen und ihre rechtspopulistische Partei Rassemblement National. Ich weiß, was das bedeutet und welche Folge es für mein Land haben kann, wenn Menschen wie Sie an die Macht kommen, sagte er in einem Interview. Solche Aussagen kamen nicht überall gut an. Sie würden vom Sportlichen ablenken, sowie, Zitat, Probleme und Spannungen verursachten, sagte beispielsweise Ex-Spieler Christophe Dugarry, der 1998 mit Frankreich Weltmeister wurde. Doch Mbappé, der in einfachen Verhältnissen in einem Pariser Vorort mit hoher Kriminalitätsrate zur Welt kam, hält sich öffentlich nicht zurück, wenn er Themen als gesellschaftlich wichtig empfindet. So wie während der WM, als eine paraguayanische Senatorin ihn rassistisch beschimpfte. Sein verbaler Konter saß: Ich werde Menschen wie ihr niemals die Freiheit lassen, ihren Hass und ihren Rassismus in der ganzen Welt zu verbreiten, betonte er. Unterstützung bekam Mbappé von höchster französischer Stelle. Ein weiteres Tor für Kylian Mbappé, diesmal gegen Rassismus, sagte Staatspräsident Emmanuel Macron. Nach dem sportlich harten Achtelfinale gegen Paraguay, das Mbappé mit seinem Tor entschieden hatte, betonte der Stürmer, seine Mannschaft könne nicht nur elegant spielen, sondern sich auf dem Feld auch die Hände schmutzig machen, wenn es sein muss. Mbappé tut das auch abseits des Rasens.
1: Der erste Halbfinalist steht also fest, fehlen nur noch 3 weitere. Der nächste wird heute Abend ermittelt. Da stehen sich Spanien und Belgien in Los Angeles gegenüber. Anpfiff ist um 21 Uhr. Und das war das Mittagsmagazin an diesem Freitag. Hier gibt's jetzt noch einen kompletten Nachrichtenüberblick zur vollen Stunde. Mehr Nachrichten finden Sie natürlich auch bei uns im Netz auf bz.rheinnews.it. Und damit einen schönen Nachmittag.
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18: Die Einbruchserie in Südtiroler Hotels ist aufgeklärt worden. In Andalusien haben 11 Menschen bei einem Waldbrand das Leben verloren. Das Wetter: sonnig und heiß mit Gewitterneigung bei 26 bis 35 Grad. Die Staatsanwaltschaft Bozen hat 12 Personen wegen Einbruchs und Drogenhandels verhaften lassen. Weitere 5 Personen stehen unter Hausarrest. Alle stammen aus Albanien. Ihnen werden mehr als 60 Einbrüche in Hotels, auch in Südtirol, angelastet. Dabei soll ein Schaden von 300.000 Euro entstanden sein. Im Zuge der Ermittlungen zur Einbruchserie beschlagnahmten die Brixner Karabiniere auch 3 Kilogramm Kokain. 2 Personen, gegen die ebenfalls ermittelt wird, sind flüchtig. Bei einer Mahnwache in Bozen hat am Vormittag die Belegschaft der Stahlwerke von der Politik klare Aussagen zur Zukunft des Standortes gefordert. Das Land hat den abgelaufenen Pachtvertrag der Firma Valbruna bis September verlängert. Eine Einigung zwischen Land und Unternehmen über eine Neuvergabe des Stahlwerkegeländes steht weiterhin aus. Bei einem Treffen mit Industrielandesrat Marco Galateo wollen die Gewerkschaftsvertreter heute Inhalte und Fristen in Erfahrung bringen, erklärt Andreas Unterberger von der Gewerkschaft SGB Chiesel.
6: Auf welchem Stand sind wir, wie weit sind wir, wie weit entfernt sind wir von einem Abschluss? Das wären natürlich die Daten, Fakten, die uns jetzt wichtig wären, damit wir den Mitarbeitern und vor allem den Arbeitern auch was sagen können, damit sie halt wissen, wie weit stehen wir, wie ist mein Arbeitsplatz gesichert und wie sieht das mit der Zukunft aus. Natürlich jetzt mit den ganzen Abläufen und Bürokratie und so weiter, also bis alles vorbereitet ist, das muss natürlich ein Mustertext passen und alles, die Gesetzesartikel. Ich denke mir, spätestens innerhalb eines Monats wäre das schon machbar, nicht?
18: In dem Werk in Bozen Süd sind rund 600 Personen beschäftigt. In der südspanischen Region Andalusien wütet derzeit ein Waldbrand. Mindestens 11 Menschen haben dabei ihr Leben verloren. Weitere 19 werden vermisst. Siegfried Kollmann.
19: Eigentlich ist es nur ein einziger Brand, aber die Folgen sind verheerend. Der Bürgermeister der betroffenen Gemeinde Los Gallardos sprach von einem Feuer bisher nie dagewesenen Ausmaßes. Die bisher geborgenen Toten sind angeblich in 2 Fahrzeugen verbrannt, in denen sie dem Feuer entkommen wollten. Mehr als 1000 Menschen mehrerer Ortschaften wurden evakuiert und in Notzelte gebracht. Auch ein Campingplatz, der bisher von den Flammen verschont blieb, wurde vorsorglich geräumt. Im Löscheinsatz sind 150 Feuerwehrleute, außerdem Soldaten, mit Unterstützung von Löschflugzeugen.
18: Auch aus dem Piemont wird ein großer Waldbrand gemeldet. 150 Personen mussten ihre Häuser verlassen. Die Industrieproduktion in Italien ist im Mai leicht gesunken, im Jahresvergleich aber klar gestiegen. Verglichen mit dem Vormonat ging der Wert der hergestellten Güter um 0,3% zurück. Vergleicht man aber den Mai 2026 mit dem des Vorjahres, beträgt das Plus 1,1%. Die Zunahme gab es vor allem bei Medikamenten und chemischen Produkten. Einen Rückgang gab es hingegen bei der Herstellung von Kleidung und Elektrogeräten. Der Absatz von Volkswagen ist zwischen April und Juni weiter deutlich gesunken. Weltweit verkaufte der Konzern gut 2 Millionen weniger Fahrzeuge als im Vorjahreszeitraum. Demnach brach der Verkauf in China, dem wichtigsten Absatzmarkt, um mehr als ein Drittel ein, während es insbesondere in Nord- und Südamerika und auch in Europa Zuwächse gab. Der Konzern steht vor einer Umstrukturierung. Es gibt Spekulationen über die Entlassung von 100.000 Mitarbeitern weltweit und die Schließung von 4 Produktionsstätten in Deutschland. Die Zahl der irregulären Grenzübertritte in die Europäische Union ist weiter gesunken. Der Grenzschutzagentur Frontex zufolge betrug der Rückgang im ersten Halbjahr 2026 mehr als 30%. Zu einer Zunahme kam es lediglich auf der westlichen Mittelmeerroute über Spanien. Insgesamt wurden knapp 50.000 Grenzübertritte verzeichnet. Der Vatikan digitalisiert das Fotoarchiv von Papst Johannes Paul II. Es handelt sich um einen Bestand von mehr als 4,7 Millionen Bildern aus der fast 27 Jahre dauernden Amtszeit. Enthalten sind unter anderem Fotografien von 250 Reisen im Ausland sowie in Italien, zudem Bilder von Audienzen, Messen und anderen Ereignissen. Im Gefängnis von Trient ist es zu einer Massenrauferei unter Häftlingen gekommen. Als die Gefängniswärter eingreifen wollten, sei ein Feuerlöscher auf die Beamten geschleudert worden, teilte die Gewerkschaft der Gefängnispolizei mit. 5 Beamte mussten demnach medizinisch versorgt werden. Die Arbeitsbedingungen in der Anstalt seien untragbar, protestierte die Gewerkschaft. Die Gefängnisleitung erklärte, die Lage sei mittlerweile wieder unter Kontrolle. Der Landesverband der Handwerker spricht sich gegen starre Regeln beim Hitzeschutz aus. Dazu sei die Materie zu komplex. Zudem seien die klimatischen Bedingungen in Südtirol zu unterschiedlich. Silvia Franceschini.
20: Grundsätzlich sei es wichtig und richtig, die Gesundheit der Mitarbeiter und Mitarbeiterinnen zu schützen, betont der LVH. Besonders dringend sei dies bei Handwerksberufen, bei denen unter anspruchsvollen Bedingungen im Freien gearbeitet werde. Bereits jetzt würden die Betriebe bei großer Hitze die Arbeitszeiten in die Morgenstunden verlegen, zusätzliche Pausenmöglichkeiten schaffen sowie Schattenbereiche und Trinkwasser zur Verfügung stellen. Pauschale Regeln wie eine Temperaturobergrenze lehnt der LVH jedoch ab. Jede Baustelle sei anders und die Realität lasse sich nicht allein an einer Zahl auf dem Thermometer festmachen, argumentiert LVH-Baugruppenobmann Fritz Plohner. Zum Schutz der Mitarbeiter sei daher ein flexibles Zusammenspiel von Betrieben, Beschäftigten und Behörden nötig.
18: Die Grünen im Landtag fordern nach dem Vorbild anderer Regionen eine Temperaturobergrenze, bei der Arbeiten im Freien verboten werden sollte. Südtirols kleine und mittlere Unternehmen wollen mit verstärkter Mitarbeiterbindung dem Personalmangel entgegentreten. Mit persönlicher Wertschätzung und einer starken Unternehmenskultur könne man in Zeiten des demografischen Wandels auf dem Arbeitsmarkt punkten, erklärte das Komitee der Kleinunternehmer im Unternehmerverband Südtirol. Mitarbeiterinnen und Mitarbeiter blieben dort, wo sie sich weiterentwickeln und Teil eines starken Teams sein könnten. Im Bozner Rathaus gibt es eine neue Anlaufstelle für Menschen mit Behinderung. Der Schalter im Bürgerzentrum berät Menschen mit Behinderung und ihre Familien zu spezifischen Angeboten und unterstützt sie im Umgang mit der öffentlichen Verwaltung. Er ist donnerstags von 15 bis 17 Uhr geöffnet. Von Reis Südtirol hörten Sie Nachrichten, Redaktion Siegfried Kollmann und Katja De Gennaro.
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21: Vom Landeswetterdienst begrüßt Sie Dieter Peterlin. Seit gestern sind die Tage mit 35 Grad zurück, gemessen in Bozen und Meran. Früher war eine solche Hitze eine Seltenheit. Bis in die 70er, 80er Jahre gab es in Südtirol 35 Grad maximal ein- bis zweimal im Jahr. Heutzutage ist das die neue Normalität. Bereits 10 Ü35 Tage haben wir hinter uns. Und über das Wochenende hinaus kommen noch viele weitere dazu. Denn es bleibt heiß, die einzige Abkühlung sind ein paar lokale Gewitter heute und morgen, am Nachmittag und Abend. Wie gesagt, nur einzelne und eher Richtung Süden. Überall stabil ist es dagegen wieder am Sonntag und Montag, weitere Gewitter dann wieder ab Dienstag.
22: Hier ist die Landesverkehrsmeldezentrale mit Deborah Gardner. Guten Nachmittag. Auf der Brenner Autobahn in Richtung Süden zwischen Neumarkt und Rovereto Nord abschnittsweise Kolonnenverkehr wegen Überlastung. Auf der Bustertaler Staatsstraße in Richtung Enichen zwischen St. Zingmund und Kienz sowie zwischen Bruneck und Percha Kolonnenverkehr wegen Überlastung. Kommen Sie gut ans Ziel.
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0: Rock im Ring. Aus einem kleinen Festival mit regionalen Bands ist im Laufe der Jahre ein überregional bekanntes Musikereignis geworden. Auch heuer verwandelt Rock im Ring den Ritten wieder in eine Open-Air-Bühne. Auf zwei Bühnen treten am Freitag und Samstag insgesamt rund 15 Bands und Künstler auf und sorgen für Festivalstimmung. Das Rockfestival startet heute um 17 Uhr mit der ersten Band 3 1/2 Cent. Neue Wege in der Landwirtschaft. Unser Essen verliert an Wert, der Boden an Gesundheit und das Klima an Stabilität. Eine Designerin mit bäuerlichen Wurzeln und ein gelernter Koch gehen der Frage nach, wie Landwirtschaft Zukunft gestalten kann.
1: Ich will nicht der sein, was Leute redet. Ich will was machen und will mal umfangen. Sei klar, wie hilft mir. Ist Dien.
0: Im Dokumentarfilm Dien begegnen sie Menschen, die ihre Höfe nicht nur bewirtschaften, sondern Landwirtschaft neu denken. Was sie alle verbindet, ist ihre Überzeugung, dass Veränderung möglich ist. Die Vorführung von Dien mit anschließender Diskussion mit Regisseur Thomas Schäfer beginnt um 20 Uhr im Museum Kulten. Das Alpenfilmfestival bringt die besten Bergfilme des Jahres auf die große Leinwand. In einem rund 110-minütigen Programm erzählt die Filmtour bewegende Geschichten aus den Bergen, ausgewählt von Filmemacherinnen, Festivaldirektoren, Alpinistinnen und Autoren. Die Vorstellung beginnt um 19 Uhr im Haus der Berge in Sexten. Der Kultursommer ist bunt. Das Passaiertal bietet im Sommer nicht nur vielfältigen Naturgenuss, sondern auch Kulturgenuss. In den Sommermonaten Juli und August gibt es im Rahmen des Martiner Kultursommers an verschiedenen Abend Musik, Aufführungen und mehr. Der erste Abend startet heute mit einem Konzert des Urban Accordion Orchestra Leipzig. Um 20 Uhr im Dorfhaus von St. Martin in Passaier. Der Eintritt ist frei.

Hier ist die Landesverkehrsmeldezentrale mit Deborah Gardner. Guten Nachmittag. Auf der Brenner Autobahn in Richtung Süden zwischen Neumarkt und Rovereto Nord abschnittsweise Kolonnenverkehr wegen Überlastung. Auf der Bustertaler Staatsstraße in Richtung Enichen zwischen St. Zingmund und Kirns sowie zwischen Bruneck und Bercher Kolonnenverkehr wegen Überlastung. Kommen Sie gut ans Ziel.

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1: Die Carabinieri klären eine Einbruchserie in Südtiroler Hotels auf. Die Zahl der illegalen Grenzübertritte in die EU sinkt. Das Wetter sonnig und heiß mit Gewitterneigung bei 26 bis 35 Grad. Die Staatsanwaltschaft Bozen hat 12 Personen wegen Einbruchs- und Drogenhandels verhaften lassen. 5 weitere Personen stehen unter Hausarrest. Alle stammen aus Albanien. Ihnen werden insgesamt mehr als 70 Einbrüche in Hotels, vor allem in Südtirol, angelastet. Dabei soll ein Schaden von 300.000 Euro entstanden sein. Im Zuge der Ermittlungen zur Einbruchserie beschlagnahmten die Brixner Carabinieri auch 3 Kilogramm Kokain. 4 Personen, gegen die ebenfalls noch ermittelt wird, sind flüchtig. Auf der Brennerautobahn ist an allen Wochenenden im Juli und August mit sehr hohem Verkehrsaufkommen zu rechnen. Autobahnpräsident Hartmann Reichhalter ruft dazu auf, für die Wochenenden geplante Fahrten möglichst zu verschieben, beziehungsweise sie am frühen Morgen oder erst am Abend anzutreten. Um den Verkehr so flüssig wie möglich zu halten, wurden Baustellen zurückgebaut. Die Autobahnpolizei wird zur Sicherheit der Verkehrsteilnehmer die Kontrollen verstärken. Besonderes Augenmerk gilt dabei den Haltebuchten. Die Zahl der irregulären Grenzübertritte in die Europäische Union ist weiter gesunken. Der Grenzschutzagentur Frontex zufolge betrug der Rückgang im ersten Halbjahr 2026 mehr als 30%. Zu einer Zunahme kam es lediglich auf der westlichen Mittelmeerroute über Spanien. Insgesamt wurden knapp 50.000 Grenzübertritte verzeichnet. Die Industrieproduktion in Italien ist im Mai leicht gesunken. Im Jahresvergleich aber klar gestiegen. Verglichen mit dem Vormonat ging der Wert der hergestellten Güter um 0,3% zurück. Vergleicht man aber den Mai 2026 mit dem des Vorjahres, beträgt das Plus 1,1%. Die Zunahme gab es vor allem bei Medikamenten und chemischen Produkten. Einen Rückgang gab es hingegen bei der Herstellung von Kleidung und Elektrogeräten. In Mailand ist ein ehemaliger Gewerkschafter wegen sexueller Gewalt vom Berufungsgericht zu einem Jahr und 2 Monaten Haft verurteilt worden. Der Fall hatte für Aufregung gesorgt, weil der Mann in 2 vorhergehenden Instanzen freigesprochen worden war. Die Richter begründeten den Freispruch damit, dass das Opfer erst nach rund einer halben Minute Widerstand geleistet hätte. Diese Urteile wurden nun von der Kassation annulliert. Das Gericht betonte, die Überraschung des Opfers habe zunächst Gegenwehr verhindert, die verzögerte Reaktion sei aber für die Beurteilung des Straftatbestandes irrelevant. Die Wildbachverbauung hat die Aufräumarbeiten nach der Mure in Meran abgeschlossen. Der vermurte Bereich Katzensteinstraße und Neifdammweg konnte geräumt werden. Im Bereich oberhalb der Gebäude wurde ein provisorischer Schutzdamm aus Beton errichtet. Zeitgleich mit den Aufräumarbeiten wurde auch schon geprüft, welche Verbauungen zum künftigen Schutz möglich sind. Der Landesverband der Handwerker spricht sich gegen starre Regeln beim Hitzeschutz aus. Dazu sei die Materie zu komplex, zudem seien die klimatischen Bedingungen in Südtirol zu unterschiedlich. Bereits jetzt würden Betriebe den Schutz der Gesundheit ihrer Mitarbeiter ernst nehmen und beispielsweise Arbeitszeiten in die Morgenstunden verlegen und Pausen ermöglichen. Lösungen für Tage mit großer Hitze müssten im flexiblen Zusammenspiel zwischen Betrieben, Beschäftigten und Behörden gesucht werden, betont der LVH. Das Wetter? Es ist verbreitet sonnig. Am Nachmittag entstehen größere Quellwolken, die zu örtlichen Gewittern führen können. Die Höchstwerte erreichen 26 bis 35 Grad. Morgen Samstag scheint verbreitet die Sonne. Am Nachmittag steigt die Gewitterneigung. 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
2: Schönen Nachmittag wünscht Daniel Hofer aus der Landesverkehrsmeldezentrale. Auf der Finchgauer Staatsstraße zwischen Forst und Döll kommt es zu Behinderungen wegen eines defekten LKWs. Weitere Verzögerungen wegen Arbeiten auf der Brenner Staatsstraße nördlich von Weidbruck sowie nördlich von Farn, auf der Jaufenpassstraße unterhalb des Passes auf Sterzinger Seite, auf der Grüner Staatsstraße zwischen Weidbruck und Pontives bei Brembach, auf der Landesstraße Kastelroth-St. Ulrich oberhalb von Runkaditsch und auf der Gardertaler Staatsstraße zwischen Zwischenwasser und Bikolain. Gute und sichere Fahrt!

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1: Und mit Hans Thierler an der Technik. Hallo, guten Nachmittag. Nach fünf werden wir heute von der Textilkünstlerin Elisabeth Matzak einiges über das Färben mit Pflanzen erfahren, über das Herstellen von Garnen und Textilien. Wir hören von einer besonderen Leidenschaft, nämlich von der Leidenschaft für die Vespa, die viele noch teilen. In Rom hat Ende Juni ein großes Vespa-Treffen stattgefunden. Um die 25.000 Vespas aus 67 Ländern sind durch Rom gefahren. 80 Jahre Vespa ist da gefeiert worden. Also die Vespa auch ein Thema bei uns, neben vielen anderen. Sie können auch wieder mitmachen bei unserem Sommerspiel und Wie sagst du? Und in Kürze gibt es die Frage zum Kaffee.

0: aber mit Money, Money, Money hier auf Reis Südtirol. Unser Land ist ein Wanderparadies und Rosmarie Rabanza-Gafrila beschreibt in ihrem Wanderführer Öffi-Touren in Südtirol, Wanderungen und dazu die Anreisen mit den öffentlichen Verkehrsmitteln.
1: Als allererstes schaue ich natürlich, wo die Haltestelle ist, die letzte, eben zum Ausgangspunkt hin. Das ist einmal, gibt's dahin überhaupt eben ein öffentliches Verkehrsmittel? Da komme ich dann auch einmal drauf. Nein, das geht nicht. Ja, es gibt ein Verkehrsmittel, aber zum Beispiel am Ziel gibt es keines. Dann eben so muss ich deshalb wirklich mir alles ganz gut anschauen. Aber es gibt dann immer irgendwie eine Möglichkeit, eben um die öffentlichen Verkehrsmittel zu nutzen. Man muss ein bisschen flexibel sein.
0: Ja, man muss flexibel sein, wenn man einen Wanderführer samt Anreise mit den Öffis gestaltet. Und wenn man diesen Wanderführer nutzt, sollte man schon auch die Zeit gut im Blick haben.
1: Zeit, die muss man immer im Auge behalten. Das ist unbedingt wichtig. Früh genug hineinschauen, also denn die Startzeit, die ist ja sowieso schon vorgegeben, aber wann ich zurückkehre, da habe ich dann schon vielleicht ein gewisses Spiel. Aber trotzdem ist es wichtig, irgendwann einmal dann auch die Heimfahrt festzulegen, damit man keine Überraschungen erlebt. Wenn zum Beispiel der Bus nur alle 2 Stunden fährt, dann ist es natürlich schon ratsam, dass man sich rechtzeitig über die Abfahrtszeiten informiert, um nicht da jetzt über eine Stunde herumzusitzen. Frühzeitig hineinschauen und lieber einmal öfter als das. Und weil irgendwo hat man dann vielleicht auch keine Internetverbindung, das könnte dann auch ein Hindernis sein. Also das empfehle ich wirklich dringendst.
0: Sagt Rosmarie Rabanza-Gafrila. Ihren Wanderführer Öffi-Touren in Südtirol, 40 entspannte Wanderungen ohne Auto, können Sie gewinnen, wenn Sie die Frage zum Café richtig beantworten. Da geht es von den Erdpyramiden zu den Lerchenwiesen oder man geht von Klausen nach Brixen über den Kestenweg. 40 Wanderungen werden beschrieben. 83 mal die 0 144 77, das ist unsere gebührenfreie Nummer. Rufen Sie an, spielen Sie mit, wenn Sie die letzten 3 Monate nichts hier bei uns gewonnen haben.

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1: Inzwischen hat Nott Burger aus Montan angerufen und kann den Wanderführer Öffitouren in Südtirol 40 entspannte Wanderungen ohne Auto gewinnen. Hallo, Nott Burger.
2: Ja, schönen guten Nachmittag.
1: Guten Nachmittag, Nott Burger. Sind Sie viel wandernd unterwegs, vielleicht auch mit den öffentlichen Verkehrsmitteln?
2: Ja, ich benutze sehr gerne die öffentlichen Verkehrsmittel.
1: Und wie funktioniert das grundsätzlich?
2: Ja, ich muss sagen, grundsätzlich funktioniert es sehr gut.
1: Aber, jetzt, das klingt gut, nach einem Aber. Das klingt nach einem
2: ja,
1: Aber.
2: Ja. Aber jetzt am Dienstag ist es nicht so gut gegangen.
1: Ja.
2: Wir sind von Rodenecker Alm, sind wir nach Elm hinunter und es ist, der Bus hat es Anfang geheißen, Verspätung, und nachher ist er nicht gekommen, aber wir haben Gott sei Dank eine Mitfahrgelegenheit gefunden.
1: Ah, ja, manchmal passiert das. Manchmal fallen einzelne Busse aus. Ich fahre auch viel mit den Öffis, auch zum Beispiel von Eppern nach Bozen, wenn ich jetzt hier moderiere in der Reihe. Da fällt aber selten einer aus, muss ich sagen. Aber natürlich, ab und zu kann das schon passieren. Das ist natürlich blöd, aber grundsätzlich würde ich sagen, funktioniert es ganz gut, oder?
2: Grundsätzlich geht es immer gut sonst. Das ist das erste Mal passiert.
1: Und Sie haben dann eine Mitfahrgelegenheit sozusagen genossen oder Sie konnten mitfahren?
2: Ja, genau. Mhm. Wir konnten mitfahren. Wir hätten müssen 2 Stunden warten.
1: Aha, ja, das ist
2: und
1: lange.
2: Und dann haben wir jemand gefragt und der war alleine und der hat uns mitgenommen.
1: Ja, wir hoffen, dass Ihnen das nicht passiert, wenn Sie diesen Wanderführer von Rosmarie Rabanza-Gafrilla nutzen und da diese Wanderungen ausprobieren. Eben Rosmarie Rabanza-Gafrilla beschreibt in ihrem Buch die Anreisen mit den Öffis, mit Bus, Zug oder Seilbahn. Und dazu habe ich eine Frage. Nott Burger, sind Sie Hundebesitzerin vielleicht auch?
2: Nein.
1: Nein. Es geht in der Frage um den Hund sozusagen. Die Regelung bei Südtirol Mobil besagt, dass kleine Hunde kostenlos mitfahren dürfen, große müssen zahlen. Die Frage ist, wie werden kleine Hunde definiert? Ich gebe Ihnen 3 Antwortmöglichkeiten. A. Der Hund ist kleiner als eine Katze. B. Der Hund ist klein, wenn man ihn im Arm problemlos tragen kann. C. Der Hund ist klein, wenn er auf der Handfläche Platz hat. Was denken Sie, Nott Burger?
2: Der Hund ist klein, wenn man ihn im Arm tragen kann.
1: Das stimmt. Es gibt nämlich auch sehr, sehr große Katzen, wenn Sie die Katzenrasse Maine Coon kennen, die wiegen teilweise über 14 Kilogramm. Und es gibt natürlich auch sehr, sehr kleine Hunde. Es gibt den kleinsten Chihuahua, habe ich nachrecherchiert. Das ist eine Hündin aus Florida. Pearl heißt sie. Und das ist der kleinste Hund der Welt aktuell. Der hat eine Schulterhöhe von 9,14 Zentimeter. Das ist schon sehr klein.
2: Das ist sehr klein. Aber jetzt habe ich viel dazugelernt.
1: Ja, fein, Nott Burger. Und Sie haben einen Wanderführer gewonnen.
2: Ja, danke. Gut, danke. Wiederhören.
1: Ich bedanke mich fürs Mitmachen. Noch einen feinen Freitag. Auf Wiederhören.
2: Ja, gut, Wiederhören.

0: Schönen Nachmittag wünscht Daniel Hofer aus der Landesverkehrsmeldezentrale. Auf der Finchgauer Staatsstraße zwischen Forst und Döll kommt es zu Behinderungen wegen eines defekten LKWs. Weitere Verzögerungen wegen Arbeiten auf der Brenner Staatsstraße nördlich von Weidbruck sowie nördlich von Farn, auf der Jaufenpassstraße unterhalb des Passes auf Sterzinger Seite, auf der Grüner Staatsstraße zwischen Weidbruck und Pontives bei Brembach, auf der Landesstraße Kastelroth-St. Ulrich oberhalb von Runkaditsch und auf der Gardertaler Staatsstraße zwischen Zwischenwasser und Bikolain. Gute und sichere Fahrt!
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2: Verbreitet scheint heute die Sonne aus den Quellwolken, die sich jetzt am Nachmittag bilden, entstehen vereinzelt Gewitter. Aktuell ist es aber trocken im ganzen Land und das bei aktuell 33 Grad in Bozen, 32 Grad in Naturns und in Brixen, 30 Grad in Bruneck und 31 Grad in Sterzing. Am morgigen Samstag scheint am Vormittag verbreitet die Sonne, am Nachmittag kann es wieder einzelne Gewitter geben. Die Höchstwerte morgen sollen 27 bis 34 Grad erreichen.

0: Love, Shine a Light. Mit diesem Song haben Katharina and the Waves 1997 den Eurovision Song Contest gewonnen für Großbritannien. Es ist jetzt gleich 20 vor 3. 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Ja, es ist nicht nur ärgerlich, wenn was gestohlen wird. Oft ist der Schaden sehr, sehr groß. Auf einer Baustelle zum Beispiel wird gebaut, geplant und gearbeitet. Jeden Tag investieren Handwerksbetriebe Zeit, Material und viel Geld, damit ein Projekt Schritt für Schritt vorankommt. Und ja, umso größer ist der Ärger und der Schaden auch, wenn über Nacht plötzlich Werkzeug, Maschinen oder anderes Material verschwinden. Baustellendiebstähle sind kein neues Phänomen. Sie gehören seit Jahren zu den Risiken der Branche, auch wenn derzeit nicht von einer außergewöhnlichen Zunahme die Rede ist. Wie sich Betriebe dagegen schützen, darüber hat Stefan Windecker mit Fritz Plohner gesprochen. Er ist Bauunternehmer am Ritten und Obmann der Baugruppe im Landesverband der Handwerker LVH.
1: Ganz viel werden Kupferkabel abmontiert und gestohlen und mitgenommen. Oder sonst verschaffen sie sich Zugang zu den Baustellen, Containern, wo die Werkzeuge gelagert sein, und stehlen sie dann Elektromaschinen und verschiedene Gerätschaften. Hin und wieder bekommt man auch mit, dass einmal ein Minipacker oder etwas abhanden kommt, aber das ist eher selten. Vielfach sind es so kleine Stemmhammer oder Laser oder solche Sachen.
2: Warum wird gerade Kupfer gestohlen?
1: Ja, der Wert vom Kupfer ist auf jeden Fall sehr hochaktuell, und die Diebe machen das gestohlene Kupfer, was sie vom Kabel dann ausziehen, machen sie dann bei irgendeiner Deponie zu Geld.
2: Also Kupfer, das in Stromkabel verbaut ist sozusagen?
1: Genau, es wäre der Stromkabel, der entweder der zur Baustelle führt oder innerhalb der Baustelle geht, abgeschnitten, mitgenommen, und dann wird das Kupfer herausgeschnitten vom Mantel, vom Kabel, und irgendwann dann gegen Bares eingetauscht.
2: Generell, Sie sagen, wenn zugeschlagen wird, dann ist der Schaden oft schnell hoch.
1: Ganz genau, wenn zum Beispiel auf der Baustelle verschiedene kleine Handmaschinen zur Verfügung stehen, die sind ja dann in einem Container eingeschlossen. Wenn der ausgeräumt wird, dann sind es bald einmal 10, 15, 20.000 Euro, die was da weg sind.
2: Der Wert des Diebesgutes ist das eine. Ich kann mir vorstellen, dass die eigentlichen Kosten oft viel höher sind, weil Baustellen nach so einem Diebstahl tagelang stillstehen und sich dadurch die Bauarbeiten verzögern.
1: Ja, ganz genau. Jetzt ist jetzt nicht gerade, dass sie tagelang stillstehen, aber es ist halt einmal am nächsten Morgen die böse Überraschung. Danach muss einmal herausgefunden werden, was alles fehlt. Und infolge dann eine Anzeige erstattet, Behördengänge, Maschinen wieder organisiert werden, kurzfristig Ersatz beschafft. Das ist alles ärgerlich, kostet Zeit und Geld und bringt dementsprechend auch Kosten mit sich.
2: Viele Betriebe haben ja inzwischen aufgerüstet. Großbaustellen etwa werden mittlerweile komplett abgeriegelt und von eigenen Sicherheitsfirmen überwacht. Was können kleinere Handwerker und Bauunternehmen ganz konkret tun, damit Maschinen und Material nicht so leicht verschwinden?
1: Wir schauen alles zu verschließen, oben zu schauen, die Werkzeugcontainer so unzugänglich wie möglich zu lagern die Nacht. Vielleicht bei einem Container mit der Tür drehen wir halt die Tür genau gegen eine Mauer hin, dass man es nicht aufbekommt. Oder man hat

0: Maschine davor stehen, eine große, was die Öffnung von einem Container behindert oder so ähnlich halt. Oder auf einen Treibstofftank gestellt, die Baggerschaufel oben.
1: Oder die Container über Nacht mit dem Kran anheben.
0: Das gehört auch gemacht. Aber da ist es auch schon passiert, dass sie dann über Nacht den Container mit dem Kran wieder nur auf den Boden befördert haben, indem sie die Bremse vom Kran gelöst haben und trotzdem alles gestohlen.
1: Wahnsinn. Wenn trotzdem eingebrochen wird, folgt ja meist die Anzeige bei Carabinieri oder Polizei. Wie erleben die Betriebe die Ermittlungsarbeit? Haben Sie den Eindruck, dass die Fälle konsequent aufgeklärt werden oder bleibt bei vielen Betroffenen eher das Gefühl zurück, dass wenig passiert?
0: Also da waren ja aktuell eigentlich nur eigene Erfahrungen in unserem Betrieb. Es ist öfters passiert, dass wir Diebstähle auf der Baustelle gehabt haben, so in der Art. Und wir haben immer Anzeige erstattet, aber noch nie Rückmeldung von irgendeiner Behörde danach gekriegt. Teilweise kommt nicht einmal jemand auf die Baustelle sich das anschauen. Also das wird die Anzeige zu Protokoll gebracht und dann hören wir nicht mehr etwas davon.
2: Sagt Fritz Plohner, Bauunternehmer am Ritten und Obmann der Baugruppe im Landesverband der Handwerker LVH. Ja, klar geworden ist, ein Diebstahl bedeutet für die Betroffenen meist weit mehr als den Verlust von Material. Er kostet Zeit, Geld und Nerven. Und wenn die Täter unerkannt bleiben, bleibt oft dasselbe Gefühl zurück, das auch viele Geschäftsinhaber oder Privatpersonen nach einem Einbruch kennen. Ohnmacht und die Frage, ob sich so etwas überhaupt verhindern lässt.

Was ist? Ich spiele. Wenn ich allein bin, weißt du, dann gehst du mir schon ein bisschen hoch. Geh, rufst halt zurück, oder? Oder ich ruf nochmal an und triffst du.

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4: 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Und ich freue mich auf Ihren Anruf.

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1: Die Carabinieri klären eine Einbruchserie in Südtiroler Hotels auf. Staatspräsident Mattarella gedenkt der Dioxinkatastrophe von Seveso. Das Wetter sonnig und heiß mit Gewitterneigung bei 26 bis 35 Grad. Die Staatsanwaltschaft Bozen hat 12 Personen wegen Einbruchs- und Drogenhandels verhaften lassen. Weitere 5 Personen stehen unter Hausarrest. Alle stammen aus Albanien. Ihnen werden insgesamt mehr als 70 Einbrüche in Hotels, vor allem in Südtirol, angelastet. Dabei soll ein Schaden von 300.000 Euro entstanden sein. Im Zuge der Ermittlungen zur Einbruchserie beschlagnahmten die Brixner Carabinieri auch 3 Kilogramm Kokain. 4 Personen, gegen die ebenfalls ermittelt wird, sind flüchtig. Auf der Brennerautobahn ist an allen Wochenenden im Juli und August mit sehr hohem Verkehrsaufkommen zu rechnen. Autobahnpräsident Hartmann Reichhalter ruft dazu auf, für die Wochenenden geplante Fahrten möglichst zu verschieben, beziehungsweise sie am frühen Morgen oder erst am Abend anzutreten. Um den Verkehr so flüssig wie möglich zu halten, wurden Baustellen zurückgebaut. Die Autobahnpolizei wird zur Sicherheit der Verkehrsteilnehmer die Kontrollen verstärken. Besonderes Augenmerk gilt dabei den Haltebuchten. Mit einer Gedenkfeier hat Staatspräsident Sergio Mattarella in der Kleinstadt Seveso nördlich von Mailand der Dioxinkatastrophe vor 50 Jahren gedacht. Der Unfall gilt als eines der schwersten Industrieunglücke der Nachkriegsgeschichte und führte später zu den sogenannten Seveso-Richtlinien der Europäischen Gemeinschaft für den Umgang mit gefährlichen Industrieanlagen. Am 10. Juli 1976 waren in Seveso bei Mailand aus einer Chemiefabrik 20 Minuten lang Dioxingase ausgetreten. Fast 200 Menschen, darunter viele Kinder, erlitten schwere und zum Teil langwierige Gesundheitsschäden. Die Zahl der irregulären Grenzübertritte in die Europäische Union ist weiter gesunken. Der Grenzschutzagentur Frontex zufolge betrug der Rückgang im ersten Halbjahr 2026 mehr als 30%. Zu einer Zunahme kam es lediglich auf der westlichen Mittelmeerroute über Spanien. Insgesamt wurden knapp 50.000 Grenzübertritte verzeichnet. Eine Ryanair-Maschine auf dem Weg von Thessaloniki nach Süddeutschland ist nach einem Zwischenfall zum Flughafen zurückgekehrt. Während des Fluges war eine Fensterscheibe zerbrochen. Der Passagier neben dem Fenster wurde nach draußen gezogen, konnte aber von Mitreisenden festgehalten werden. In der Kabine fielen die Sauerstoffmasken herab. Der Pilot kehrte daraufhin nach Thessaloniki zurück. Dort wurde der betroffene Passagier ärztlich behandelt. In Mailand ist ein ehemaliger Gewerkschafter wegen sexueller Gewalt vom Berufungsgericht zu 1 Jahr und 2 Monaten Haft verurteilt worden. Der Fall hatte für Aufregung gesorgt, weil der Mann in 2 vorhergehenden Instanzen freigesprochen worden war. Die Richter begründeten den Freispruch damit, dass das Opfer erst nach rund 1/2 Minute Widerstand geleistet hätte. Diese Urteile wurden von der Kassation annulliert. Das Gericht betonte nun, die Überraschung des Opfers habe zunächst Gegenwehr verhindert, die verzögerte Reaktion sei aber für die Beurteilung des Straftatbestandes irrelevant. Auf der Malsner Höhe zwischen Mals und Freienfeld sind ein LKW und ein PKW zusammengeprallt. Dabei wurde eine Person schwer verletzt. Sie wurde vom Notarzt versorgt und mit dem Hubschrauber abtransportiert. Die Straße ist zurzeit gesperrt. Die freiwilligen Feuerwehren von Mals und Trent sind mit den Aufräumarbeiten beschäftigt. Das Wetter? Es ist verbreitet sonnig. Am Nachmittag entstehen größere Quellwolken, die zu örtlichen Gewittern führen können. Die Höchstwerte erreichen 26 bis 35 Grad. Morgen Samstag scheint verbreitet die Sonne. Am Nachmittag steigt die Gewitterneigung. 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
2: Guten Nachmittag aus der Landesverkehrsmeldezentrale. Auf der Brenner Staatsstraße zwischen Malz und Trenz Behinderungen und Stau nach einem Unfall. Fahren Sie vorsichtig.

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1: Guten Nachmittag, hallo. Auf interessante Ausdrücke trifft man in unserem Sommerspiel.
2: Zachern seien die Tränen. Man kennt es aus der gehobenen Sprache, im heißt man es die Zähren.
3: Ich habe mal ein sehr interessantes, lustiges Wort kennengelernt und das waren die Fettdorseln. Das hat mal ein kleiner Mädchen zu mir gesagt und meinte damit die Ameisen.
4: Raseln seien die Stecklinge für die Reben.
5: Das ist eine Gurke, ist eine Gewürzgurke oder eine Salatgurke, ist eine Gurke, ist ein Kümmerle.
6: Torschet. Na, jetzt tu dich nicht so torschet. Tu dich nicht so dumm, so ungelenk.
1: Ja, es war so schön letztes Jahr, dass wir es dieses Jahr wiederholen. Unser Sommerspiel, aber natürlich mit neuen Wörtern aus unserem Dialekt. Sie können mitmachen und erraten, was das jeweilige Wort bedeutet. Wer mitmacht, hat die Chance, eine Führung durch unser Funkhaus zu gewinnen. In Kürze geht's in die nächste Runde.

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1: Wir haben ein neues Wort für Sie. Egal, ob Sie es kennen oder nicht, rufen Sie an, raten Sie mit. Denn alle, die mitmachen, haben die Chance, uns hier im Funkhaus zu besuchen, hinter die Kulissen von Reis Südtirol zu blicken. Das neue Wort kommt von Michael Bernter aus Truden.
2: Gmura. Gmura.
1: Ja, Gmura. Was bedeutet das? 8, 3 mal die 0, 100, 44, 77, das ist unsere gebührenfreie Nummer. 8, 3 mal die 0, 144, 77. Ich freue mich auf Ihren Anruf.

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1: Inzwischen hat Adelheid aus Leifers angerufen und sie weiß vielleicht, was Gmura bedeutet. Hallo Adelheid.
2: Ja, ich bin da. Ja,
1: gut. Gmura Adelheid. Was könnte das bedeuten? Ja. Wissen Sie es oder raten Sie?
2: Gmura, ich kann gleich wissen, du es nicht, aber ich kann gleich roten, das sein, kann denn die Brombeeren sein.
1: Brombeeren.
2: Aber ich bin nicht sicher.
1: Könnte auch sein. Wir hören mal, ob das stimmt. Die Auflösung kommt von Michael Bernter aus Truden. Wir hören ihm mal zu.
3: Gmura, das sind gröbere Holzabfälle, Rindenstückchen. Wenn der Bauer Holz geschnitten hat, dann fallen natürlich Rindenstückchen und Holzsplitter ab und so weiter. Und das hat man Gmura geheißen. Ist auch zusammengerecht geworden und natürlich in den Ofen gekommen.
1: Ja, Adelheid, größere Holzabfälle, Gmura, ich hätte es nicht gewusst.
2: Ich hätte ja nicht gewusst, genau.
1: Ne? Ja, ich eben auch.
2: Gmura, die Moore, so sagt man halt, gell,
1: genau.
2: Die Brombeeren, aber ja, eben.
1: Ja, hätte auch sein können, wer weiß.
2: Ja.
1: Adelheid, haben Sie vielleicht auch ein Wort für uns?
2: Ja, ich hätte schon eins, aber Sie haben vorhin gesagt, dass das voriges Jahr schon war, aber ich hätte nur eins.
1: Welches?
2: Bestom.
1: Nochmal bitte?
2: Bestom.
1: Was heißt das?
2: Ja, das heißt, du bist ein Dickkopfiger. Also wie gesagt, einer, der sich durchsetzen will. Also mit dem
1: Bestom.
2: Bestom. Das ist ein Bestom, ja.
1: Ja, das hat schon ein bisschen etwas.
2: Oder du bist ein Bestoner, heißt.
1: Bestoner, das kommt schon ein bisschen aus dem Italienischen, nicht?
2: Ja, logisch, leibesottisch ist halt.
1: Leibesott, Leifers, ja.
2: Gell?
1: Spürt
2: ja,
1: man ein eben. Bisschen.
2: Ja.
1: Ja, schön, das schon. Ja. Danke, Adelheid, fürs Mitmachen. Vielleicht werden Sie unter allen Teilnehmerinnen und Teilnehmern ausgelost und gewinnen eine Führung durch unser Funkhaus. Ich drücke auf jeden Fall die Daumen.
2: Ja, ich bedanke mich auch. Dankeschön.
1: Danke und noch einen feinen Freitag. Wiederhören.
2: Danke.

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4: Verbreitet scheint heute die Sonne aus den Quellwolken, die sich jetzt am Nachmittag bilden, entstehen vereinzelt Gewitter oder auch Niederschläge. Aktuell regnet es zum Beispiel in Kastelbell und Latsch oder auch in Latzfons und in Filanders. Und das bei aktuell 34 Grad in Bozen, 32 Grad in Meran, 26 Grad in Ridnaun und 29 Grad in Toblach. Am morgigen Samstag scheint am Vormittag verbreitet die Sonne, am Nachmittag kann es wieder einzelne Gewitter geben. Die Höchstwerte sollen morgen 27 bis 34 Grad erreichen.
5: Daniel Hofer begrüßt Sie aus der Landesverkehrsmeldezentrale. Auf der Brenner Autobahn in Fahrtrichtung Süden zwischen Sterzing und Brixen kommt es zu Behinderungen und Staus wegen eines brennenden Fahrzeugs. Auch auf der Brenner Staatsstraße zwischen Mauls und Renz gibt es Wartezeiten und Staus in beiden Fahrtrichtungen nach einem Unfall. Weitere Verzögerungen wegen Arbeiten gibt es immer wieder auf der Brenner Staatsstraße nördlich von Weidbruck sowie nördlich von Farn, auf der Jaufenpassstraße unterhalb des Passes auf Sterzinger Seite, auf der Grödner Staatsstraße zwischen Weidbruck und Pontives bei Brembach, auf der Landesstraße Kastelruth-St. Ulrich oberhalb von Runkaditsch und auf der Gardertaler Staatsstraße zwischen Zwischenwasser und Piccolain. Kommen Sie gut voran!

0: Das ist der Nachmittag auf Rai Südtirol um gleich 20 vor 4. Vom 25. bis zum 28. Juni sind 80 Jahre Vespa gefeiert worden und in Rom haben sich um die 25.000 Vespa-Fahrer mit ihren Vespas aus 67 Ländern getroffen und sind durch die Stadt gefahren. Was für ein Spektakel! Ein begeisterter Vespa-Fahrer ist auch Christian Mazzol aus Algund. Er fährt seit rund 16, 17 Jahren leidenschaftlich mit seiner alten Vespa durch die Gegend. Wie er zu dieser Vespa gekommen ist und welche er besitzt, das hat er Barbara Wiest erzählt.
1: Also ich habe eine Vespa GL Gran Lusso von 1963. Die habe ich vor vielen Jahren mal in Bozen bei einem Vespa-Mechaniker stehen gesehen. Und nach zwei Jahren war ich bereit, mir die zu verkaufen. Dann. Ich muss sagen, ich habe mich gleich verliebt in die Vespa. Und ich muss sagen, ich genieße eigentlich jede einzelne Ausfahrt damit. Das ist noch eine schöne Vespa mit Originallack. Hat seine Marken, hat seine Kanten oder wie soll man sagen. Auf jeden Fall gehört das alles dazu. Und ja.
2: Vorher, sie haben gekannt fahren, haben sie sie immer gemäßt reparieren. Was waren da alles zu dir?
1: Also bei dem Modell habe ich eigentlich gemäßt nicht einmal so viel machen. Das sind halt die üblichen Instandhaltungen, einmal ein bisschen frisches Öl, die Bremsen kontrollieren, schauen, dass alles perfekt läuft und jetzt mal umspringt, wenn wir möchten. Nicht.
2: Was tun Sie lieber, umbasteln bei Vespa oder fahren?
1: Ja, auf jeden Fall fahren, das Basteln. Kostet auch viel Zeit, aber wie gesagt, wenn es nicht sein muss, nachher fahren wir lieber auf der Vespa. Aber oft einmal kommt man nicht drum herum und deshalb hilft es nichts, ein bisschen die Finger schmutzig machen und weitermachen. Ja.
2: Eine Vespa kostet auch ganz schön viel. Die Preise gehen von 4.000 aufwärts bis 70.000. Wie viel waren Sie bereit, für eine Vespa zu zahlen?
1: Ich muss ehrlich sagen, Vespa sicher kostet sie ihr Geld. Das ist aber allem eine Herzensangelegenheit. Das ist allem, muss jeder für sich entscheiden, ob der Preis das wert ist. Aber ich sage, es steht eigentlich nicht im Verhältnis von dem, was man kriegt dafür. Weil man hat da wirklich einen Oldtimer, der seinen Preis haltet, muss man auch sagen. Also das sind allerlei mehr wert geworden. Weniger ist noch keiner wert geworden. Und man kann damit fahren, man hat damit Spaß, man kann die Zeit genießen und man hat wirklich etwas davon.
2: Hatten Sie einen Traum? Welche Vespa möchten Sie irgendwann einmal besitzen?
1: Ehrlich gesagt nicht, eine Vespa, der ja allem läuft, der mich allem von A nach B bringt. Und einfach, dass man ein solider und guter Partner ist, das ist eigentlich mein Traum. Und muss ehrlich sagen, bin ich nicht weit davon entfernt, also das passt.
2: Sie sind auch der Präsident vom Vespa-Club Alagumna, weil zum Vespa-Fahren gehört auch eine nette Gesellschaft dazu, oder?
1: Auf jeden Fall, ja. Wie gesagt, wir sind seit 2010, haben wir den Vespa-Club in Algund gegründet. Es sind mittlerweile über 40 Mitglieder und logisch, man teilt gerne Passionen, man tauscht sich gerne aus, man schrauft auch mal gerne zusammen bei den Vespa-Summer, aber sicher ist es am schönsten, wenn man gemeinsam einmal an oben der Runde machen kann, ein paar Pizza essen oder wie gesagt, einmal ein längeren Ausflug, aber so etwas ist halt das Ziel der ganzen Sache. Ne?
2: Beschreiben Sie uns einmal Ihr Lebensgefühl, wenn Sie mit der Vespa und Ihrer Frau hinten oben die Weinstraße fahren.
1: Ja, das ist ein ganz besonderes Gefühl, weil ich muss sagen, die Vespa entschleunigt, man setzt sich drauf, man unterhaltet sich, man duckert doch durch die Landschaft, man genießt einfach wirklich die Zeit im Moment und muss halt ein bisschen Zeit mitnehmen, weil man ist nicht der schnellste am Ankunftsort. Aber wie gesagt, es ist ja der Weg, das Ziel. Und das macht eigentlich die Freude an der Sache.
0: Sagt der Präsident des Vespa-Clubs Alagumna, Christian Mazzol, im Gespräch mit Barbara Wiest. Ja, die Vespa auch eine Leidenschaft, die man haben kann. Das ist der Nachmittag auf Rai Südtirol, jetzt mit Musik aus den späten 60ern von Shocking Blue, Venus.

0: Musik von Tracy Merano und Will Chamberlain, Every Morning, hier auf Reis Südtirol. 34 Grad werden aktuell in Bozen gemessen. Die ganze Woche war es heiß hier in der Landeshauptstadt und nicht nur hier. Lea Robatscher hat nachgefragt, was die Leute so tun, wenn es heiß ist, was sie bei hohen Temperaturen unternehmen.
1: Im Garten, Blei genießen. Am Tisch sitzend, in der Familie ratschend.
2: Also bei schönem Wetter muss man einmal seine Freizeit in der Uni verbringen. Es sind Arbeiten für den Professor zum Erledigen oder man muss seine Hausarbeit schreiben, vorbereiten. Aber es ist eigentlich alles kein Problem. Es gibt mehrere schöne Tage auch noch im Sommer und da kann man sich die Zeit selber frei einteilen.
3: Da wir das Glück haben, auf dem Saltenau eine kleine Schupfe zu besitzen, ist es schönigste und die warme Sommerabend auf dem Saltenau zu gehen, da um ein kühles Bier zu trinken.
4: Ja, also bei dem schönen Wetter gehe ich voll gern schwimmen oder baden am See und dann natürlich voll gern Eis essen. Und wenn es natürlich ein bisschen kühler ist, gehe ich am Abend mal Fahrrad fahren.
5: Dann meistens auch und auf Nacht bin ich miert.
6: Da vorne auf dem Balkon lesen oder sitzen.
7: Ja, das schöne Wetter nutzen wir deswegen oder diese Woche, weil wir Urlaub haben. Wir können Sommerkleidung einkaufen, Geburtstag feiern bei der Schwiegermama und grillen.
8: Wir tun Leiharbeiten, haben wir uns ehrlich sagen. Jetzt ist die Heiarbeit, haben wir Dinge getan. Haien geführt bis zu Finstrisch.
9: Ich nutze das schöne Wetter zum Spazierengehen und zum Baden und Eis essen.
10: Also ich komme aus München eigentlich und jetzt sind ja Sommerferien und dann ein bisschen essen, schauen uns die Stadt an.
11: Auf dem Balkon sitzen, eine rauchen und ein Glasl trinken.
12: Ja, die Sonne scheint, was soll man Besseres machen, um mit dem Fahrrad unterwegs zu sein. Das macht auf jeden Fall Sinn. Und ansonsten werden wir natürlich auch noch uns die ein oder andere Kirche ansehen, um die Kühle und die Schönheit zu genießen, die dort herrscht.
13: Eine Kugel Eis haben wir gerade genehmigt. Und da drin wartet mein Bub, der kriegt eine neue Brille. Und dann allmählich fahren wir wieder heim, weil mein Parkour abläuft.
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1: Landesrätin Amhof erwartet ein Ende der Lehrerproteste. Ungarn tritt der Europäischen Staatsanwaltschaft bei. Das Wetter sonnig und heiß mit Gewitterneigung bei 26 bis 35 Grad. Personallandesrätin Magdalena Amhof hofft auf ein Ende der Lehrerproteste im kommenden Schuljahr. Die Landesregierung habe die Lehrergehälter angepasst. Weitere Verbesserungen seien nötig, doch nun sei es an den Initiativgruppen der Lehrerinnen und Lehrer, Entgegenkommen zu signalisieren, betonte Amhof. Sie reagierte damit auf einen offenen Brief von Künstlerinnen und Künstlern. Diese beklagten, dass die freien Kulturschaffenden durch den Wegfall der außerschulischen Aktivitäten in die Krise geschlittert seien. Die lokale Kulturszene habe besonders darunter gelitten. Die Staatsanwaltschaft Bozen hat 12 Personen wegen Einbruchs- und Drogenhandels verhaften lassen. Weitere 5 Personen stehen unter Hausarrest. Alle stammen aus Albanien. Ihnen werden insgesamt mehr als 70 Einbrüche in Hotels, vor allem in Südtirol, angelastet. Dabei soll ein Schaden von 300.000 Euro entstanden sein. Im Zuge der Ermittlungen zur Einbruchserie beschlagnahmte die Brixner Carabinieri auch 3 Kilogramm Kokain. 4 Personen, gegen die ebenfalls ermittelt wird, sind flüchtig. Die EU-Kommission hat dem Antrag Ungarns auf Beitritt zur Europäischen Staatsanwaltschaft stattgegeben. Die Kommission wertet dies als einen Schritt zur Wiederherstellung der Rechtsstaatlichkeit in Ungarn. Die EU-Finanzminister billigten unterdessen einen ungarischen Plan für Wiederaufbau und Resilienz, der die Grundlage für die Auszahlung der bisher gesperrten EU-Mittel darstellt. Die EU hatte wegen zahlreicher Rechtsstaatverstöße unter der Vorgängerregierung von Viktor Orban rund 17 Milliarden Euro für Ungarn blockiert. Mit einer Gedenkfeier hat Staatspräsident Sergio Mattarella in der Kleinstadt Seveso nördlich von Mailand der Dioxinkatastrophe vor 50 Jahren gedacht. Der Unfall gilt als eines der schwersten Industrieunglücke der Nachkriegsgeschichte und führte später zu den sogenannten Seveso-Richtlinien der Europäischen Gemeinschaft für den Umgang mit gefährlichen Industrieanlagen. Am 10. Juli 1976 waren in Seveso bei Mailand aus einer Chemiefabrik 20 Minuten lang Dioxingase ausgetreten. Fast 200 Menschen, darunter viele Kinder, erlitten schwere und zum Teil langwierige Gesundheitsschäden. Eine Ryanair-Maschine auf dem Weg von Thessaloniki nach Süddeutschland ist nach einem Zwischenfall zum Flughafen zurückgekehrt. Während des Fluges war eine Fensterscheibe zerbrochen. Der Passagier neben dem Fenster wurde nach draußen gezogen, konnte aber von Mitreisenden festgehalten werden. In der Kabine fielen die Sauerstoffmasken herab. Der Pilot kehrte daraufhin nach Thessaloniki zurück. Dort wurde der betroffene Passagier ärztlich behandelt. Auf der Malsner Höhe zwischen Mals und Freienfeld sind ein LKW und ein PKW zusammengeprallt. Dabei wurde eine Person schwer verletzt. Sie wurde vom Notarzt versorgt und mit dem Hubschrauber abtransportiert. Die Brenner Staatsstraße blieb längere Zeit gesperrt. Die freiwilligen Feuerwehren von Mals und Trentz sind mit den Aufräumarbeiten beschäftigt. Die beschädigten Fahrzeuge müssen abgeschleppt und die Fahrbahn von ausgetretenem Treibstoff befreit werden. Auf der Brennerautobahn ist an allen Wochenenden im Juli und August mit sehr hohem Verkehrsaufkommen zu rechnen. Autobahnpräsident Hartmann Reichhalter ruft dazu auf, für die Wochenenden geplante Fahrten möglichst zu verschieben, beziehungsweise sie am frühen Morgen oder erst am Abend anzutreten. Um den Verkehr so flüssig wie möglich zu halten, wurden Baustellen zurückgebaut. Die Autobahnpolizei wird zur Sicherheit der Verkehrsteilnehmer die Kontrollen verstärken. Besonderes Augenmerk gilt dabei den Haltebuchten. Das Wetter? Es ist verbreitet sonnig. Am Nachmittag entstehen größere Quellwolken, die zu örtlichen Gewittern führen können. Die Höchstwerte erreichen 26 bis 35 Grad. Morgen Samstag scheint verbreitet die Sonne. Am Nachmittag steigt die Gewitterneigung. 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
2: Daniel Hofer begrüßt Sie aus der Landesverkehrsmeldezentrale. Auf der Brennerautobahn in Fahrtrichtung Süden zwischen Sterzing und Brixen kommt es zu Staus wegen eines brennenden Fahrzeugs. Auch auf der Brenner Staatsstraße zwischen Mauls und Trentz gibt es ausgedehnte Staus in beiden Fahrtrichtungen nach einem Unfall. Und auf der Brennerautobahn in Fahrtrichtung Norden zwischen Bozen Süd und Bozen Nord steht ein defekter LKW. Auch hier kommt es zu Behinderungen und Wartezeiten. zu Staubbildungen und Kolonnenverkehr wegen Überlastung kommt es auf der Finchgauer Staatsstraße in beiden Richtungen bei Charles und auf der Bustertaler Staatsstraße in Fahrtrichtung Innichen abschnittsweise zwischen Findl und Kienz. Weitere Verzögerungen wegen Arbeiten auf der Brenner Staatsstraße nördlich von Weidburg sowie nördlich von Fahren, auf der Jaufenpassstraße unterhalb des Passes auf der Sterzinger Seite, auf der Gröner Staatsstraße zwischen Weidburg und Pontives bei Brembach, auf der Landesstraße Kastelroth-St. Ulrich oberhalb von Runkaditsch und auf der Gardataler Staatsstraße zwischen Zwischenwasser und Bikolain. Gute und sichere Fahrt.
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3: Und jetzt mit Edi Pleikner an der Technik. Hallo, guten Nachmittag. Bin ich froh, dass ich nicht im 16. Jahrhundert in Genf gelebt habe, so um 1550. Das war nämlich die Zeit vom Reformator Johannes Calvin und in Genf hat er seine strikten Gebote umsetzen können. Die falsche Frisur, ein falscher Name für das Kind, Tanzen in der Öffentlichkeit und schon wandert man ins Gefängnis. Heute vor 517 Jahren hat der strenge Reformator das Licht der Welt erblickt. Deshalb werden wir einiges über ihn erfahren. Im heutigen Kalenderblatt zu hören nach drei Liedern am Stück. Die Pretenders beginnen mit Don't Get Me Wrong.

0: Listen to the Music mit den Doobie Brothers ein Stück durch diesen 10. Juli. Tanzverbot, Theaterverbot, keine auffälligen Frisuren, ein enthaltsames Leben war angesagt in Genf, als dort der Reformator Johannes Calvin das Sagen hatte. Heute vor 517 Jahren wurde dieser strenge Reformator und Begründer des Calvinismus geboren.
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2: In Frankreich, 100 Kilometer nördlich von Paris in Noyon, wird am 10. Juli 1509 jener Mann geboren, der den größten Teil seines Lebens in der Schweiz, genauer in Genf, verbringen wird und dort seine Lehren nicht nur predigt, sondern auch zu einem gewissen Teil umsetzen kann. Die Mutter stirbt früh. Der Vater, ein Jurist, sieht für Johannes Calvin zunächst eine geistliche Laufbahn vor. Dann soll er aber doch Jura studieren, in Orléans. Der Sohn folgt dem Willen des Vaters, doch dann kommt er mit den Lehren des deutschen Reformators Martin Luther in Kontakt und er wendet sich dem Evangelium zu, wird ein praktizierender Lutheraner. Er verurteilt, wie andere Reformatoren auch, Ablasshandel sowie Reliquienkult und preist stattdessen Bibel und Gebet. Er sieht die Kirche als Gemeinschaft von Gläubigen und nicht als Machtstruktur. Eine provokante Rede bringt Calvin den Zorn des französischen Königs Franz I. und eine drohende Verhaftung. Zuerst taucht Calvin unter, dann führt ihn seine Flucht in die Schweiz. Ab 1536 lebt er in Genf, als Pastor, ohne Priesterweihe. Mit dem dortigen Stadtrat Guillaume Farel führt er ein strenges Sittenregiment ein. Verboten sind Wallfahrten, Rosenkranzbeten, auffällige Frisuren, Würfelspiel oder Tanzen. Die Strafen sind hart. Pranger, Gefängnis, Ausweisung. Bei Ehebruch, Gotteslästerung und Götzendienst sogar die Hinrichtung. In einem einzigen Jahr schleppt man 14 vermeintliche Hexen zum Scheiterhaufen. Ein Kind, das die Hand gegen seine Eltern erhoben hat, wird kurzerhand enthauptet. Johannes Calvin ist ein kaltherziger Ideologe, der die Bibel missbraucht, um Menschen zu knechten. Das ist ein Bild, das man von ihm hat. Andererseits gilt er als der lautere, unbestechliche Verfechter eines Gemeindelebens streng nach dem Evangelium. Nach 22 Monaten ist es den Genfern aber doch zu viel und Calvin und Farel werden verbannt. 3 Jahre verbringt Calvin in Straßburg, betreut eine Flüchtlingsgemeinde, heiratet eine Witwe, die schon mehrere Kinder hat und kehrt schließlich auf Bitten der Genfer Stadtväter zurück nach Genf. Auf den dortigen Straßen sollen Gewalt und Unzucht herrschen und für Johannes Calvin gibt es viel zu tun. In einem Vierteljahrhundert soll er um die 6.500 Kanzelreden halten und er vollendet den Genfer Gottesstaat. Das private und öffentliche Leben der Genfer wird überwacht. Am Sonntag müssen alle am Gottesdienst teilnehmen. Theater und Wirtshäuser sind verboten. Frauen mit so modischen Frisuren oder Männer, die ihren Kindern katholische Namen geben, wandern ins Gefängnis. Andererseits funktioniert die Armenfürsorge prächtig und das Bildungswesen ist hervorragend. Aber ja, es gibt schon einige Unterschiede zu dem deutschen Reformator Martin Luther. Theologe Klaas Huizing.
3: Der eine ist bäuerlich, sagen wir mal, feierfreundlich, allen Sinnen, Genüssen nicht abgeneigt. Calvin wirkt anorektisch. Der aß zum Schluss immer nur eine Mahlzeit am Tag und das nicht mal übermäßig viel. Da sieht man schon, dass das ganz unterschiedliche, wirkliche Charaktere waren.
2: Calvin ist ein düsterer Prophet mit großem Charisma. Sein Gott ist ein strenger Richter, der das Schicksal eines jeden Menschen bestimmt. Schon vorher entscheidet, ob jemand ein frommer Christ wird oder ein zügelloser Ketzer. Er selbst jedenfalls treibt seine reformatorischen Lehren wie ein religiöser Tyrann voran. Er stirbt 54-jährig am 27. Mai 1564. Vor seinem Tod soll er alle Anwesenden um Verzeihung gebeten haben für seine Zornesausbrüche.
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0: Daniel Hofer begrüßt Sie aus der Landesverkehrsmeldezentrale. Auf der Brenner Autobahn in Fahrtrichtung Süden zwischen Sterzing und Brixen kommt es zu Staus wegen eines brennenden Fahrzeugs. Auch auf der Brenner Staatsstraße zwischen Mauls und Renz gibt es ausgedehnte Staus in beiden Fahrtrichtungen nach einem Unfall. Und auf der Brenner Autobahn in Fahrtrichtung Norden zwischen Bozen Süd und Bozen Nord steht ein defekter LKW. Auch hier kommt es zu Behinderungen und Wartezeiten. Zu Staubbildungen und Kolonnenverkehr wegen Überlastung kommt es auf der Finchgauer Staatsstraße in beiden Richtungen bei Charles und auf der Bustertaler Staatsstraße in Fahrtrichtung Innichen abschnittsweise zwischen Fintel und Kienz. Weitere Verzögerungen wegen Arbeiten auf der Brenner Staatsstraße nördlich von Weidburg sowie nördlich von Fahren, auf der Jaufenpassstraße unterhalb des Passes auf der Sterzinger Seite, auf der Gröner Staatsstraße zwischen Weidburg und Pontives bei Brembach, auf der Landesstraße Kastelruth-St. Ulrich oberhalb von Runkaditsch und auf der Gardataler Staatsstraße zwischen Zwischenwasser und Bikolain. Gute und sichere Fahrt!
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2: Es gibt einiges an Sonnenschein heute, aber aus den Quellwolken, die inzwischen entstanden sind, können sich auch Niederschläge und Gewitter ergeben, wie aktuell zum Beispiel in der Gegend Klausen-Villanders. Aktuell werden 31 Grad in Bruneck und in Brixen gemessen, 27 Grad in St. Jakob in Pfitsch und 34 Grad in Bozen und in Salurm. Am morgigen Samstag scheint am Vormittag verbreitet die Sonne, am Nachmittag kann es wieder einzelne Gewitter geben. Die Höchstwerte sollen morgen 27 bis 34 Grad erreichen.

0: Am 20. Juni ist er 77 geworden, Lionel Richie. Und er ist immer noch unterwegs mit seiner Musik. Heute kann man ihn in Hartford erleben, in den USA, morgen in New York. Wir haben ihn gehört mit My Destiny. Das ist der Nachmittag auf Reis Südtirol. Jetzt mit ein paar Tipps von Lea Robatscher.
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0: Rock im Ring. Aus einem kleinen Festival mit regionalen Bands ist im Laufe der Jahre ein überregional bekanntes Musikereignis geworden. Auch heuer verwandelt Rock im Ring den Ritten wieder in eine Open-Air-Bühne. Auf zwei Bühnen treten am Freitag und Samstag insgesamt rund 15 Bands und Künstler auf und sorgen für Festivalstimmung. Das Rockfestival startet heute um 17 Uhr mit der ersten Band 3 1/2 Cent. Neue Wege in der Landwirtschaft. Unser Essen verliert an Wert, der Boden an Gesundheit und das Klima an Stabilität. Eine Designerin mit bäuerlichen Wurzeln und ein gelernter Koch gehen der Frage nach, wie Landwirtschaft Zukunft gestalten kann.
1: Ich will nicht der sein, was Leute redet. Ich will was machen und will mal umfangen. Sei klar, wie hilft mir. Ist Tieren.
0: Im Dokumentarfilm Tieren begegnen sie Menschen, die ihre Höfe nicht nur bewirtschaften, sondern Landwirtschaft neu denken. Was sie alle verbindet, ist ihre Überzeugung, dass Veränderung möglich ist. Die Vorführung von Tieren mit anschließender Diskussion mit Regisseur Thomas Schäfer beginnt um 20 Uhr im Museum Kulten. Das Alpenfilmfestival bringt die besten Bergfilme des Jahres auf die große Leinwand. In einem rund 110-minütigen Programm erzählt die Filmtour bewegende Geschichten aus den Bergen, ausgewählt von Filmemacherinnen, Festivaldirektoren, Alpinistinnen und Autoren. Die Vorstellung beginnt um 19 Uhr im Haus der Berge in Sexten. Der Kultursommer ist bunt. Das Passaiertal bietet im Sommer nicht nur vielfältigen Naturgenuss, sondern auch Kulturgenuss. In den Sommermonaten Juli und August gibt es im Rahmen des Martiner Kultursommers an verschiedenen Abend Musik, Aufführungen und mehr. Der erste Abend startet heute mit einem Konzert des Urban Accordion Orchestra Leipzig. Um 20 Uhr im Dorfhaus von St.

Barbara Zanetti mit Run for Life. Das ist der Nachmittag auf Reis Südtirol an diesem Freitag, den 10. Juli. Ein wichtiger Tag für alle Fans der Rolling Stones. Heute ist nämlich das neue Album der Rolling Stones erschienen, Four Ain't Tongues. Lisa Maria Röhling von der ARD war dabei, als das Album vor ein paar Tagen in London in einem kleinen Kreis vorgestellt worden ist.

Wir haben gerade ein kleines technisches Problem. Wir hören vorher die neue Single von den Rolling Stones In the Stars und danach den Beitrag von Röhling. Alles blockiert gerade, kann man nichts machen, passiert auch in einem neuen Studio. Wir machen weiter mit Musik, schauen, ob es später mal klappt.

Herbert Grönemeyer mit Kinder an die Macht. Das ist der Nachmittag auf Reis Südtirol. Die Rolling Stones haben ein neues Album rausgebracht. Foreign Tanks heißt es. Die Technik funktioniert wieder. Wir könnten einen Beitrag von der ARD spielen, in dem es darum geht, dass das neue Album vorab schon vorgestellt worden ist. Aber das reichen wir nach, denn die Zeit ist knapp. Das hören wir dann in der nächsten Stunde. Wir haben aber Zeit für Mariah Carey, Without You.

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1: Auf der Seisser Alm kommt ein Gleitschirmflieger ums Leben. Unterhändler aus Katar versuchen, Verhandlungen zwischen Iran und den USA wieder in Gang zu bringen. Das Wetter: morgen zunächst sonnig, am Nachmittag stellenweise Gewitter bei 27 bis 34 Grad. Auf der Seisser Alm ist ein Gleitschirmflieger bei einem Absturz ums Leben gekommen. Zu dem Unglück kam es bei einem Tandemflug unmittelbar nach dem Start vom Spitzbühel. Der genaue Hergang ist noch nicht geklärt. Der zweite Paraglider blieb nahezu unverletzt. Im Einsatz standen der Notarzt-Hubschrauber Pelikan 1, die Bergrettung und die Notfallseelsorge. Die Carabinieri ermitteln zum Unfallhergang. Personallandesrätin Magdalena Amhof hofft auf ein Ende der Lehrerproteste im kommenden Schuljahr. Die Landesregierung habe die Lehrergehälter angepasst. Weitere Verbesserungen seien nötig, doch nun sei es an den Initiativgruppen der Lehrerinnen und Lehrer, Entgegenkommen zu signalisieren, betonte Amhof. Sie reagierte damit auf einen offenen Brief von Künstlerinnen und Künstlern. Diese beklagten, dass die freien Kulturschaffenden durch den Wegfall der außerschulischen Aktivitäten in die Krise geschlittert seien. Die lokale Kulturszene habe besonders darunter gelitten. Unterhändler Katars halten sich Insidern zufolge zu Gesprächen im Iran auf. Sie wollen im Konflikt mit den USA vermitteln und die Voraussetzungen für neue Verhandlungen schaffen. Die Gespräche werden unbestätigten Meldungen zufolge in Abstimmung mit den USA geführt. Dabei soll es auch um die Umsetzung des Rahmenabkommens zwischen den USA und dem Iran gehen. Außerdem soll über die Gründe für die jüngste Eskalation zwischen beiden Seiten gesprochen werden. Die EU-Kommission hat dem Antrag Ungarns auf Beitritt zur Europäischen Staatsanwaltschaft stattgegeben. Die Kommission wertet dies als einen Schritt zur Wiederherstellung der Rechtsstaatlichkeit in Ungarn. Die EU-Finanzminister billigten unterdessen einen ungarischen Plan für Wiederaufbau und Resilienz, der die Grundlage für die Auszahlung der bisher gesperrten EU-Mittel darstellt. Die EU hatte wegen zahlreicher Rechtsstaatsverstöße unter der Vorgängerregierung von Viktor Orban rund 17 Milliarden Euro für Ungarn blockiert. Mit einer Gedenkfeier hat Staatspräsident Sergio Mattarella in der Kleinstadt Seveso nördlich von Mailand der Dioxinkatastrophe vor 50 Jahren gedacht. Der Unfall gilt als eines der schwersten Industrieunglücke der Nachkriegsgeschichte und führte später zu den sogenannten Seveso-Richtlinien der Europäischen Gemeinschaft für den Umgang mit gefährlichen Industrieanlagen. Am 10. Juli 1976 waren in Seveso bei Mailand aus einer Chemiefabrik 20 Minuten lang Dioxingase ausgetreten. Fast 200 Menschen, darunter viele Kinder, erlitten schwere und zum Teil langwierige Gesundheitsschäden. Die Staatsanwaltschaft Bozen hat 12 Personen wegen Einbruchs- und Drogenhandels verhaften lassen. Weitere 5 Personen stehen unter Hausarrest. Alle stammen aus Albanien. Ihnen werden insgesamt mehr als 70 Einbrüche in Hotels, vor allem in Südtirol, angelastet. Dabei soll ein Schaden von 300.000 Euro entstanden sein. Im Zuge der Ermittlungen zur Einbruchserie beschlagnahmten die Brixner Carabinieri auch 3 Kilogramm Kokain. 4 Personen, gegen die ebenfalls ermittelt wird, sind flüchtig. Auf der Malsner Höhe zwischen Mals und Freienfeld sind ein LKW und ein BKW zusammengeprallt. Dabei wurde eine Person schwer verletzt. Sie wurde vom Notarzt versorgt und mit dem Hubschrauber abtransportiert. Die Brenner Stadtstraße war für einen längeren Zeitraum gesperrt. Die freiwilligen Feuerwehren von Mals und Trent sind mit den Aufräumarbeiten beschäftigt. Die beschädigten Fahrzeuge müssen abgeschleppt und die Fahrbahn von ausgetretenem Treibstoff befreit werden. Das Wetter: morgen scheint am Vormittag verbreitet die Sonne, am Nachmittag muss man stellenweise mit Gewittern rechnen. Die Temperaturen erreichen 27 bis 34 Grad. Am Sonntag wird es wolkenlos und sommerlich heiß. 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
2: Guten Nachmittag aus der Landesverkehrsmeldezentrale. Brennerautobahn in Richtung Norden zwischen Bozen Süd und Bozen Nord, abschnittsweise Stau wegen eines defekten LKWs. Und in Richtung Süden zwischen Sterzing und Brixen 6 Kilometer Stau wegen eines brennenden Fahrzeugs. Auf der Brenner Stadtstraße zwischen Malz und Trenz Behinderungen und Stau nach einem Unfall. Gute Fahrt!

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1: Fein, dass Sie mit dabei sind. Hallo, gleich kommt uns Elisabeth Mazak besuchen. Sie ist Textilkünstlerin, Spinnerin, Weberin. Sie färbt Textilien mit Pflanzen und gibt ihr Wissen auch weiter. Morgen zum Beispiel in einem Workshop beim Südtiroler Künstlerbund. Und auch mit uns teilt sie ihr Wissen. Wir werden unter anderem sprechen über das Färben mit Pflanzen, das Arbeiten mit natürlichen Materialien und auch über ihren Werdegang. Ich freue mich auf Sie.

0: Musik von Queen hier im Nachmittag von Reis Südtirol. Billig kaufen und bald wieder wegwerfen und dabei viele Ressourcen brauchen und der Umwelt schaden, so könnte man Fast Fashion in wenigen Worten zusammenfassen. Aber es gibt auch den Gegenpol, das wäre Slow Fashion, und diese Bewegung, kann man sagen, unterstützt auch Elisabeth Mazzak durch ihre Arbeit. Sie ist Textilkünstlerin und gibt uns heute einen kleinen Einblick in ihre Arbeit. Hallo Elisabeth, fein, dass Sie hier sind.
1: Danke, ich freue mich sehr, hier zu sein.
0: Elisabeth, Sie spinnen, Sie weben, Sie färben Textilien mit Pflanzen unter anderem. Wie sind Sie denn auf diesen Weg gekommen?
1: Also auf den Weg bin ich eigentlich gekommen seit meiner Zeit hier in Südtirol. Ich bin 2020 von München, wo ich in der Sportartikelindustrie gearbeitet habe, nach Südtirol gekommen. Und ja, dann kam Corona und weil man sich ja in der Zeit viel zurückgezogen hat. Und ich habe mich dann auch mit Selbstversorgung beschäftigt und mit solchen Dingen. Und ich hatte das Gefühl, die Ernährung, das Thema Ernährung war irgendwie schon so ein bisschen durch. Und dann ist praktisch die äußere Schicht dran gekommen, also die Hülle. Also ich habe dann angefangen, mich mit der Kleidung zu beschäftigen. Welches Material tragen wir auf dem Körper? Welches Material verwenden wir für unsere Kleidung?
0: Sozusagen von der Stadt ins Tal nach Südtirol, Trafoi, dort leben Sie aktuell.
1: Ja, genau.
0: Schon ein krasser Gegensatz, kann man sagen.
1: Ja, das stimmt, ja.
0: Und von der Sportartikel, vom Verkauf von Sportartikeln oder Sportartikelkleidung, Sportkleidung, dann sozusagen zu den natürlichen Materialien. Was ist das Faszinierende für Sie an der Faser, an der Kleidung? Sie haben im Vorgespräch gesagt, Sie haben sich wirklich mit der Herstellung von der Faser, also vom Grundstoff des Textils beschäftigt.
1: Also die Faszination dabei ist eigentlich die Verbindung mit der Natur. Ich bin in diesem Tal, also ich war schon immer sehr mit der Natur verbunden, auch als ich in der Stadt gelebt habe. Ich habe in der Outdoor-Industrie gearbeitet, das heißt, ich bin immer nach draußen gegangen, immer in die Berge. Und als ich in diesem Tal angekommen bin, bin ich tief in der Natur angekommen und eigentlich auch da, wo ich das Gefühl hatte, dass ich hingehöre. Also die Verbindung zu den Pflanzen, zur Pflanzenwelt, zur Natur, hat mich da eigentlich hingebracht.
0: Eben, es ist ein Spiel mit Textilien, Stoffen, Garnen und natürlichen Farben aus Pflanzen, das sie spielen sozusagen. Es entstehen daraus Produkte, wobei man kann nicht von Produkten sprechen, man kann vielleicht von Kunstwerken sprechen, weil sie so viel Zeit in Anspruch nehmen, oder?
1: Ja, also ich habe schon versucht, Kleidung zu machen oder habe mich mit der Herstellung von Kleidung beschäftigt. Aber ja, es nimmt sehr viel Zeit in Anspruch. Also der Weg, also mir ging es vor allem um die Langsamkeit dieser Tätigkeit auch, wo ich dann draufgekommen bin im Tun eigentlich, als ich angefangen habe, mich mit der Faser zu beschäftigen, mit der Flachsfaser, mit der Wolle, wie lang eigentlich der Weg ist vom Schaf, von der Pflanze bis zu einem fertigen Faden und dann bis zum fertigen Webstück und dann bis zur fertigen Kleidung. Es ist ein unglaublich langer Weg. Und es ist ein Weg, den sind die Menschen schon immer gegangen, um sich zu kleiden. Und dann bin ich zu den Pflanzen gekommen, dann bin ich zu den Pflanzenfarben gekommen, um das Ganze bunter zu gestalten. Und habe dann festgestellt, dass die Pflanzen auch eine Wirkung auf den menschlichen Körper und auf die Seele haben. Weil die meisten, interessanterweise, die meisten Heilkräuter sind auch Färbepflanzen.
0: Sehr spannend. Also sozusagen sehr ganzheitlich gehen Sie dieses Thema an, sehr breit gefächert sind Sie da aufgestellt, auch mit den Dingen, mit denen Sie sich auseinandersetzen, die Wirkung von Farben, die Wirkung von Pflanzen. Jetzt haben Sie gesagt, es braucht sehr viel Zeit von der Wolle bis zum Garn. Wenn wir jetzt ohne das Färben lassen wir weg, von der Wolle, das Schaf wird geschoren, bis zum Garn, bis zu einem Garn, wie lange dauert das? Wie lange sitzen Sie da am Webstuhl? Was braucht es da alles für Arbeitsschritte?
1: Das ist schwierig, das in Zeit zu fassen oder zu sagen. Also es braucht verschiedene Arbeitsschritte. Die Wolle wird erstmal gewaschen. Es braucht die richtige Wolle vom Schaf, vom richtigen Teil.
0: Was wäre das?
1: Vom Rücken am besten, damit sie lang genug ist. Eine schöne Wolle, eine langfaserige Wolle, die wird dann gewaschen. Dann wird sie kadiert, also gekämmt. Und dann ist sie eigentlich schon bereit, dass sie zu einem Faden gesponnen wird am Spinnrad. Oder es gibt auch noch wenige Spinnereien, die die Arbeit machen, aber sehr wenige. Genau, und dann ist es ein Faden. Dann wird der Faden auf den Webstuhl aufgezogen. Also erstmal die Kette und dann wird der Schuss hindurch geschossen, wie das Wort schon sagt, gewebt. Genau, und dann hat man einen Stoff oder ein Stück Wollstoff, der dann eben noch zum Kleidungsstück verarbeitet werden muss, bevor man es tragen kann. Genau.
0: Und Sie machen das alles händisch?
1: Ja.
0: Keiner haben Sie nie daran gedacht, so jetzt kaufe ich mir eine Maschine, dass das schneller geht und dass ich vielleicht auch, weiß ich nicht, ob sich das rentiert oder ob das lukrativ ist oder das machen Sie nebenher,
1: also
0: oder?
1: Es ist Forschungsarbeit. Also ja. Mir ist es einfach darum gegangen, das zu erforschen, dieses Gebiet. Und wenn man da mal anfängt, dann kommt man von das eine ins andere, weil die Arbeit einfach so unglaublich spannend und vielschichtig ist. Und das Färben ist dann eben noch dazu gekommen. Das ist auch so unglaublich spannend und vielschichtig. Also es ist eigentlich eine Forschungsarbeit, die sehr weit geht und sehr in die Tiefe geht. Natürlich, wenn man wirklich Kleidung herstellen will. Also ich lasse einen Teil meiner Wolle auch beim Spinnradl im Zeier spinnen. Und wenn man weitergehen will und wirklich Kleidung draus machen, dann braucht es natürlich Maschinen. Dann braucht es natürlich viele Hände.
0: Weil früher, das war so, da hat es ganz viele Hände gebraucht und genau. Da hatten auch die Stoffe ganz einen anderen Wert.
1: Genau, also ein Leinenstoff wurde über Generationen weiter vererbt.
0: Kann man sich heute nicht mehr vorstellen, fast.
1: Ja, fast
0: leider,
1: nicht.
0: Leider.
1: Ja.
0: Mhm. Ja. Spinnen, weben, färben, was macht denn am meisten Spaß? Was bringt am meisten Freude?
1: Also für mich, es hat ganz unterschiedliche Qualitäten. Also das Spinnen ist eine Windarbeit, das Spinnen ist meditativ. Das Färben ist Sommerarbeit, jetzt ist die richtige Zeit und jetzt, wo die Pflanzen in der Fülle sind, in der Blüte, wo alles bunt ist, jetzt ist Färbezeit. Also jetzt macht das Färben Freude, im Winter macht das Spinnen Freude, ja.
0: Die Textilkünstlerin Elisabeth Matzak ist heute Gast im Funkhaus von Rai Südtirol. Gleich gehen wir genauer ein auf das Färben mit Pflanzen.

0: Shania Twain mit Forever and For Always. Zu Gast hier im Nachmittag von Reis Südtirol ist die Textilkünstlerin Elisabeth Matzak. Sie webt, sie spinnt, sie färbt Textilien mit Pflanzen und ist mit ihren Produkten, ihren Garnen, auch kleinen Teppichen und Decken auch auf Märkten unterwegs oder zum Beispiel auch auf dem Textilfestival in Bozen war sie dabei. Und sie gibt ihr Wissen weiter, zum Beispiel morgen im Sitz des Künstlerbundes in der Weckensteinstraße in Bozen. Da geht es um das Färben mit Pflanzen und bei uns gibt es einen kleinen Vorgeschmack. Elisabeth, welche Pflanzen eignen sich denn gut zum Färben? Sie haben gesagt, viele Heilkräuter sind auch gute Färbepflanzen.
1: Ja, das finde ich ganz spannend, eben, ja, dass viele Heilkräuter auch die Farbstoffe haben, die man zum Färben braucht, als Inhaltsstoffe. Das liegt also nah beieinander. Und es gibt traditionelle Färberpflanzen, die also in der professionellen Färberei schon immer kultiviert und auch verwendet wurden, die auch besonders lichtecht sind. Und dann hat es aber schon immer die Bauernfärberei gegeben, wo also sämtliche Pflanzen aus der Umgebung eigentlich zum Färben benutzt wurden. Je nachdem, welche Pflanzen ja gerade wachsen. Man kann also mit sämtlichen Pflanzenteilen färben, mit dem Kraut, mit der Blüte, mit den Blättern, mit den Wurzeln.
0: Die Frage ist aber immer, was für eine Farbe kommt da raus? Ich stelle mir da immer so ein tristes Braun vor.
1: Nein, überhaupt nicht. Also es gibt natürlich Pflanzen, die braun färben. Ja.
0: So wie bei den Ostereiern da mit Zwiebeln, dann kommen halt ganz oft diese braunen Eier raus.
1: Stimmt, genau.
0: Ist ja auch schön braun, aber andere Farben sind eben auch schön. Rot oder blau oder gelb.
1: Genau, also gelb färben die meisten Pflanzen. Verschiedene Gelbtöne. Das Schöne ist an den Pflanzen, dass jede Pflanze ihren eigenen Charakter hat und ihren eigenen Ton. Also nicht jedes Gelb ist gleich. Nicht jede Pflanze gibt den gleichen Gelbton. Es sind die Töne, was beim Färben erreicht werden, sind so vielfältig und so unterschiedlich wie die Natur an sich.
0: Johanniskraut hat ja auch diese rote Farbe, wenn man jetzt die Blüten zerquetscht. Färbt man dann auch mit Johanniskraut?
1: Ich habe schon mit Johanniskraut gefärbt, ja. Und ich habe tatsächlich in verschiedenen Farbbädern auch diesen Rotton mit drin gehabt, ja. Also das Grün und auch das Rot vom Johanniskraut.
0: Indigo ist auch bekannt, vielleicht vielen Indigo-Blau.
1: Genau.
0: Gibt es das auch? Also, oder färben Sie auch mit dem? Oder das ist ja eine Pflanze, die bei uns nicht heimisch ist. Färben Sie trotzdem mit Indigo?
1: Also Blau ist tatsächlich ein Farbton, den die Pflanzen nicht so leicht hergeben.
0: Ja.
1: Also wie gesagt, Gelb ist der meiste Farbton. Rot ist auch nicht so leicht zu kriegen. Und das Indigo ist eben, kann nur aus der Indigo-Pflanze gewonnen werden. Ist auch nicht wasserlöslich. Das heißt, es braucht eine Fermentationsküppe, um den Farbstoff zu lösen. Es gibt allerdings also die Färber White. Das ist eine Indigo-Pflanze, die großflächig in Deutschland angebaut wurde. Also das, in Thüringen gab es ganz große Felder mit dem White-Anbau. Wurde auch viel verwendet, zum Beispiel für die blauen Jeans.
0: Eine Lieblingsfarbe von Ihnen? Aktuell vielleicht?
1: Es kommt auf den Tag an.
0: Heute?
1: Nein, mir kommt vor, es kommt wirklich, also im Färbeprozess, es ist für mich, es ist was ganz Magisches, weil durch den Färbeprozess stirbt die Pflanze in Tod. Also sie stirbt und sie gibt ihre Essenz, ihre Inhaltsstoffe, ihre Farbstoffe an die Wolle weiter oder an den Leinen oder was auch immer man damit färbt. Und dadurch gibt sie auch ihre Heilkraft weiter, ihre Essenz. Und deswegen, wir brauchen nicht jeden Tag das Gleiche. Deswegen kommt es wirklich darauf an, in welcher Gefühlslage man gerade ist, in welcher Stimmung, welche Pflanze einen anzieht, welche Farbe einen gerade beruhigt, gut tut. Weil ich glaube ganz fest daran, dass die Heilkraft, die in den Pflanzen steckt, eben auch über die Wolle und über ihre Farbkraft zum Ausdruck bringt, kommt, ja.
0: Und Sie haben vorhin gesagt, also das Färben von Wolle, Sie arbeiten also mit Wolle von den Schafen aus Stils auch. Mhm. Sie haben selbst auch Flachs angebaut. Das heißt, das Färben mit Pflanzen, das funktioniert mit natürlichen Stoffen, nicht mit synthetischen, oder?
1: Mit synthetischen Stoffen habe ich es noch nie probiert.
0: Und das Fixieren, weil das ist ja auch ein Thema, muss man das irgendwie dann fixieren, damit man das dann auch in der Waschmaschine waschen kann, das T-Shirt, oder braucht es das gar nicht?
1: Also die Färberei war tatsächlich ein Beruf. Also es ist ein bestimmter Prozess notwendig, um die Garne und die Wolle vorzubereiten, also zu beizen, um sie dann aufnahmefähig zu machen für die Farben. Ja, also genau, es steckt ein bisschen was an Handwerk dahinter, genau.
0: Und die bleiben dann, die müssen dann nicht nochmal nachträglich fixiert werden?
1: Also die werden auch noch fixiert nach dem Färbeprozess.
0: Ja.
1: Und sie sind so vergänglich wie das Leben selbst.
0: Sehr viel Poesie und auch Lebensphilosophie steckt auch in Ihrer Arbeit mit drin, das hört man. Jetzt beim morgigen Workshop, was wird da gemacht?
1: Also morgen im Workshop nehmen wir uns praktisch einen ganzen Tag Zeit, um wirklich durch diesen kompletten Färbeprozess durchzugehen. Also die Wolle vorzubereiten, die Fasern vorzubereiten, zu beizen. Ich habe verschiedene Färbepflanzen mitgebracht, die ich vorstellen werde. Wir besprechen noch weitere und tauchen dann wirklich mit allen Sinnen in diesen Färbeprozess ein und schließen dann ja mit dem Fixieren der Farbe ab, beziehungsweise ja, wir gehen durch den ganzen Prozess und genau, jeder Teilnehmer geht dann mit seinem selber gefärbten Garn nach Hause.
0: Und mit viel Wissen auch, was man dazu gelernt hat. Morgen im Sitz vom Südtiroler Künstlerbund in der Weckensteinstraße in Bozen. Es kostet, glaube ich, 120 Euro plus 30 Euro Materialkosten. Es sind noch Plätze frei, glaube ich, oder?
1: Zwei Plätze frei.
0: Wie kann man sich anmelden, wenn uns jetzt jemand zuhört, der interessiert ist?
1: Also gerne über Instagram, Elisabeth Marzak, oder telefonisch an die 347-58-37-346.
0: Vielleicht nochmal wiederholen.
1: 347-58-37-346. Genau.
0: Oder eine E-Mail schreiben.
1: Oder per E-Mail, genau. Das wäre elisabeth.matzak@icloud.com.
0: Gut, dann wünsche ich, dass die Teilnehmerzahl sich vervollständigt sozusagen für morgen. Und ja, ich bedanke mich für das Gespräch, Elisabeth Marzak, und alles Gute Ihnen. Danke fürs Hiersein.
1: Danke. Danke.

0: Daniel Hofer begrüßt Sie auf der Landesverkehrsmeldezentrale. Auf der Brenner Staatsstraße bei Bozen Nord hat sich ein Unfall ereignet. Rechnen Sie mit Staus in beiden Fahrtrichtungen. Auf der Brenner Autobahn in Fahrtrichtung Süden zwischen Sterzing und Brixen ausgedehnte Staus wegen eines Fahrzeugbrandes. Und zu Verzögerungen und Wartezeiten wegen Überlastung kommt es auf der Brenner Staatsstraße in beiden Richtungen bei Sterzing sowie auf den Stadtein- und Ausfahrten und im Stadtzentrum von Bozen. Zu Behinderungen wegen Arbeiten kommt es noch auf der Brenner Staatsstraße nördlich von Weidbruck sowie nördlich von Farn. Gute und sichere Fahrt!
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2: 35 Grad werden aktuell in Bozen gemessen, 31 in Schlanders, 30 Grad in Sterzing und 26 Grad sind es in St. Martin in Thurn. Inzwischen haben sich einige Quellwolken gebildet und vereinzelt sind Niederschläge oder Gewitter möglich, wie aktuell in Sarntein zum Beispiel. Am morgigen Samstag scheint am Vormittag verbreitet die Sonne, am Nachmittag sollte man wieder mit einzelnen Gewittern rechnen. Die Höchstwerte sollen 27 bis 34 Grad erreichen. Am Sonntag sind es dann 27 bis 35 Grad. Dazu gibt es viel Sonnenschein und ein paar flache, harmlose Quellwolken.

0: Musik von Elvis. Das ist der Nachmittag auf Reis Südtirol an diesem Freitag, den 10. Juli. Ein wichtiger Tag für alle Fans der Rolling Stones. Heute ist nämlich das neue Album der Rolling Stones erschienen. Foreign Tongues heißt es. Lisa Maria Röhling von der ARD war dabei, als das Album vor ein paar Tagen in London in einem kleinen Kreis vorgestellt worden ist.
1: Mick Jagger und Ronnie Wood betreten eine kleine Bühne mitten in einem Aufnahmestudio im Westen Londons. Es ist 4 Tage vor der offiziellen Veröffentlichung des 25. Studioalbums Foreign Tongues und Jagger und Wood geben gut 70 Fans eine exklusive Kostprobe des neuen Albums. In dem Raum, in dem sie die Platte aufgenommen haben, machen die beiden Rockveteranen Witze, erzählen vom Entstehungsprozess und dass sie immer noch neue Musik rausbringen, weil es einfach aufregend ist.
2: It's exciting to still be creative after all these years.
1: Mit diesen Tönen ging die Saga um die neue Stones-Platte im April los. Da tauchten nämlich im Londoner Stadtteil Camden plötzlich mysteriöse Plakate auf, die den Song Rough and Twisted ankündigten. Allerdings sollte die Band dahinter The Cockroaches heißen. Wer aber dem QR-Code auf den Plakaten folgte, kam schnell auf die Webseite der Rolling Stones. Und die machten schnell klar, sie sind halt so langlebig wie Kakerlaken, also Cockroaches, das Pseudonym passt also. Und deswegen tragen auch einige Fans beim exklusiven Termin mit der Band T-Shirts, auf denen steht Who the fuck are the Cockroaches? Das neue Album ist nach Hackney Diamonds bereits das zweite ohne Schlagzeuger Charlie Watts, der 2021 starb. Auf Foreign Tongues ist Charlie Watts trotzdem dabei. Mit dem Song Hit Me in the Head, der kurz vor seinem Tod entstanden ist, erklärt Mick Jagger bei der Albumvorstellung in den USA.
2: So Charlie plays great, it's super fast.
1: Charlie spielt einfach großartig, der Song ist super schnell. Wir hatten auf dem vorherigen Album schon 2 Songs mit Charlie und diesmal ist auch einer dabei.
2: With Charlie on this album.
1: Schon Hackney Diamonds war nach einer fast 20-jährigen Albumpause für viele Fans eine Überraschung. Jetzt legen die Stones nach. Und sie haben jetzt schon angekündigt, dass genug Material für ein weiteres Album übrig geblieben ist. Weil sie irgendwie doch nach all den Jahren noch etwas zu beweisen haben, sagt Ronnie Wood.
3: Anything you do, you want it to be better.
1: Alles, was wir machen, soll immer besser werden. Man will ja nicht einfach seine Arbeit machen und dann sagen, so, das ist es. Wir sagen uns, da steckt noch mehr in uns, Jungs. So funktionieren wir.
3: That's the way we operate.
1: Mick Jagger und Ronnie Wood bestreiten die Termine rund um das neue Album weitgehend alleine. Keith Richards lässt beim exklusiven Fan-Event in London per Videobotschaft grüßen. Als die Band zwischen 2005 und 2023 keine neue Musik rausbrachte, musste vor allem Richards seinen Musikstil anpassen. Seine voranschreitende Arthritis hat sein Gitarrenspiel verändert. Dem neuen Album merkt man das kaum an. Auch Mick Jaggers unvergleichliche Stimme ist gewohnt schrill und durchdringend. Auch die Fans, die bei der exklusiven Kostprobe dabei sind, sind von Foreign Tongues begeistert. Während die Titel laufen, wippen die Gäste begeistert mit. Fast alle haben die Tickets für die Veranstaltung gewonnen. Julie und Chris sind extra aus Australien angereist, um ihre Lieblingsband zu treffen und die neuen Lieder zu hören.
4: You don't get this close to the Rolling Stones.
1: Man kommt ja nicht jeden Tag so nah an die Rolling Stones ran. Ich verfolge die Band schon so lange und sie hautnah zu erleben, zu hören, wie sie über ihr neues Album sprechen. Wir können es gar nicht richtig glauben.
5: I was really emotional.
1: Ich war richtig emotional. Der Humor der beiden, die entspannte Atmosphäre, das vergessen wir niemals.
5: Never forget.
1: Und die neue Musik hat die beiden auch überzeugt. Das Album wollen sie sich sofort kaufen, wenn es rauskommt.
0: Ja, heute ist das neue Album der Rolling Stones draußen, sozusagen Foreign Tongues. Wir hören daraus In the Stars.

0: Die Rolling Stones mit einem Song aus ihrem neuen Album Foreign Tongues, In the Stars, haben wir gehört. Das ist der späte Nachmittag auf Reis Südtirol und wir wandern thematisch nach Salurn. Wer dort durch die Gassen schlendert, dem sticht höchstwahrscheinlich ein historisches Gebäude ins Auge. Vis-à-vis vom Noldin-Haus erhebt sich der stattliche Herrenhof mit seiner barocken Fassade, den hohen Fensterreihen und dem mächtigen Rundbogenportal. Jahrhundertelang war das der Wohnsitz wohlhabender Familien. Dann ist das Gebäude einige Zeit leer gestanden und jetzt beginnt ein neues Kapitel. In dem denkmalgeschützten Gebäude entsteht ein Kulturzentrum. Kollegin Judith Bertagnoli hat bei Bürgermeister Roland Lazzari nachgefragt.
1: Herr Lazzari, Bürgermeister in Salurn zu sein, ist eine Herausforderung. Sie investieren in ein neues Kulturzentrum. Was soll das leisten können?
2: Also Bürgermeister zu sein ist immer eine Herausforderung, unabhängig ob es jetzt in Salurn oder in der Gemeinde ist. Ja, das stimmt, wir bauen jetzt an einem neuen kulturellen Zentrum und das ist ein sehr, sehr tolles Projekt. Wir verbauen da über 20.000 Kubikmeter, also die Bauphase ist jetzt abgeschlossen und jetzt geht es in die Einrichtungsphase. Es entsteht, wie gesagt, ein nagelneues kulturelles Zentrum für Salurn. Da entsteht eine Alamagna, eine Bibliothek, es entsteht eine Musikschule, es entsteht ein touristischer Infopoint. Es entsteht auch ein Museum über die Geschichte von Salurn und über Salurn. Es entstehen Räumlichkeiten für die Grundschule. Also wir sehen, es entsteht ein kleines Dorf im Dorf und deshalb erwarten wir uns wirklich einen sehr positiven Aufschwung mit dieser neuen großen Einrichtung.
1: Das Noldin-Haus, das steht für Kultur in Salurn. Was passiert mit dem?
2: Das Nolinhaus, das ist der kleine Nachbar, könnte man jetzt sagen, der was natürlich immer eine Berechtigung hat und immer sehr aktiv auch arbeitet, eben im Bereich Kultur, vor allem auch der deutschen Kultur. Und zusammen ist das natürlich, ist man noch mal größer und noch mal stärker und eben, und so kann man auch in Zukunft in Salurn auch wirklich kulturelle Akzente setzen und auch das Dorf auf Vordermann bringen.
1: Strukturen zu errichten ist relativ einfach, wenn man das nötige Geld hat.

0: Geld dazu hat, sie dann auch mit Leben zu füllen und auch sinnhaft zu gestalten. Das Ganze, was dort abläuft, ist oft, das hat die Erfahrung gezeigt, wesentlich schwieriger. Was schwebt Ihnen da ganz konkret vor, dass das Ganze nicht nur eine leere Hülle bleibt, wo Kultur draufsteht?
1: Absolut, also wir arbeiten jetzt nicht nur an der Einrichtung, sondern wir arbeiten auch am Konzept, wie man das in Zukunft auch führen kann und sollte. Die genauen Spielregeln müssen wir noch definieren, aber wir arbeiten fest daran. Es bildet sich in Saluren auch eine Gruppe von Künstlern, die entsprechend dann auch einen Verein gründen werden und entsprechend eben auch da aktiv sein werden.
0: Saluren ist ein multikulturelles Dorf, das heißt, hier wird es auch mehrere Zugänge brauchen, um dem Dorfleben in seiner Vielfalt auch gerecht zu werden.
1: Auf jeden Fall, auch in diesem Bereich wird das Angebot eben auch vielfältig sein und entsprechend auch für jeden etwas bieten können.
2: Saluren bekommt also ein neues Kulturzentrum, auch mit Hilfe von PNRR-Gelder aus dem Piano Nazionale, die Ripresa e Resilienza zu Deutsch, der nationale Plan für Aufbau und Resilienz, kann ein alter Ansitz, der Herrenhof, eben renoviert und umgestaltet werden. Das Projekt kostet 27 Millionen Euro. Die Eröffnung ist für Frühjahr 2027 geplant und wie gehört von Bürgermeister Roland Lazzari, derzeit geht es darum, einen Trägerverein zu suchen und die Spielregeln zu definieren.

0: Bier, Wein, Wodka und Co. Kein Stoff der Welt ist uns so vertraut und in seiner Wirkung so unglaublich vielfältig wie Alkohol. Der Bozner Filmemacher Andreas Pichler ist durch viele Länder gereist und hat unterschiedliche Menschen gefragt, warum wir überhaupt trinken und was Alkohol mit uns macht. David Nutt ist Neuropsychopharmakologe und findet es interessant, wie unterschiedlich Menschen Alkohol definieren. Mal als Genussmittel, mal als Droge.
1: Droge wird benutzt, der Begriff, angewandt ausschließlich auf illegale Rauschmittel, wird benutzt auch, um der Alkoholgesellschaft zu versichern, wir haben kein Drogenproblem, wir trinken nur Alkohol. Das ist doch nur ein kulturell eingeführtes Konsummittel, ein Genussmittel, ein Lebensmittel, ein was auch immer.
0: Andreas Pichler spricht auch mit Catherine Savary vom Institut für Alcohol Studies in London. Sie findet Alkoholwerbung äußerst bedenklich.
2: Eine aktuelle Studie hat gezeigt, dass britische Grundschulkinder eher in der Lage sind, Marken großer Alkoholkonzerne zu identifizieren, als die Marken von Eiscreme oder Schokoriegeln. Das ist wirklich traurig. Es beweist aber, wie Alkoholwerbung es geschafft hat, wie präsent Alkoholwerbung überall im öffentlichen Raum ist, wo Kinder sich aufhalten.
0: Die Alkohollobby sucht mittlerweile neue globale Absatzmärkte, auch in Regionen, die bislang weitgehend abstinent waren, wie Afrika. Es gibt aber auch Beispiele, wie eine Kehrtwende geschafft werden könnte. Alkohol, der globale Rausch, der Film von Andreas Pichler, erhebt keinen Zeigefinger, wird aber viele nachdenklich stimmen. Zu sehen heute nach der Tagesschau bei uns im Fernsehen von Reiss Südtirol.

0: 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Das Südtiroler Jugendblasorchester bereitet sich zurzeit in seiner alljährlichen Schlanders stattfindenden Orchesterwoche nicht nur auf die Sommertournee vor, sondern auch auf die Teilnahme am World Music Contest im niederländischen Kerkrade, dem bedeutendsten internationalen Wettbewerb für Blasorchester.
1: Das ist so ein Treffpunkt der besten Orchester der Welt. Man muss dabei gewesen sein, um zu spüren, welche Qualität hier geboten wird.
0: Sagt der renommierte oberösterreichische Dirigent des Südtiroler Jugendblasorchesters, Karl Geroldinger. In unserer Blasmusiksendung werden wir auch über die Pater Haspinger Musikkapelle St. Martin Xiers sprechen, die heuer ihr 75. Bestandsjubiläum feiert. Blasmusik, heute 18.05 Uhr. 3 Südtirol.
2: Gleich nach den Nachrichten geht's los. Dieter Scotz freut sich auf Sie und wir vom Nachmittag, Edi Pleikner an der Technik und ich, Simone Meyer, wünschen gute Unterhaltung weiterhin mit 3 Südtirol und noch einen feinen Freitag, schönes Wochenende mit Tennis oder ohne, mit Fußball oder ohne, mit Rock im Ring vielleicht oder mit unserem Frühshoppen am Sonntag. Wie auch immer, machen Sie's gut.

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1: Auf der Seisser Alm kommt ein Gleitschirmflieger ums Leben. Die USA sind zu neuen Gesprächen mit dem Iran bereit. Das Wetter: morgen zunächst sonnig, am Nachmittag stellenweise Gewitter bei 27 bis 34 Grad. Auf der Seisser Alm ist ein Gleitschirmflieger bei einem Absturz ums Leben gekommen. Zu dem Unglück kam es bei einem Tandemflug unmittelbar nach dem Start vom Spitzbühel. Der genaue Hergang ist noch nicht geklärt. Bei dem Toten handelt es sich um den Piloten des Fluges. Sein Passagier blieb nahezu unverletzt. Im Einsatz standen der Notarzt-Hubschrauber Pelikan 1, die Bergrettung und die Notfallseelsorge. Die Carabinieri ermitteln zum Unfallhergang. Personallandesrätin Magdalena Amhoff hofft auf ein Ende der Lehrerproteste im kommenden Schuljahr. Die Landesregierung habe die Lehrergehälter angepasst, weitere Verbesserungen seien nötig, doch nun sei es an den Initiativgruppen der Lehrerinnen und Lehrer, entgegenkommen zu signalisieren, betonte Amhoff. Sie reagierte damit auf einen offenen Brief von Künstlerinnen und Künstlern. Diese beklagten, dass die freien Kulturschaffenden durch den Wegfall der außerschulischen Aktivitäten in die Krise geschlittert seien. Die lokale Kulturszene habe besonders darunter gelitten. Die USA stimmen nach Angaben von Präsident Donald Trump weiteren Gesprächen mit dem Iran zu. Die Regierung in Teheran habe darum gebeten, die Verhandlungen fortzusetzen, sagte Trump. Gleichzeitig betonte er, dass die Waffenruhe zwischen den beiden Ländern beendet sei. Dies sei dem Iran unmissverständlich mitgeteilt worden. Insidern zufolge halten sich Unterhändler Katars zu Gesprächen im Iran auf. Die EU-Kommission hat dem Antrag Ungarns auf Beitritt zur Europäischen Staatsanwaltschaft stattgegeben. Die Kommission wertet dies als einen Schritt zur Wiederherstellung der Rechtsstaatlichkeit in Ungarn. Die EU-Finanzminister billigten unterdessen einen ungarischen Plan für Wiederaufbau und Resilienz, der die Grundlage für die Auszahlung der bisher gesperrten EU-Mittel darstellt. Die EU hatte wegen zahlreicher Rechtsstaatsverstöße unter der Vorgängerregierung von Viktor Orban rund 17 Milliarden Euro für Ungarn blockiert. Mit einer Gedenkfeier hat Staatspräsident Sergio Mattarella in der Kleinstadt Seveso nördlich von Mailand der Dioxinkatastrophe vor 50 Jahren gedacht. Der Unfall gilt als eines der schwersten Industrieunglücke der Nachkriegsgeschichte und führte später zu den sogenannten Seveso-Richtlinien der Europäischen Gemeinschaft für den Umgang mit gefährlichen Industrieanlagen. Am 10. Juli 1976 waren in Seveso bei Mailand aus einer Chemiefabrik 20 Minuten lang Dioxingase ausgetreten. Fast 200 Menschen, darunter viele Kinder, erlitten schwere und zum Teil langwierige Gesundheitsschäden. Die Staatsanwaltschaft Bozen hat 12 Personen wegen Einbruchs- und Drogenhandels verhaften lassen. Weitere 5 Personen stehen unter Hausarrest. Alle stammen aus Albanien. Ihnen werden insgesamt mehr als 70 Einbrüche in Hotels, vor allem in Südtirol, angelastet. Dabei soll ein Schaden von 300.000 Euro entstanden sein. Im Zuge der Ermittlungen zur Einbruchserie beschlagnahmten die Brixner Carabinieri auch 3 Kilogramm Kokain. 4 Personen, gegen die ebenfalls ermittelt wird, sind flüchtig. Alexander Zverev steht im Finale des Tennisturniers von Wimbledon. Er besiegte den Briten Arthur Ferry in 3 Sätzen. Mit dem Sieg und dem Finaleinzug überholt Zverev den Spanier Carlos Alcaraz und rückt auf Rang 2 der Weltrangliste vor. Zur Stunde spielt im zweiten Halbfinale der Sechster Tennisprofi Jannik Sinner gegen Novak Djokovic um den Einzug ins Finale. Das Wetter: morgen scheint am Vormittag verbreitet die Sonne. Am Nachmittag muss man stellenweise mit Gewittern rechnen. Die Temperaturen erreichen 27 bis 34 Grad. Am Sonntag wird es wolkenlos und sommerlich heiß. 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
2: Daniel Hofer begrüßt Sie aus der Landesverkehrsmeldezentrale. Auf der Brenner Staatsstraße bei Bozen Nord hat sich ein Unfall ereignet. Rechnen Sie mit Staus in beiden Fahrtrichtungen. Auf der Brenner Autobahn in Fahrtrichtung Süden zwischen Sterzing und Brixen ausgedehnte Staus wegen eines Fahrzeugbrandes. Und zu Verzögerungen und Wartezeiten wegen Überlastung kommt es auf der Brenner Staatsstraße in beiden Richtungen bei Sterzing sowie auf den Stadtein- und Ausfahrten und im Stadtzentrum von Bozen. Zu Behinderungen wegen Arbeiten kommt es noch auf der Brennerstadtstraße nördlich von Weidbruck sowie nördlich von Farn. Gute und sichere Fahrt!
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0: herzlich willkommen zu einer weiteren Blasmusikausgabe hier auf Freie Südtirol. Am Mikrofon begrüßt Sie, wie immer, am Freitag um diese Zeit, Dieter Scotz. Wir haben schon vergangenen Freitag darüber berichtet, das Südtiroler Jugendblasorchester bereitet sich zurzeit in seiner alljährlichen Schlander stattfindenden Orchesterwoche nicht nur auf die Sommertournee vor, sondern auch auf die Teilnahme am World Music Contest im niederländischen Kerkrade, dem bedeutendsten internationalen Wettbewerb für Blasorchester.
1: Das ist so ein Treffpunkt der besten Orchester der Welt. Man muss dabei gewesen sein, um zu spüren, welche Qualität hier geboten wird,
0: sagt der renommierte oberösterreichische Dirigent des Südtiroler Jugendblasorchesters Karl Geroldinger. Wir werden heute einige Werke, ausgeführt vom SJBO, wie das Südtiroler Jugendblasorchester auch genannt wird, hören. In unserer Blasmusiksendung werden wir dann gegen Ende auch über die Pater Haspinger Musikkapelle St. Martin Xiers sprechen, die heuer ihr 75. Bestandsjubiläum feiert. Den Beginn macht aber, wie versprochen, das SJBO. Wir haben einige Aufnahmen dieses Orchesters im Archiv und wir haben uns dabei für einen Konzertmitschnitt aus dem Jahre 2006 entschieden. Da war das Südtiroler Jugendblasorchester zu Gast bei den Gustav Mahler Musikwochen in Toblach und auch da dirigierte Karl Geroldinger. Wir machen nun einen Sprung ans Ende dieses Konzertes. Zwei Zugaben gab es da, und zwar Fiddle Faddle von Leroy Anderson und Circus B von James Henry Fillmore. Wir wünschen gute Unterhaltung.

0: Applaus für das Südtiroler Jugendblasorchester. Im Rahmen der Gustav Mahler Musikwochen 2006 führte dieses Auswahlblasorchester diese zwei Zugaben aus, nämlich Fiddle Faddle von Leroy Anderson und Circus Bee von James Henry Fillmore. Unterm Dirigentenpult stand schon damals Karl Geroldinger, also vor 20 Jahren. Und heuer leitet Geroldinger wieder das SJBO, das in diesen Tagen auf Südtirol-Tournee ist. Gestern fand das erste Konzert in Schlander statt. Heute musiziert man um 20 Uhr im Vereinshaus vom Pfalzen und das dritte Konzert, das geht morgen im Buzner Walterhaus über die Bühne, ebenfalls um 20 Uhr. Und was da alles auf dem Programm steht, das erzählt uns nun der Dirigent selbst.
1: Grundsätzlich bemühe ich mich immer, ein Programm zu finden, das Stücke aufweist, welche die jungen Musiker noch nicht kennen, dass sie nicht zu Hause schon das Stück so oft gespielt haben, weil es interessant ist. Und dann natürlich eine Balance zu finden zwischen einer Umsetzungsmöglichkeit, dass sie nur so schwierig sind, dass man es auch wirklich schaffen kann, dass sie aber trotzdem so schwierig sind, dass man sehr viel investieren muss, um das schaffen zu können. Das heißt, diesen Spagat soll das Programm erfüllen und dann soll es natürlich auch dem Publikum noch interessant präsentiert werden können. Wir haben heuer, glaube ich, schon ein Programm. Also in der Probe im Mai habe ich ja schon ein bisschen ein Gespür bekommen, dass die Musikerinnen und Musiker Freude daran haben. Und jetzt glauben wir auch, dass das Publikum begeistert sein kann. Wir spielen zu Beginn eine Fanfare nur für Blechbläser und Schlagwerk von John McKay, einem amerikanischen Komponisten. Dann eine sehr, sehr erfrischende Ouvertüre, Downy Ouvertüre von Oscar Navarro, das ist ein spanischer Komponist. Dann eben Toccate Fantasia von Thomas Doss, ein Wettbewerbsstück. Trencadis, das Selbstwahlstück. Dann ist die Pause und nach der Pause ein großer Symphoniker, Dmitri Schostakowitsch, das Finale aus der 5. Sinfonie. Dann ein sehr, sehr schönes, klangfarbiges Reich, Sichigo-san, des japanischen Komponisten Itaru Sakai. Und zum Abschluss Asphalt-Cocktail von John McKay. Da geht es darum, Rush Hour in einer Großstadt. Wie erlebt man das, wenn man so links und rechts überholt wird? Und also das ist ein sehr, sehr dynamisches, unruhiges, aber sehr lustiges Stück. Das ist unser Programm.
0: Dirigent Karl Geroldinger hat uns die Werke vorgestellt, die das Südtiroler Jugendblasorchester heute und morgen in Pfalzen und Bozen präsentieren wird. Übrigens, das ausführliche Interview mit Geroldinger, das haben wir vergangenen Freitag in unserer Blasmusiksendung eingespielt. Das können Sie in der Mediathek nachhören, wie natürlich all unsere Blasmusiksendungen. Zurück zum Konzert aus dem Jahre 2006 mit dem SJBO. Da war man, wie schon erwähnt, bei den Gustav Mahler Musikwochen zu Gast. Apropos Gustav Mahler Musikwochen. Jetzt muss ich noch eine weitere Klammer öffnen. Die heurige Ausgabe beginnt morgen natürlich in Toblach im Gustav Mahler Saal. Da steht die eindrucksvolle Symphonie Nummer 7 in E-Moll von Gustav Mahler auf dem Programm. Dass das Eröffnungskonzert bereits restlos ausverkauft ist, unterstreicht enorme Vorfreude auf das diesjährige Festival und verspricht eine erfolgreiche und inspirierende Festivalzeit. Auch in den darauffolgenden Tagen und Wochen dürfen sich Musikbegeisterte auf ein dichtes und hochkarätiges Programm mit erstklassigen Orchestern, renommierten Solisten und tiefgründigen Einblicken in das Schaffen Gustav Mahlers freuen. Einen detaillierten Überblick über alle kommenden Termine und Highlights finden Sie auf der offiziellen Internetseite der Mahlerwochen unter www.gustav-mahler.it. Übrigens, die Deutsche Staatsphilharmonie Rheinland-Pfalz wird morgen beim Eröffnungskonzert unter der Leitung des englischen Dirigenten Michael Francis aufspielen. Und unter der Leitung von Karl Geroldinger spielt jetzt wiederum das SJBO auf. Und zwar hören wir das Werk Celebration des 2020 verstorbenen amerikanischen Komponisten John Zdeklik. Diese festliche Eröffnungsmusik pulsiert voller Esprit von Beginn an. Virtuos und leicht fließend bestimmen da die Holzbläser das erste Thema, welches in starkem Kontrast zu den rhythmischen Elementen der Blechbläser steht. Sehr getragen. Und gesanglich folgt abwechselnd im selben Tempo das zweite Thema. Ja, und das Orchester klingt wie eine farbig registrierte Orgel, welche im Finale mit allen Registern spielt.

Applaus für das Südtiroler Jugendblasorchester. Unter der Leitung von Karl Gerolinger gab dieses Südtiroler Auswahlblasorchester das Werk Celebration des amerikanischen Komponisten John Zdeklik zum Besten. Wenn Sie erst jetzt zugeschaltet haben, Sie hören Blasmusik auf Freie Südtirol. Zu Gast ist das Südtiroler Jugendblasorchester, das im Rahmen der Gustav Mahler Musikwochen 2006 ein Konzert geben durfte, aus dem wir heute einige Werke spielen. Das nächste ist ein Ausschnitt aus dem Klarinettenkonzert Nummer 1 von Alois Wimmer. Wir werden dabei den ersten Satz aus diesem Konzert, das Allegro Moderato, hören mit der ausgezeichneten Solistin Monika Wistaler. Alois Wimmer, der 1960 geborene oberösterreichische Komponist, ist selbst Klarinettist. Er kennt sich also bestens mit den Eigenheiten dieses Holzblasinstrumentes aus. Der erste Satz bietet dem Solisten, in diesem Fall der Solistin, viele Möglichkeiten, ihre technische Fertigkeit und den großen Tonumfang des Instrumentes unter Beweis zu stellen. Die Instrumentierung des Orchesters ist, besonders in den Begleitpassagen, dabei bewusst sehr dünn gehalten und beschränkt sich oft auf wenige Instrumente. Hören wir rein in den ersten Satz.

Ja, den Applaus, den denken wir uns einfach dazu. Er gilt auf jeden Fall der Klarinettistin Monika Wistaler. Die Solistin spielte hier in souveräner Weise den ersten Satz aus dem Klarinettenkonzert Nummer 1 des oberösterreichischen Komponisten Alois Wimmer. Begleitet wurde sie bei diesem nicht einfachen Werk, aufgezeichnet am 30. Juli 2006 im Gustav-Mahler-Saal von Toblach und auch das vorbildhaft vom Südtiroler Jugendblasorchester. Ganz einfach ist auch das nächste Stück nicht, das wir nun vom SJBO hören werden, und zwar die Ouvertüre Allemande von Thomas Doss. Diese Festouvertüre des Oberösterreichers, selbst Sohn eines Deutschen, soll die Freundschaft zwischen den angrenzenden Ländern symbolisieren. In Zeiten der Vereinigung und Öffnung innerhalb Europas sollte der europäische Gedanke Toleranz und Offenheit in Nationalität und Kultur vermitteln. Die europäische Kultur hat viele Gesichter. Das ist es, was sie so einzigartig macht. Die Schatten der Vergangenheit dürfen nie vergessen werden. Sie dürfen aber nicht Gegenwart und Zukunft verdunkeln. Das ist die musikalische Botschaft dieses Werkes. Thomas Doss verbindet geschickt die Traditionen der deutschsprachigen Länder. In den ruhigen Teilen der Ouvertüre überwiegt das deutsche romantische Klangideal. Die Hörner haben hier große Bedeutung. In den schnellen Passagen verbindet der Komponist in gekonnter Weise Anklänge alpenländischer Volksmusik mit dem Witz und des Brie des Wienertums. Im tiefen Holz und in den Bässen, da findet man Mozart-Zitate, wobei das Ganze mit einem soliden Groove unterlegt ist. Gute Unterhaltung nun mit der Ouvertüre Allemande von Thomas Doss. Es spielt das Südtiroler Jugendblasorchester unter der Leitung von Karl Geroldinger.

0: Applaus für das Südtiroler Jugendblasorchester. Unter der Leitung von Karl Geroldinger gab dieses Südtiroler Auswahlblasorchester das Werk Ouvertüre allemande von Thomas Dost zum Besten. Ja, 18 Uhr und genau 46 Minuten. 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Zu Gast war heute das Südtiroler Jugendblasorchester, das im Rahmen der Gustav Mahler Musikwoche 2006 ein Konzert gab. Und wer diese Formation live erleben will, der hat heute und morgen noch die Gelegenheit. Das SJBO ist, nachdem man sich in einer Orchesterwoche in Schlanders vorbereitet hat, auf Südtirol-Tournee. Gestern hat man in Schlanders gespielt, heute musiziert man um 20 Uhr im Vereinshaus vom Pfalzen und das dritte Konzert, das geht morgen im Bozener Walterhaus über die Bühne ebenfalls um 20 Uhr. Und dann, in 2 Wochen, folgt der große Auftritt, die Teilnahme am World Music Contest in Kerkrade in den Niederlanden, der sogenannten Olympiade der Blasmusik. Dieser Contest zählt zu den bedeutendsten internationalen Wettbewerben für Blasorchester und wird alle 4 Jahre in Kerkrade ausgetragen. Neben Blasorchestern nehmen auch Brassbands, Fanfareorchester und Marching Bands aus zahlreichen Ländern teil. Das Südtiroler Jugendblasorchester tritt, wenn Sie es genau wissen wollen, am Freitag, den 24. Juli um 15 Uhr in der ersten Division der zweithöchsten Wettbewerbskategorie an. In dieser Kategorie stellen sich insgesamt 16 Blasorchester aus 7 europäischen Ländern einer internationalen Fachjury. Wir wünschen auf jeden Fall dem SJBO und seinem charismatischen Dirigenten Karl Geroldinger viel Erfolg bei diesem Wettbewerb. Ich wiederhole es gern noch einmal. Die Konzerte heute und morgen im Pfalzen und Bozen bieten also dem Publikum die Möglichkeit, das Wettbewerbsprogramm unmittelbar vor dem internationalen Auftritt in Kerkrade zu erleben. Man könnte dazu auch sagen, die Teilnahme an diesem Wettbewerb ist Ausdruck der kontinuierlichen musikalischen Entwicklung des Südtiroler Jugendblasorchesters, das übrigens 2005, also vor 21 Jahren, vom damaligen Verbandsjugendleiter Peppi Fauster ins Leben gerufen worden ist. Weitaus älter ist natürlich die Musikkapelle Oberbozen, die wurde 1926, also vor 100 Jahren, gegründet und diesen Sonntag findet der offizielle Festtag zu diesem Jubiläum statt. Hier kurz die Details dazu. Um 8 Uhr erfolgt der Empfang der Verbandsfahne sowie der Fahnenabordnungen des VSM Bezirks Bozen im Dorfzentrum. Um 8.30 Uhr beginnt die feierliche Heilige Messe in der Pfarrkirche Oberbozen, musikalisch umrahmt von der Musikkapelle. Im Anschluss geht es am Kirchplatz weiter. Die neue restaurierte Vereinsfahne wird vorgestellt, ebenso wird die Festbroschüre zum 100-jährigen Bestehen präsentiert. Ein besonderer Einblick in die Geschichte, die Menschen und die Entwicklung der Oberbozener Musikkapelle. Musikalische Umrahmungen, festliche Ansprachen und das gemeinsame Feiern mit den Freunden, den Weggefährten und den Ehrenmitgliedern der MK Oberbozen sowie vielen besonderen Menschen verleihen diesem Anlass eine ganz besondere Atmosphäre. Auch im Finchgau wird dieses Wochenende gefeiert. Der VSM Bezirk Schlanders lädt nämlich morgen und übermorgen als am Samstag und Sonntag zum Bezirksmusikfest ein. Im Rahmen des Festes feiert die Musikkapelle Reschen als Gastgeberin gleichzeitig ihr 75-jähriges Gründungsjubiläum. Und das sind die Höhepunkte dieser Feierlichkeiten. Morgen gibt es einen Frühschoppen mit der Böhmischen aus Ayers und dann am Nachmittag um 14 Uhr, da findet der große Festumzug statt mit zahlreichen Musikkapellen aus dem Finchgau und Festwagen der örtlichen Vereine. Rund 30 Gruppen aus der Umgebung sorgen mit Musik, Brauchtum und gelebter Tradition für ein besonderes Erlebnis. Der Festumzug startet am Parkplatz Bitz und endet beim Festgelände. Am Sonntag findet nach der Heiligen Messe der offizielle Festakt statt. Und ab 11.30 Uhr werden dann die Fegerländer mit ihrer mitreißenden Musik für beste Stimmung sorgen und das Festzelt zum Beben bringen. Im Mittelpunkt dieses Bezirksmusikfestes steht aber klarerweise die Musikkapelle Reschen, die heuer, wie gesagt, 75 Jahre alt wird. Und eine Musikkapelle im Pustertal, die feiert heuer ebenso ihr 75-jähriges Bestandsjubiläum. Und wer das ist, das hören wir jetzt.
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0: Genau, Sie haben es von Norbert Rabanzer gehört. 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Und jetzt gibt es als Einstimmung auf das Jubiläumsfest 75 Jahre Pater Haspinger Musikkapelle Musik. Und die kommt natürlich von dieser Xierser Formation.

Von Norbert Rabanzer, Dimas Barbian stammenden Schlagzeuger und Komponisten stammte dieser Konzertmarsch Wilder Kaiser, hier ausgeführt von der Pater Haspinger Kapelle. Übrigens, Norbert Rabanzer, ich habe es schon vorhin erwähnt, wird dieses Wochenende im Rahmen des Jubiläumsfestes 75 Jahre Pater Haspinger Musikkapelle in St. Martinsiers unseren beliebten Freifrühshop moderieren. Wir senden live ab 11.05 Uhr. 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Los geht es schon morgen, Samstag, ab 15 Uhr. Unter anderem werden die Jugendkapelle Xiers, die Deistner Böhmische und die Big Band Rockenzell für Stimmung sorgen. Am Sonntag dann, wie schon erwähnt, geht der Frühschoppen mit Norbert Rabanzer über die Bühne. RAI Südtirol überträgt diesen live im Hörfunk. Danach kann man die Konzerte der Musikkapelle Rockenzell, der Schützenkapelle Bichl Xiers und der Feuerwehrkapelle St. Magdalena Xiers genießen. 18 Uhr und 56 Minuten und wir genießen jetzt zum Schluss unserer Sendung noch einmal Klänge der Pater Haspinger Musikkapelle. Sie hören abschließend den Marsch Tiroler Herz von Klaus Tschurtschenthaler. Ja, da wird auch gesungen, Sie haben es im Hintergrund gehört. Franz Waschkler war heute mein Mann an der Technik. Mein Name ist Dieter Scotz, wenn Sie wollen. Wir sind für Sie auch nächsten Freitag wiederum da. Da werden wir über das Öhriger Jugendblasorchester sprechen, das heuer bereits seine 10. Auflage erlebt. Erleben Sie, wo immer Sie auch sein sollten, einen angenehmen Freitagabend. Haben Sie es gut. Bye.

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1: Auf der Seisser Alm kommt ein Gleitschirmpilot ums Leben. Die USA sind zu neuen Gesprächen mit dem Iran bereit. Das Wetter: morgen zunächst sonnig, am Nachmittag stellenweise Gewitter bei 27 bis 34 Grad. Auf der Seisser Alm ist der 58-jährige Marco Brinot bei einem Gleitschirmunfall ums Leben gekommen. Zu dem Unglück kam es bei einem Tandemflug unmittelbar nach dem Start vom Spitzbühel. Brinot war der Pilot des Fluges, seine Passagierin, eine 29-jährige Deutsche, blieb nahezu unverletzt. Der genaue Hergang des Unfalls ist noch nicht geklärt. Im Einsatz standen der Notarzthubschrauber Pelikan 1, die Bergrettung und die Notfallseelsorge. Die Carabinieri ermitteln zum Unfallhergang. Personallandesrätin Magdalena Amhof hofft auf ein Ende der Lehrerproteste im kommenden Schuljahr. Die Landesregierung habe die Lehrergehälter angepasst. Weitere Verbesserungen seien nötig, doch nun sei es an den Initiativgruppen der Lehrerinnen und Lehrer, Entgegenkommen zu signalisieren, betonte Amhof. Sie reagierte damit auf einen offenen Brief von Künstlerinnen und Künstlern. Diese beklagten, dass die freien Kulturschaffenden durch den Wegfall der außerschulischen Aktivitäten in die Krise geschlittert seien. Die lokale Kulturszene habe besonders darunter gelitten. Die USA stimmen nach Angaben von Präsident Donald Trump weiteren Gesprächen mit dem Iran zu. Die Regierung in Teheran habe darum gebeten, die Verhandlungen fortzusetzen, sagte Trump. Gleichzeitig betonte er, dass die Waffenruhe zwischen den beiden Ländern beendet sei. Dies sei dem Iran unmissverständlich mitgeteilt worden. Insidern zufolge halten sich Unterhändler Katars zu Gesprächen im Iran auf. Die EU-Kommission hat dem Antrag Ungarns auf Beitritt zur Europäischen Staatsanwaltschaft stattgegeben. Die Kommission wertet dies als einen Schritt zur Wiederherstellung der Rechtsstaatlichkeit in Ungarn. Die EU-Finanzminister billigten unterdessen einen ungarischen Plan für Wiederaufbau und Resilienz, der die Grundlage für die Auszahlung der bisher gesperrten EU-Mittel darstellt. Die EU hatte wegen zahlreicher Rechtsstaatsverstöße unter der Vorgängerregierung von Viktor Orban rund 17 Milliarden Euro für Ungarn blockiert. Bulgarien muss sich wegen zu hoher Neuverschuldung einem EU-Strafverfahren stellen. Der Rat der Europäischen Union leitete das Verfahren ein. Die Behörde ist für die Überwachung der europäischen Schuldenregeln zuständig. Ziel sogenannter Defizitverfahren ist es, Staaten zu solider Haushaltsführung zu bringen. Damit soll vor allem die Stabilität der Eurozone gesichert werden. Eine Ryanair-Maschine auf dem Weg von Thessaloniki nach Deutschland ist nach einem Zwischenfall zum Flughafen zurückgekehrt. Während des Fluges war eine Fensterscheibe zerbrochen. Der Passagier neben dem Fenster wurde nach draußen gezogen, konnte aber von Mitreisenden festgehalten werden. In der Kabine fielen die Sauerstoffmasken herab. Der Pilot kehrte daraufhin nach Thessaloniki zurück. Dort wurde der betroffene Passagier ärztlich behandelt. Mit einer Gedenkfeier hat Staatspräsident Sergio Mattarella in der Kleinstadt Seveso nördlich von Mailand der Dioxinkatastrophe vor 50 Jahren gedacht. Der Unfall gilt als einer der schwersten Industrieunglücke der Nachkriegsgeschichte und führte später zu den sogenannten Seveso-Richtlinien der Europäischen Gemeinschaft für den Umgang mit gefährlichen Industrieanlagen. Am 10. Juli 1976 war in Seveso bei Mailand aus einer Chemiefabrik 20 Minuten lang Dioxingas ausgetreten. Fast 200 Menschen, darunter viele Kinder, erlitten schwere und zum Teil langwierige Gesundheitsschäden. Im Tiroler Küta ist eine 64-jährige Frau von einer Kuh attackiert und schwer verletzt worden. Die Frau und ein 59-Jähriger hatten an der Kuh vorbeigehen wollen, die dort mit ihrem Kalb am Weg stand. Dabei versetzte das Tier der Frau einen Stoß mit dem Kopf. Die 64-Jährige verlor das Gleichgewicht und stürzte über eine felsdurchsetzte Böschung rund 10 Meter tief ab. Die Staatsanwaltschaft Bozen hat 12 Personen wegen Einbruchs- und Drogenhandels verhaften lassen. Weitere 5 Personen stehen unter Hausarrest. Alle stammen aus Albanien. Ihnen werden insgesamt mehr als 70 Einbrüche in Hotels, vor allem in Südtirol, angelastet. Dabei soll ein Schaden von 300.000 Euro entstanden sein. Im Zuge der Ermittlungen zur Einbruchsserie beschlagnahmten die Brixner Carabinieri auch 3 Kilogramm Kokain. 4 Personen, gegen die ebenfalls ermittelt wird, sind flüchtig. Der Landesverband der Handwerker spricht sich gegen starre Regeln beim Hitzeschutz aus. Dazu sei die Materie zu komplex. Zudem seien die klimatischen Bedingungen in Südtirol zu unterschiedlich. Bereits jetzt würden Betriebe den Schutz der Gesundheit ihrer Mitarbeiter ernst nehmen und beispielsweise Arbeitszeiten in die Morgenstunden verlegen und Pausen ermöglichen. Lösungen für Tage mit großer Hitze müssten im flexiblen Zusammenspiel zwischen Betrieben, Beschäftigten und Behörden gesucht werden, betont der LVH. Auf der Brenner-Autobahn ist an allen Wochenenden im Juli und August mit sehr hohem Verkehrsaufkommen zu rechnen. Autobahnpräsident Hartmann Reichhalter ruft dazu auf, für die Wochenenden geplante Fahrten möglichst zu verschieben bzw. sie am frühen Morgen oder erst am Abend anzutreten. Um den Verkehr so flüssig wie möglich zu halten, wurden Baustellen zurückgebaut. Neu ist der direkte Datenaustausch mit der A13 auf Tiroler Seite. Er soll zur besseren Steuerung der Verkehrsflüsse beitragen. Alexander Zverev steht im Finale des Tennisturniers von Wimbledon. Der Deutsche besiegte den Briten Arthur Ferry in 3 Sätzen. Mit dem Sieg und dem Finaleinzug überholt Zverev den Spanier Carlos Alcaraz und rückt auf Rang 2 der Weltrangliste vor. Zur Stunde spielt im zweiten Halbfinale der Sechsner Tennisprofi Jannik Sinner gegen Novak Djokovic um den Einzug ins Finale. Das Wetter. Morgen scheint am Vormittag verbreitet die Sonne. Ein kräftiges Hoch mit Zentrum über Mitteleuropa bestimmt das Wetter. An der Alpensüdseite sind die Luftmassen aber labil. Am Nachmittag sind daher stellenweise Gewitter möglich. Die Temperaturen erreichen 27 bis 34 Grad. Der Sonntag und der Montag werden sehr sonnig. Es bleibt heiß. Die Höchsttemperaturen von heute: Bozen 35 Grad, Meran 33, Brixen 33, Bruneck 32, Sterzing 32 Grad, Schlanders 31, Reschen 25, Toblach 29 und auf der Blose auf 2500 Metern Meereshöhe 16 Grad. 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
2: Christoph Pichler begrüßt Sie zur Sendung und zwar mit einer sommerfrischen Playlist mit Titeln aus den Bereichen World Music, Global Pop, Afrobeat, Latin Folk und genreübergreifender Weltmusik. Unsere heutige Auswahl orientiert sich an aktuellen Veröffentlichungen, internationalen Trends und Künstlerinnen und Künstlern, die 2026 weltweit Aufmerksamkeit erhalten. Diese Mischung führt uns musikalisch von Brasilien über West- und Südafrika bis nach Indonesien und Mexiko. Genau, und in Brasilien beginnt die Reise mit Seu Jorge, einem vielseitigen Künstler, der 1970 in Rio de Janeiro geboren wurde. Jorge gehört zu den bekanntesten Musikern Brasiliens. Seine Musik verbindet Samba, MPB, das ist Música Popular Brasileira, Soul und Funk. International bekannt wurde der Sänger auch als Schauspieler, unter anderem im Film City of God. Einem breiten Publikum fiel Seu Jorge durch seine portugiesischen Akustikversionen von David Bowie Songs auf. 2025 und 2026 veröffentlichte er mehrere neue Titel und knüpfte damit an seine lange Karriere an. Von seinem Album The Other Side gibt es jetzt Far From the Sea zu hören, Seu Jorge.

Der brasilianische Künstler Seu Jorge mit Far From the Sea, erschienen 2026. Weiter geht es nach Nigeria. Die nigerianische Sängerin Temilade Openiyi, bekannt als Tems, zählt zu den wichtigsten Stimmen des modernen Afrobeat. Ihr persönlicher Stil setzt sich zusammen aus Elementen von R&B, Soul und afrikanischer Popmusik. Mit ihrem Album Born in the Wild wurde sie weltweit bekannt und mit mehreren Grammy-Auszeichnungen belohnt. Tems zählt heute zu jenen Künstlerinnen, die die afrikanische Popmusik international neu definiert haben. Hier ist sie mit What You Need.

So kann Nigeria klingen, die Sängerin Tems mit dem Song What You Need. Eine weitere Powerfrau steht schon am Mikrofon bereit, die Kolumbianerin Shakira müsste man eigentlich gar nicht mehr vorstellen. Sie ist jene lateinamerikanische Künstlerin, deren Videos auf YouTube am allermeisten angeklickt werden, fabelhafte 27 Milliarden Videoaufrufe verzeichnet sie. Aber nicht nur das, sie ist auch die meistgestreamte Sängerin auf Spotify. Shakira hören wir jetzt zusammen mit Burna Boy, im bürgerlichen Leben Damini Ogulu aus Nigeria. Er bezeichnet seine Musik als Afro-Fusion mit Elementen von Afrobeat, Reggae, Hip-Hop und Soul. Burna Boy gehört zu den erfolgreichsten afrikanischen Künstlern der Gegenwart. Zusammen mit Shakira singt er jetzt Dai Dai, den offiziellen Song der Fußball-Weltmeisterschaft 2026.

Die kolumbianische Sängerin Shakira zusammen mit ihrem afrikanischen Kollegen Burna Boy, die beiden haben den offiziellen Fußball-WM-Song 2026 interpretiert. Dai Dai. Jetzt geht es nach Indonesien via die Niederlande. Dort, in den Niederlanden, leben einige junge Musikerinnen und Musiker mit indonesischen Wurzeln, die sich zur Gruppe Nusantara Beat zusammengeschlossen haben. Sie verbinden Musikstile aus Java und Sumatra mit psychedelischem Rock, Surf-Gitarren und Pop-Einflüssen der 1960er und 1970er Jahre. Sie verstehen ihr Projekt ausdrücklich als Wiederentdeckung und Neuinterpretation des musikalischen Erbes der indonesischen Diaspora.

Schon zum zweiten Mal beim Weltenbummel die niederländisch-indonesische Gruppe Nusantara Beat. Afrika lässt uns nicht los. Noura Mint Seymali ist eine der faszinierendsten Stimmen Nordwestafrikas. Noura stammt aus einer berühmten Musikerfamilie in Mauretanien und verbindet traditionelle mauretanische Musik mit Rock, Blues und Psychedelic-Einflüssen. Ihr Album Yenbet aus dem Jahr 2025 wurde international viel beachtet.

Die mauretanische Sängerin Nouramint Seymaly gibt stimmlich ordentlich Zunder. Ein Magazin urteilte, Zitat, dass Nouramint Seymaly jetzt vor westlichem Publikum auftritt, fühlt sich an wie der Beginn einer neuen Ära. Zitat Ende. Wir begeben uns ins musikalisch so reiche und vielfältige Mali. Amadou und Mariam haben sich 1975 im Bamako-Institut für junge Blinde kennengelernt. Amadou, der seine musikalische Karriere 1968 begonnen hatte, war als Jugendlicher erblindet. Sein angeborener grauer Star war nicht behandelt worden. Mariam war schon am Institut in Mali, um Braille zu lernen und Musik- und Tanzkurse zu geben. 1980 heirateten die beiden und beschlossen, dass sie auch musikalisch ein gutes Team abgaben. In den folgenden Jahren und Jahrzehnten arbeiteten sie mit Geduld und Zähigkeit an ihrer Karriere. Heute zählen Amadou und Mariam zu den großen Namen der afrikanischen Musik. Ihre Mischung aus westafrikanischen Rhythmen, Pop und Blues machte sie weit über Afrika hinaus bekannt. Besonders in Frankreich genießen Amadou und Mariam Kultstatus. Sie singen L'amour à la folie. Oh.

L'amour à la folie mit Amadou und Mariam aus Mali. Souad Massi, Sängerin, Autorin und Komponistin mit französisch-algerischen Wurzeln, ist bekannt für ihre Mischung aus Folk und der traditionellen algerischen Volksmusik Chaabi. Ihre musikalische Karriere hat Souad in den 1990ern begonnen, markiert durch ihre Übersiedelung von Algerien nach Frankreich. In ihren Liedern beschäftigt sich die Künstlerin mit den Themen Liebe und Freiheit, aber auch mit brennenden gesellschaftlichen Fragen, sodass man sie schon mit Joan Baez oder Tracy Chapman verglichen hat. Souad Massi ist eine emanzipierte und engagierte Frau, die von den Kämpfen singt, die sie so ausficht.

0: Die algerisch-französische Sängerin Souad Massi mit Zagate von ihrem gleichnamigen Album. Wir greifen jetzt zur 2025 erschienenen Platte Vendrán Suaves Lluvias der mexikanischen Sängerin Silvana Estrada. Der Titel heißt so viel wie Sanfter Regen wird kommen. Das heißt, schwierige Zeiten werden auch mal wieder leichter. Silvana hat das Album nämlich nach schwierigen Lebensmomenten und Verlusten aufgenommen. So schreibt sie selbst in einem Begleittext, Zitat, »Ich habe Jahre damit verbracht, Stürme zu durchqueren, um meine eigene Welt zu finden. Für dieses Album musste ich meiner Intuition folgen, in Stille und Freiheit erschaffen, mich nach den schwersten Jahren meines Lebens neu zusammensetzen und wieder an das Lied glauben, an die Poesie, an das Spiel, an die Freude.« Zitat Ende.
1: Sehr

0: Silvana Estrada sang Como un pájaro, wie ein Vogel, von ihrem Album Vendrán suaves lluvias. Cheikh Lo gehört zu den großen Persönlichkeiten der senegalesischen Musik. Seine Songs verbinden Reggae, kubanische Rhythmen und westafrikanische Traditionen zu einem unverwechselbaren Stil, der zugleich spirituell und rhythmisch ist. Seine Musik ist nämlich stark beeinflusst von einer spirituellen Richtung des senegalesischen Sufismus, deren Werte Demut, Arbeit, Hingabe sich in seinen Liedern widerspiegeln. Cheikh Lo's Texte handeln von Glauben, Liebe, sozialem Bewusstsein und von afrikanischer Identität. Durch die Verbindung von traditionellen Trommelrhythmen, Reggae-Grooves und melodischen Gitarren schafft er eine Musik, die Grenzen überwindet und afrikanische Spiritualität mit weltweitem Groove vereint.
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0: Vom Senegal jetzt nach Haiti. Von dort stammt Wesley, mit bürgerlichem Namen Wesley Louisson. Er ist als eins von 8 Kindern aufgewachsen in einer Familie, in der Musik zum Alltag gehörte. Für Wesley war sie eine Möglichkeit, dem Elend, das ihn umgab, zu entkommen. Noch mit 8 baute er sich seine erste eigene Gitarre aus einem Ölkanister und Schuhbändern aus Nylon. Heute lebt Wesley in Kanada und zählt zu den wichtigsten haitianischen Musikern. In seinen Liedern erzählt er häufig von Migration, kultureller Identität und auch von Hoffnung.
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Das war der haitianisch-kanadische Sänger und Gitarrist Wesley. Und jetzt stellen wir Ihnen gleich einen seiner afrikanischen Kollegen vor, den in Kinshasa, Kongo geborenen Gitarrenvirtuosen Siran Mbenza. Seit den 1960er Jahren ist er einer der erfolgreichsten Künstler Westafrikas. Beim Super Bowl-Auftritt von Shakira und Jennifer Lopez 2020 spielte Siran Mbenza die Instrumentaleinlage. Hier ist er mit Rumba Odemba.

Der kongolesische Gitarrenvirtuose Siran Mbenza mit Rumba Odemba. Die Gruppe Sanam entstand aus der iranischen Diaspora. Ihre Musik wurzelt in persischen Klangwelten, dazu gesellt sich aber jede Menge neues Material, Gitarren im Understatement, Industrial Perkussion, Noise Rock und auch ein bisschen Post-Punk. Es ist auch die Rede von dunklen und raumgreifenden Texturen, Ambient vermischt mit arabischen Formen. Am besten hören wir es uns einfach mal an.

Die Gruppe Sanam aus dem Iran mit dem Titelsong von ihrer Platte Sametu Sautan. Helena Gao ist eine dänisch-chinesische Sängerin, Songwriterin und Produzentin, die vor allem für ihre Arbeit mit dem schwedischen Popstar Zara Larsson bekannt ist. Auch zur Indie-Pop- und Alternative-Szene hat sie verschiedene Beiträge abgeliefert, in denen sie atmosphärische Akustik mit synthetischen, experimentellen Pop-Sounds verbindet. Helena erkundet in ihren Liedern häufig typische Themen der Generation Z, die sie mit einer Mischung aus Verletzlichkeit und Humor behandelt. Gao begann schon in jungen Jahren Klavier zu spielen und entwickelte zunächst eine Liebe zum Jazz, bevor sie dann die elektronische Musikproduktion entdeckte. Dänische Medien beschreiben Helena als eine Mischung aus unbeeindruckter Experimentalistin und gefälliger Popkünstlerin, ein ziemlicher Spagat würde ich sagen, und sie vergleichen sie mit Künstlerinnen wie Kate Bush und FKA Twigs. Wie dem auch sei, wir spielen ihren kurzen Song Lauschi.

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1: Helena Gau war das mit ihrem Song Lauschi. Die 2002 in Johannesburg geborene Tyler ist einer der erfolgreichsten neuen Popstars Afrikas. Ihre Vorfahren gehörten den Zulu an, Tyler hat aber auch Wurzeln in Indien und auf Mauritius. Mit ihrem Mix aus Amapiano, Afropop und R&B erreichte sie ein weltweites Publikum und gewann zahlreiche internationale Auszeichnungen. Ihren Durchbruch hatte Tyler 2023 mit dem Hit Water. Beim Eröffnungsspiel der Fußballweltmeisterschaft 2026 zwischen Mexiko und Südafrika im Aztekenstadion in Mexiko-Stadt sang sie die Nationalhymne Südafrikas. Wir spielen Bliss von Tyler 2025 als Single veröffentlicht.

Tyler aus Südafrika mit dem Song Bliss. Und hier hat Seu Jorge aus Brasilien noch einmal ein Gastspiel. Von seiner Platte Baile a la Baiana aus dem Jahr 2025 spielen wir Sete Prazeres.

Das war zum zweiten Mal heute Abend Seu Jorge. Wir sagen ihm in seiner brasilianischen Heimat Adeus und fliegen nach Havanna. Dort wurde Jilian Cañizares geboren. Sie erhielt eine klassische Ausbildung als Violinistin. Über Venezuela gelangte sie schließlich in die Schweiz, wo sie ihre Studien abschließen konnte. Heute zählt Jilian zu den außergewöhnlichsten Persönlichkeiten zwischen Jazz, klassischer Musik und afro-kubanischer Tradition. Charakteristisch ist ihre Fähigkeit, gleichzeitig virtuos Geige zu spielen und zu singen. In ihren Werken verbindet sie kubanische Wurzeln, Yoruba-Spiritualität, Jazz-Improvisation und europäische Klassik zu einem sehr persönlichen Stil. Der große kubanische Pianist Chucho Valdés bezeichnete sie als eines der herausragenden Talente ihrer Generation. Hören Sie Jilian Cañizares mit »Vamos a florecer«. Wir werden erblühen. 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

Die kubanische Violinistin und Sängerin mit Vamos a Florecer von ihrem 2026 erschienenen Album Vitamina Y. Nuevos Rios ist eines der spannendsten neuen Projekte der lateinamerikanischen Weltmusik. Im Zentrum steht die kolumbianische Sängerin Nidia Góngora. Das Projekt Nuevos Rios entstand aus musikalischen Begegnungen in Timbiquí an der Pazifikküste Kolumbiens. Traditionelle Instrumente wie die Marimba de Chonta, Perkussion und mehrstimmiger Gesang treffen hier auf moderne elektronische Klänge und Basslinien. Die Musik kreist thematisch um den Fluss Rio als Lebensader, kultureller Treffpunkt und als Symbol für Widerstandskraft. Nuevos Rios mit La vida es un baile.

Das war Nuevos Ríos mit La vida es un baile, das Leben ist ein Tanz. Antibalas wurde 1998 in Brooklyn gegründet und gilt als eine der wichtigsten Afrobeat-Bands außerhalb Afrikas. Das große Ensemble orientierte sich ursprünglich am Vorbild von Fela Kuti und dessen legendärer Band Africa 70. Im Lauf der Jahre entwickelte Antibalas jedoch einen eigenen Stil. Zum Afrobeat kamen Jazz, Funk, Dub und afrokubanische Rhythmen dazu. Die Gruppe spielte weltweit mehr als 2000 Konzerte und war maßgeblich an der Wiederbelebung des Afrobeat im 21. Jahrhundert beteiligt. Mehrere Mitglieder wirkten außerdem an der erfolgreichen Broadway-Produktion Fela mit. Lassen wir uns von diesem großartigen Ensemble in den späten Abend tragen. Christoph Pichler verabschiedet sich am Ende des heutigen Weltenbummels. Musik.

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Chloé Marcini am Bass-Klarinette, Vincent André am Schlagzeug.

vielmal, Vincent André am Schlagzeug, Chloé Marcignan, Bassklarinette, ich bin Louise Knobil. Danke.

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